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3: Viele Wolken gibt es gerade bei uns in Schleswig-Holstein und immer wieder ziehen kräftige Schauer und Gewitter durch, die später zur Ostsee hin abziehen können. Die Temperaturen liegen aktuell bei 19 Grad. Der RSH-3-Tage-Trend. Heute gibt's Sonne und Wolken, zwischendurch sind noch einzelne Schauer drin und teils auch kräftige Gewitter. Maximal werden es 32 Grad. Am Mittwoch und Donnerstag bleibt's wechselhaft mit ein paar Schauern und Gewittern. Dazu wird's windig an der Küste.
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3: Schleswig-Holsteins bester Verkehrsservice mit KI-Unterstützung. Auf der A7 Hamburg Richtung Flensburg ist die Abfahrt Othmarschen gesperrt. Staus und Blitzer meldet ihr uns kostenlos unter 08000 774 774.
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5: 5:03. Ich bin Finn Riebesel Freundlieb. Ministerpräsident Günther lehnt ein aufschnürendes Rentenreformpaket ab. Hintergrund ist die Debatte um das geplante Aus für die Rente mit 63. Drei ostdeutsche CDU-Ministerpräsidenten fordern, dass die abschlagsfreie Rente bleiben muss. Günther sagte dazu:
6: Ich halte es für keine gute Idee, das Rentenpaket jetzt aufzuschnüren. Das ist eine wichtige und überfällige Reform. Wir haben dieses Thema viel zu lange vor uns hergeschoben, sicherlich auch, weil da natürlich auch unangenehme Entscheidungen getroffen werden müssen, weil dort auch Härten ohne Zweifel dabei sind. Aber ich glaube, es liegt kein Segen darin, jetzt einzelne Maßnahmen rauszugreifen.
5: Die Spritpreise sind im letzten Monat deutlich gestiegen. Der ADAC fordert deswegen Konsequenzen. Fabian Hoffmann mit den Details.
7: Der Automobilclub sagt, die Preise sind im Juli drastisch nach oben gegangen. Vor allem Diesel wurde teurer. Ein Liter kostete Ende Juli im Schnitt 2,23 Euro. Zum Monatsbeginn, also kurz nach Ende des Tankrabatts, waren es noch unter 2 Euro gewesen. Obwohl der Rohölpreis demnach zuletzt deutlich gefallen ist, haben die Tankstellen das nicht weitergegeben. Im Gegenteil, der ADAC fordert deshalb das Bundeskartellamt auf, die Raffinerie- und Großhandelspreise kritisch zu überprüfen.
5: Hitze und Trockenheit machen den Flüssen in Deutschland weiter massiv zu schaffen. Zuletzt hatte etwa der Rhein neue Tiefststände gesehen. Zur aktuellen Lage will der neue Bundesverkehrsminister Bilger am Donnerstag mit Experten und Verbänden sprechen. Das Niedrigwasser bringt etwa die Industrie in Bedrängnis. Der Druck auf FIFA-Boss Infantino wegen der umstrittenen Investorenpläne wächst weiter. Als erste nationale Verbände haben Wales, Serbien und Schweden angekündigt, ihn für seine Wiederwahl doch nicht zu unterstützen. Der englische Verband will nachziehen, weitere könnten folgen. Infantino will sich nächstes Jahr für eine weitere Amtszeit wiederwählen lassen. Nach den gescheiterten Plänen, die WM teilweise an Investoren zu verkaufen, ist er aber angeschlagen. Da könnten sich mehrere Herausforderer in Stellung bringen.
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8: Wolken gibt es gerade bei uns in Schleswig-Holstein und immer wieder ziehen kräftige Schauer und Gewitter durch, die später zur Ostsee hin abziehen können. Die Temperaturen liegen aktuell bei 19 Grad. Der RSH-3-Tage-Trend. Heute gibt's Sonne und Wolken, zwischendurch sind noch einzelne Schauer drin und teils auch kräftige Gewitter. Maximal werden es 32 Grad. Am Mittwoch und Donnerstag bleibt's wechselhaft mit ein paar Schauern und Gewittern, dazu wird's windig an der Küste.
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8: Schleswig-Holsteins bester Verkehrsservice mit KI-Unterstützung. Auf der A7 Hamburg Richtung Flensburg ist die Abfahrt Othmarschen gesperrt. Staus und Blitzer meldet ihr uns kostenlos unter 08000 774 774.
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3: Viele Wolken gibt es gerade bei uns in Schleswig-Holstein und immer wieder ziehen kräftige Schauer und Gewitter durch, die später zur Ostsee hin abziehen können. Die Temperaturen liegen aktuell bei 19 Grad. Der RSH-3-Tage-Trend. Heute gibt's Sonne und Wolken, zwischendurch sind noch einzelne Schauer drin und teils auch kräftige Gewitter. Maximal werden es 32 Grad. Am Mittwoch und Donnerstag bleibt's wechselhaft mit ein paar Schauern und Gewittern. Dazu wird's windig an der Küste.
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3: Schleswig-Holsteins bester Verkehrsservice mit KI-Unterstützung. Auf der A7 Hamburg Richtung Flensburg ist die Abfahrt Othmarschen gesperrt. Staus und Blitzer meldet ihr uns kostenlos unter 08000 774 774.
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5: 5:05. Ich bin Finn Riebesel, Freundlieb. Guten Morgen. Ob in Pflegeheimen oder bei Rettungsdiensten. Die Bundesregierung plant laut Bild einen neuen Zivildienst und fragt aktuell Sozialverbände, wie viele Wehrdienstverweigerer sie im Ernstfall aufnehmen könnten. Hintergrund: Die Wehrpflicht könnte zurückkehren, wenn die Bundeswehr nicht genug Rekruten findet. Laut Bundesfamilienministerium haben fast alle angefragten Verbände ihre Bereitschaft signalisiert. Die genauen Pläne sollen nach der Sommerpause vorgestellt werden. Schleswig-Holsteins Regierungschef Daniel Günther rät dringend davon ab, einzelne Maßnahmen des Rentenreformpakets zu ändern. Hintergrund ist die Forderung von drei ostdeutschen CDU-Ministerpräsidenten, das Aus für die Rente mit 63 rückgängig zu machen. Günther sagte dazu:
6: Ich werbe sehr dafür, dass wir jetzt endlich auch die Zukunftsfähigkeit unserer Rentensysteme in den Blick nehmen. Und dafür sind in diesem Paket eben weitreichende Maßnahmen beschlossen worden. Und ich werbe sehr dafür, dass wir die auch in der Konsequenz jetzt umsetzen.
5: Der Streit um den Massenandrang in der spanischen Exklave Ceuta in Nordafrika beschäftigt heute die EU-Innenminister. Auf einer Sondersitzung geht es ums weitere Vorgehen. Colin Mock berichtet.
7: Die hatten 22 Mitgliedstaaten angeregt und in einem Brief von der spanischen Regierung gefordert, dass so ein Vorfall wie in Ceuta in Zukunft verhindert werden muss. Auf der anderen Seite wollte Spanien selbst eine Sondersitzung. Regierungschef Sanchez war mit der Reaktion einiger anderer Staaten nicht einverstanden. Zehntausende Menschen waren letzte Woche von Marokko aus in die spanische Exklave an der nordafrikanischen Küste gekommen. Nach Angaben der spanischen Regierung ist ein Großteil aber mittlerweile wieder zurück.
5: Hitze und Trockenheit machen den Flüssen in Deutschland weiter massiv zu schaffen. Zuletzt hatte etwa der Rhein neue Tiefststände gesehen. Zur aktuellen Lage will der neue Bundesverkehrsminister Bilger am Donnerstag mit Experten und Verbänden sprechen. Das Niedrigwasser bringt die Industrie in Bedrängnis. Frachtschiffe können nur deutlich weniger Ladung transportieren oder gar nicht mehr fahren. Auch Touristendampfer und Fahrgastschiffe sind betroffen.
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8: Wolken gibt es gerade bei uns in Schleswig-Holstein und immer wieder ziehen kräftige Schauer und Gewitter durch, die später zur Ostsee hin abziehen können. Die Temperaturen liegen aktuell bei 19 Grad. Der RSH-3-Tage-Trend. Heute gibt's Sonne und Wolken, zwischendurch sind noch einzelne Schauer drin und teils auch kräftige Gewitter. Maximal werden es 32 Grad. Am Mittwoch und Donnerstag bleibt's wechselhaft mit ein paar Schauern und Gewittern, dazu wird's windig an der Küste.
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8: Schleswig-Holsteins bester Verkehrsservice mit KI-Unterstützung. Auf der A7 Hamburg Richtung Flensburg ist die Abfahrt Othmarschen gesperrt. Staus und Blitzer meldet ihr uns kostenlos unter 08000 774 774.
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2: Viele Wolken gibt es gerade bei uns in Schleswig-Holstein und immer wieder ziehen kräftige Schauer und Gewitter durch, die später zur Ostsee hin abziehen können. Die Temperaturen liegen aktuell bei 19 Grad. Der RSH-3-Tage-Trend. Heute gibt's Sonne und Wolken, zwischendurch sind noch einzelne Schauer drin und teils auch kräftige Gewitter. Maximal werden es 32 Grad. Am Mittwoch und Donnerstag bleibt's wechselhaft mit ein paar Schauern und Gewittern. Dazu wird's windig an der Küste.
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2: Schleswig-Holsteins bester Verkehrsservice mit KI-Unterstützung. Auf der A7 Hamburg Richtung Flensburg ist die Abfahrt Othmarschen gesperrt. Staus und Blitzer meldet ihr uns kostenlos unter 08000 774 774.
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4: 5 vor 5. Ich bin Finn Riebe, sei freundlieb. Guten Morgen. Ob in Pflegeheimen oder bei Rettungsdiensten. Die Bundesregierung plant laut Bild einen neuen Zivildienst und fragt aktuell Sozialverbände, wie viele Wehrdienstverweigerer sie im Ernstfall aufnehmen könnten. Hintergrund: Die Wehrpflicht könnte zurückkehren, wenn die Bundeswehr nicht genug Rekruten findet. Laut Bundesfamilienministerium haben fast alle angefragten Verbände ihre Bereitschaft signalisiert. Die genauen Pläne sollen nach der Sommerpause vorgestellt werden. Das Rentenpaket muss so bleiben, wie es ist. Das sagt Schleswig-Holsteins Ministerpräsident Günther. Er lehnt damit die Forderung von 3 CDU-Ministerpräsidenten aus Ostdeutschland ab, das Aus für die Rente mit 63 wieder rückgängig zu machen. Günther sagte:
5: Ich glaube, jedem ist klar, dass dieses Rentensystem, so wie es da ist, nicht zukunftsfähig ist. Und auch in dieser Verantwortung für nachfolgende Generationen ist es einfach wichtig, jetzt diese Schritte zu machen. Und deswegen setze ich sehr darauf, dass genau das in der Regierung, was jetzt verabredet worden ist, dann auch wirklich auf den Weg gebracht wird.
4: Der Streit um den Massenandrang in der spanischen Exklave Ceuta in Nordafrika beschäftigt heute die EU-Innenminister. Auf einer Sondersitzung geht es ums weitere Vorgehen. Colin Mock berichtet.
6: Die hatten 22 Mitgliedstaaten angeregt und in einem Brief von der spanischen Regierung gefordert, dass so ein Vorfall wie in Ceuta in Zukunft verhindert werden muss. Auf der anderen Seite wollte Spanien selbst eine Sondersitzung. Regierungschef Sanchez war mit der Reaktion einiger anderer Staaten nicht einverstanden. Zehntausende Menschen waren letzte Woche von Marokko aus in die spanische Exklave an der nordafrikanischen Küste gekommen. Nach Angaben der spanischen Regierung ist ein Großteil aber mittlerweile wieder zurück.
4: Der ADAC fordert, dass das Bundeskartellamt die hohen Spritpreise prüft. Die sind im Juli nämlich drastisch gestiegen. Im Vergleich zum Monatsanfang ist Diesel am Monatsende fast 30 Cent teurer gewesen, so der ADAC. Dabei ist der Rohölpreis gesunken. In den USA gibt es neuen Ärger um Donald Trumps Zölle. 25 demokratisch regierte Bundesstaaten klagen dagegen. Der republikanische US-Präsident hatte die Zölle gegen die Handelspartner, darunter auch die EU, mit angeblicher Zwangsarbeit begründet. Die Demokraten meinen, da gäbe es keinen sachlichen Zusammenhang.
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7: Trocken ist es gerade bei uns in Schleswig-Holstein. Erstmal mit viel Sonne und später kommen ein paar Wolken dazu. Dabei wird's heute richtig warm. Die Höchstwerte liegen zwischen 23 und 29 Grad. Der RSH-3-Tage-Trend. Morgen gibt's Sonne und Wolken, erst vereinzelt Schauer und später auch kräftige Gewitter möglich bei maximal 32 Grad. Am Donnerstag und Freitag geht's wechselhafter weiter mit Wolken und ab und zu Schauern.
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7: Schleswig-Holsteins bester Verkehrsservice mit KI-Unterstützung. Es gibt gerade keine Staus oder größere Behinderungen bei uns in Schleswig-Holstein. Staus und Blitzer meldet ihr uns kostenlos unter 08000 774 774.
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7: Gut.
8: Kubo Adi, da haben wir auch schon Dienstag. Schönen guten Morgen, schön, dass ihr dabei seid, schön, dass ihr schon wach seid. Viele vielleicht ja ganz frisch im Frühen aufstehen, weil sie vielleicht eine Ausbildung begonnen haben. Und seit gestern sind die Azubis in Schleswig-Holstein ja wieder unterwegs. Darum geht's auch gleich hier nochmal bei mir in 6 Minuten. Aber schon mal allen, die jetzt früh aufstehen müssen, obwohl sie es nicht gewohnt sind, ihr schafft das schon, Leute. Man gewöhnt sich nicht dran, aber ihr schafft das schon.

0: Guten Morgen um kurz nach 5. Hier ist die RSA Moin Show in Ferienwoche Nummer 5, könnte man sagen. Andere sind aber gestern schon in ihre Ausbildung gestartet. Denn im August geht das ja meistens los, auch hier bei uns in Schleswig-Holstein. Heute ist dann schon Tag 2. Vielleicht war es besonders aufregend. Gestern habe ich schon mit Amy aus Flensburg geschnackt. Die lässt sich seit gestern zur Dachdeckerin ausbilden. Und auch bei Sonja im Haus, da war jemand sehr, sehr aufgeregt schon morgens.
1: Hallo, guten Morgen, Sharon. Hier ist Sonja aus der Nähe von Mölln. Ich wünsche dir einen richtig tollen Wochenstart. Und auch allen Azubis wünsche ich einen richtig tollen Ausbildungsstart. Und ja, mein Sohn ist heute auch gestartet als Land- und Baumaschinenmechatroniker. Und ich sag nur echt, macht darauf, worauf ihr Bock habt. Und es wird schon alles klappen. Und genau diesen Weg, ja, habe ich für meinen Sohn auch eingeschlagen. Und es macht mich schon sehr, sehr stolz. Und jetzt habe ich kein Schulkind mehr zu Hause. Also Leute, ne, passt auf euch auf. Und ja, macht darauf, worauf ihr Bock habt.
0: Dem kann ich nur zustimmen. Vielen Dank, liebe Sonja, für deine Sprachnachricht. Und allen Azubis in Schleswig-Holstein auch nach dem ersten Tag weiterhin alles Gute, einen tollen Start, eine tolle erste Woche für euch und ganz viel Erfolg in eurer Ausbildung.

Ibiza. Das sind doch die 90er, wie wir sie lieben, ne? Die Wenger Boys, we're going to Ibiza. Um 16:45 hier in der RSH Morning Show am Dienstagmorgen. Und ich finde, wie Ibiza fühlt sich unser Sommer im Moment auch an. Das ging schon zur Kieler Woche los, spätestens als sie hier auf der Bühne stand. Loy hat da ordentlich abgerissen, hat super viel Spaß gemacht. Jetzt hat sie neue Musik rausgebracht, vielleicht inspiriert von ihrem schönen sommerlichen Auftritt auf der Kieler Woche. Der Song heißt Golden Summer. Ich wette, da stand sie auf der Bühne an unserer RSH Fördebühne, wo man so einen tollen Ausblick auf die Förde und aufs Riesenrad hat und hat genau diesen Songtext sich einfallen lassen, oder? Golden Summer. Passt auf jeden Fall sehr gut in die schönen Temperaturen, die wir momentan haben. Also genießt diesen Song von Loy. Golden Summer ist neu bei RSH. Kommt damit gut rein in euren Dienstagmorgen.

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2: 5 vor halb 6. Ich bin Jana Klonikowski. Guten Morgen. Ministerpräsident Günther lehnt ein Aufschnüren des Rentenreformpakets ab. Hintergrund ist die Debatte um das geplante Aus für die Rente mit 63. Drei ostdeutsche CDU-Ministerpräsidenten fordern, dass die abschlagsfreie Rente bleiben muss. Die Bundesregierung bereitet offenbar einen neuen Zivildienst vor. Laut Bild fragt sie Sozialverbände, wie viele potenzielle Wehrdienstverweigerer sie aufnehmen könnten, mit offenbar positiven Rückmeldungen. Hintergrund ist eine mögliche Rückkehr der Wehrpflicht, falls die Bundeswehr nicht genug Freiwillige findet. Die Spritpreise sind im letzten Monat deutlich gestiegen. Vor allem beim Diesel wurde es teurer. Ein Liter kostete Ende Juli im Schnitt 2,23 Euro. Zum Monatsbeginn, kurz nach Ende des Tankrabatts, waren es noch unter 2 Euro. Der ADAC fordert, dass da das Bundeskartellamt genauer hinschaut. Hitze und Trockenheit machen den Flüssen in Deutschland weiter massiv zu schaffen. Zuletzt hatte etwa der Rhein neue Tiefstände gesehen. Zur aktuellen Lage will der neue Verkehrsminister Bilger übermorgen mit Experten und Verbänden sprechen. Das Niedrigwasser bringt zum Beispiel die Industrie in Bedrängnis.
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3: Ja, das ist ja schon ein spannender Morgen heute hier bei uns in Schleswig-Holstein. Also teilweise blitzt es einfach nur und man hört kein Donner. Es zieht aber tatsächlich ein fettes Gewittergebiet gerade einmal über uns hinweg. Also es wird jetzt demnächst so Kiel erreichen und dann auch Schleswig-Holstein wieder verlassen. Aber Teile des Landes haben das Ganze schon hinter sich gebracht. Also ziemlich heftig wird es heute Morgen generell noch. Also stark Regen könnte dabei sein. Auch mal Hagel, auf jeden Fall Gewitter. Weiterhin, die ziehen sich durch den ganzen Tag. Also ich nehme mal ganz vorsichtig das Wort Unwettergefahr in den Mund. Aber so extrem sieht es auf dem Wetterradar nicht aus. Aber trotzdem ungemütlich wird es auf jeden Fall bei Temperaturen bis zu 32 Grad. Aber auch kein Wunder, dass es knallt. 18 Grad jetzt auch schon in Sörup am Markt. 18 Grad in Großen Asbach auf dem Sportplatz und 19 Grad in Glückstadt am Deich. Ich habe heute Morgen noch gedacht, kann ich schon morgens um 4 das Haus verlassen mit einer kurzen Hose. Aber ja, definitiv, das geht heute. Der RSH-3-Tage-Trend sagt, ab morgen wird es dann insgesamt alles wieder ein bisschen trockener. Tag für Tag auch ein kleines bisschen kühler, aber jetzt nicht super kalt. Also keine Sorge, am Wochenende pendeln wir uns dann so bei um die 20 Grad ein.
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3: Schleswig-Holsteins bester Verkehrsservice, da sieht es im Moment gut aus. Ich habe keine Meldung, wenn ihr mal was seht, gerne durchbimmeln. Kostenlos 08000 774 774. Auch gerne, wenn bei euch irgendwie heftiges Gewitter oder Starkregen ist, könnt ihr auch gerne einmal Bescheid geben.
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3: Tja, wo wir gerade von Wetter sprechen, ne? Ihr kennt ja Schäfchenwolken, ne? Wie die aussehen. Gewitterwolken sehen wir jetzt gerade ganz gut oder so Schleierwolken gibt's ja auch. Aber habt ihr in letzter Zeit vielleicht auch mal leuchtende Nachtwolken gesehen? Ist gerade eine ganz gute Zeit dafür. Wie die aussehen und wann ihr die am besten sehen könnt, das hört ihr in dieser halben Stunde im Wissen to go.

0: Das ist ja dann, was, im Sonne auf schön München gesehen. Das nettes Kumpel, ja, klar. Gestern schon ein Spatz gewesen hier in ein Unwetter. Als Spatz zu reden, schwarz. Wäre es auch abgekühlt, ne? Aber mindestens Grad geworden. Jetzt haben wir 10 Grad und jetzt nur noch 11.
1: Helge Schneider steckt im Funkloch. Oh, triggert euch das auch gerade so? Die RSH Mojos hier. Am Dienstagmorgen wäre es 5.38 Uhr. Ja, genauso hört sich eine Sprachnachricht oder ein Anruf an, wenn der andere in einem Funkloch steckt. Und davon gibt es ja einige bei uns in Schleswig-Holstein. Ne? Ihr kennt doch bestimmt auch dieses eine Funkloch bei euch um die Ecke, wo ihr immer keinen Empfang habt. Bei mir ist das zum Beispiel zwischen Kochendorf und Windebü, alles bei Eckernförde, Höhe der Kirche ist meist wieder alles gut, aber vorher, oder vorm Grünen Jäger, kurz vor Eckernförde auf der B76, falls ihr da mal vorbeigekommen seid, auch riesen Funkloch. Aber lasst uns die doch heute mal sammeln, damit wir alle ungefähr wissen, wo die Dinger sind, die Funklöcher in Schleswig-Holstein. Wo sind sie? Wo habt ihr kein Netz? Und nur solche abgehackten Sprachnachrichten. Kiel 0431 98 6 98 und dreimal die 0. Klingelt doch mal durch, wenn ihr könnt. Oder schickt eine Sprachi, aber bitte ein bisschen deutlicher als die von Helge Schneider, okay? Yeah.

0: Guten Morgen um 14 Minuten vor 6. Hier ist die RSA Moin Show mit Gewitter in der Luft und Hitze schon am frühen Morgen. Das ist Sommer, wie er eben auch sein kann. Und der hat ja natürlich auch Starkregen und Gewitter zu bieten und Hitze, wo wir vielleicht alle stöhnen. Aber es gibt auch ganz, ganz hübsche Wetterphänomene im Sommer. Zum Beispiel diese silbrig-bläulich leuchtenden Wolken. Habt ihr die schon mal gesehen? Jetzt so in so einer lauen Sommernacht am Himmel? Das sind leuchtende Nachtwolken. Aber warum leuchten die eigentlich so?
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0: Das sind tatsächlich die höchsten Wolken der Erde. Sie entstehen rund 80 Kilometer über uns, also fast schon an der Grenze zum Weltall. Während es am Boden längst dunkel ist, werden sie von der unter dem Horizont stehenden Sonne noch angestrahlt und beginnen dadurch förmlich zu leuchten. Besonders gut sehen kann man die zwischen Ende Mai und Anfang August. Also gerade in der letzten Zeit habt ihr sie vielleicht häufiger mal entdeckt. Und hier bei uns in Schleswig-Holstein stehen die Chancen wegen der nördlichen Lage und des freien Horizontes meist auch besonders gut, sie zu sehen. Ein Blick ins schönste Bundesland der Welt lohnt sich ja immer, aber vor allem in einer schönen Sommernacht.
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0: Der RSA-Verkehr, fahrt vorsichtig bitte, liebe Autofahrer auf der A1 Fehmarn-Lübeck. In beiden Richtungen bitte gut aufpassen, zwischen Gremersdorf und Jahnsdorf. Da sind Rehe auf der Straße. Schönen guten Morgen am Dienstag. Hier ist die RSA-Moin-Show. Ja, das Rentenreformpaket, das soll nochmal verschärft werden, fordern jetzt einige CDU-Politiker. Schleswig-Holsteins Ministerpräsident Daniel Günther sagt, nein. Seine Meinung zu den neuen Rentenplänen, die hört ihr gleich in den RSA Nachrichten um 5:05 mit Jana Klonikowski. Und es gibt noch mehr von euren Lieblingshits in Schleswig-Holsteins bestem Mix. Gleich in der nächsten halben Stunde für euch in Sync dabei. Tearing up my heart. Was für ein guter Start in den Dienstag, würde ich sagen. Auch Rosé und Bruno Mars sind gleich noch für euch mit dabei mit APT hier in der RSH Moin Show.
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0: 5:06. Ich bin Jana Klonikowski. Guten Morgen. Ministerpräsident Günther lehnt ein Aufschnüren des Rentenreformpakets ab. Hintergrund ist die Debatte um das geplante Aus für die Rente mit 63. Drei ostdeutsche CDU-Ministerpräsidenten fordern, dass die abschlagsfreie Rente bleiben muss. Daniel Günther sagt dazu:
3: Ich halte es für keine gute Idee, das Rentenpaket jetzt aufzuschnüren. Es ist eine wichtige und überfällige Reform. Wir haben dieses Thema viel zu lange vor uns hergeschoben. Sicherlich auch, weil da natürlich auch unangenehme Entscheidungen getroffen werden müssen, weil dort auch Härten ohne Zweifel dabei sind. Aber ich glaube, es liegt kein Segen darin, jetzt einzelne Maßnahmen rauszugreifen.
0: Die Spritpreise sind im letzten Monat deutlich gestiegen. Vor allem beim Diesel wurde es teurer. Ein Liter kostete Ende Juli im Schnitt 2,23 Euro. Zum Monatsbeginn, kurz nach Ende des Tankrabatts, waren es noch unter 2 Euro. Der ADAC fordert, dass da das Bundeskartellamt genauer hinschaut. Wegen versuchten Totschlags steht ab heute eine 34-Jährige in Flensburg vor Gericht. Sie soll bereits im Oktober 2021 mit einem Messer auf ihre ehemalige Partnerin losgegangen sein. RSH Schleswig-Holstein-Reporter Andreas Otto.
4: Die Angeklagte gab laut Staatsanwaltschaft vor, nochmal über die gescheiterte Beziehung sprechen zu wollen, soll dann aber das Messer gezogen und gedroht haben, erst die Frau und dann sich selbst umzubringen. Bei einem Fluchtversuch erlitten beide Schnittverletzungen. Dann soll die 34-Jährige versucht haben, ihrem Opfer das Genick zu brechen und mit einer Bierflasche auf den Kopf zu schlagen. Es sind 6 Verhandlungstage geplant.
0: Experiment beendet. In Neumünster wird der Wasserstoffmülllaster jetzt umgebaut zu einem Elektrolaster. Vor 2 Jahren hatte die Stadt den klimafreundlichen LKW angeschafft, doch mittlerweile hat sich herausgestellt, die Versorgung mit Wasserstoff funktioniert nicht zuverlässig. Die Umrüstung kostet nun über 200.000 Euro.
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0: Oh Mann, das geht ja gut los heute hier bei uns in Schleswig-Holstein. Tief Ingrid und Tief Justine sind am Werk. Es ist total warm schon, es ist sehr schwül und so gewittrig. Es gewittert auch teilweise ganz ordentlich. Da ist gerade so ein dickes Regengewittergebiet, das einmal über uns hinwegzieht. Und da kommt auch ordentlich was runter, teilweise auch Hagel oder Starkregen. Also seid überall auf jeden Fall vorsichtig unterwegs. Bei euch nördlich des Kanals kommt deutlich weniger an als im Rest des Landes. Ab dem Mittag ist das Gröbste dann aber vorerst durch, dann kommt hier und da noch ein bisschen Regen runter, aber wohl nicht mehr ganz so heftig, so wie es zumindest im Moment auf dem Regenradar aussieht. Bis 32 Grad sind heute aber möglich, da knallt es natürlich, das kennen wir. 18 Grad haben wir jetzt in Mittelangeln in der Schleswiger Straße, 19 Grad in Nöhr, Mausoleum und 18 Grad in Söfeld bei der Schützengilde. Und ja, der RSH-3-Tage-Trend sagt dann, ab morgen wird es wieder besser, ne? Wird es wieder trockener. Es wird allerdings dann Tag für Tag ein kleines bisschen kühler, sodass wir am Wochenende dann bei angenehmen 18 bis 22 Grad landen.
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0: Schleswig-Holsteins bester Verkehrsservice. Achtung Autofahrer, weiterhin bitte auf der A1 Fehmarn-Lübeck in beiden Richtungen zwischen Gremersdorf und Jahnsdorf. Rehe sind da gesichtet worden. Seid da vorsichtig unterwegs. A20 Bad Segeberg Richtung Lübeck zwischen dem Übergang von der B206 und Gischendorf. Da liegen Metallteile auf der rechten Spur. Auch da bitte vorsichtig sein. Dann haben wir auf der A1 Lübeck Richtung Hamburg zwischen Bad Oldesloe und Bagdeheide 2 Kilometer Stop and Go in der Baustelle. Braucht ihr ungefähr 10 Minuten für. Ansonsten erstmal keine weiteren Meldungen. Wenn ihr aber noch was seht, meldet euch gerne kostenlos 08000 774 774. Gute und vor allem sichere Fahrt.
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0: Ihr wisst ja, Schleswig-Holstein ist ein Flächenland. Ne? Da fährt man manchmal ewig zwischen Feldern und Wiesen durch und sieht dann ewig auch nicht mal ein Haus. Dementsprechend schlecht ist in einigen Bereichen auch das Mobilfunknetz. Ist euch bestimmt auch schon mal hier und da aufgefallen, oder? Funklöcher gibt es zum Beispiel bei euch in Dagebüll, Neubehrend oder auch in Wulksfelde. Das sind längst nicht die einzigen. Je nach Netzbetreiber guckt man da manchmal ganz schön in die Röhre. Wie gut das Mobilfunknetz bei euch in der Region ist, das könnt ihr alle mal nachlesen auf rsh.de. Da haben wir eine ganz große Auswahl für euch in den Schönberger Ortsteilen Kalifornien und Holm gibt es jetzt aber plötzlich ein neues großes Funkloch. Das ist für die Menschen da echt ein Problem. Was genau da los ist, das hört ihr gleich hier bei mir in 6 Minuten.

0: Hallo? Hallo? Ist da jemand? Hallo? Nee, tutet auch nicht mal. Die Erster Meutsche ist hier. Am Dienstagmorgen, 6:06 haben wir. Ja, ihr kennt es doch auch, oder? Diese Orte, an denen man einfach kein Netz hat. Mit dem Smartphone kann man dann nicht mal schnell ins Internet gehen oder irgendwas nachgucken. Telefonieren funktioniert auch nicht. Funklöcher gibt es bei uns in Schleswig-Holstein ja immer mal wieder. Neuerdings auch in den Schönberger Ortsteilen Kalifornien und Holm. Hintergrund ist, dass die Eigentümergemeinschaft vom Hochhaus in Holm die Verträge mit den Mobilfunkanbietern gekündigt hat. Auf dem Hochhaus in Holm, da standen diese Mobilfunkmasten sonst immer, mussten jetzt aber abgebaut werden. Ein letzter Mast wird erst noch abgebaut. Bei mir ist einer der Ferienwohnungsvermieter in Holm, Michael Dulski. Was war denn da das Problem, Michael?
1: Weil das Dach doch sehr darunter leidet, dass da ständig Leute rüberlaufen, ständig irgendwelche Bauarbeiten auf dem Dach sind, wo die Mobilfunkantennen halt eben ja Wartung benötigen, ja. Und das Dach doch sehr darunter leidet.
0: Okay, alles klar. Aber die Masten jetzt einfach abzubauen, das kann ja auch nicht die Lösung sein, oder? Für die Region ist das doch voll die Katastrophe, oder?
1: Also wir haben Riesenprobleme mit dem Mobilfunknetz. Wir können also in der Regel nicht telefonieren. Ja. Das betrifft ja das komplette Gebiet hier. Selbst in Schönberg ist das Netz ziemlich schwach. Und die Urlauber sind natürlich sehr, sehr sauer, weil sie natürlich auch über das D2-Netz bislang immer Internet gehabt haben. Mhm. Und das ist auch nicht mehr da. Halt, ne? Viele Gäste kommen an und sollen dann ihren Vermieter anrufen, dass der hinkommt und ihnen die Schlüssel aushändigt. Ja, geht nicht. Ne? Das ist wirklich ein Riesenproblem.
0: Aber echt? Ja, total blöd. Du hast auf der Eigentümerversammlung ja auch gegen den Abbau dieser Masten gestimmt, aber der Großteil der Eigentümer hat diese schweren Konsequenzen offenbar anders bewertet als du, ne?
1: Nein, leider nicht. Ich habe zwar den Einwand gemacht auf der Versammlung, aber irgendwie war das wohl wichtiger, das Eigentum zu schützen, als Mobilfunknetz aufrechtzuerhalten.
0: Ja, tatsächlich irgendwie doof für alle. Danke dir erstmal, Michael. Wir hoffen, dass bei euch da schnell eine Lösung gefunden wird. Erste Ideen gibt es bereits. Auch die Gemeinde selbst unterstützt da. Bürgermeister Peter Kukuschinski ist gleich auch noch bei uns und berichtet mal von den Plänen, wie es weitergehen könnte. Aber ihr kennt das doch bestimmt auch mit diesen weißen Flecken im Mobilfunknetz, oder? Wo gibt es noch Funklöcher bei uns in Schleswig-Holstein? Welche kennt ihr? Ruft mal durch, wenn ihr nicht gerade mittendrin steckt. Kiel 0431 98 6 98 und 3 mal die 0. Oder schickt einfach mal eine WhatsApp-Sprachnachricht.

0: Ich mag die, ne? NSYNC, Tearing Up My Heart, das sind noch mehr von euren Lieblingshits in Schleswig-Holsteins beste Mix. Und die hier mag ich auch. Taylor Swift mit ganz neuen Klängen. I Knew It, I Knew You ist neu bei RSH und die kriegt ihr hier gleich.
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10: 5 vor halb 7. Ich bin Jana Klonikowski. Guten Morgen. Das Rentenreformpaket muss so bleiben, wie es ist. Das sagt Schleswig-Holsteins Ministerpräsident Günther. Er stellt sich damit gegen die Forderung von 3 CDU-Ministerpräsidenten aus Ostdeutschland. Sie wollen, dass die Rente mit 63 nicht abgeschafft wird. Wegen versuchten Totschlags steht ab heute in Flensburg eine 34-Jährige vor Gericht. Sie soll im Oktober 2021 unter anderem mit einem Messer auf ihre ehemalige Partnerin losgegangen sein und gedroht haben, sie und sich selbst umzubringen. Dabei wurde die Frau verletzt. Ob in Pflegeheimen oder bei Rettungsdiensten, die Bundesregierung plant laut Bild einen neuen Zivildienst. Und sie fragt Sozialverbände, wie viele Wehrdienstverweigerer sie im Ernstfall aufnehmen könnten. Sollte die Wehrpflicht wieder aktiviert werden, braucht man auch Plätze für Wehrdienstverweigerer. Und jetzt Meldungen aus der Region.
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11: Ich bin Cornelius Dreger. Nuri und Peer, so heißen die zwei neuen Bewohner des Robariums im Westküstenpark St. Peter-Ording. Die Seehundweibchen Nora und Paula haben Nachwuchs bekommen. Die kleinen Seehunde entwickeln sich laut Park hervorragend, sind wohlauf und erkunden nun neugierig ihre Umgebung. Aufmerksam bewacht von ihren Müttern, wie in der Natur. Der Park sagt, jede erfolgreiche Geburt bestätigt die hervorragenden Bedingungen im Robarium. Bundespolizisten haben einen Dänen aufgegriffen, der zu Fuß auf der A7 unterwegs war. Der Mann lief in der Nacht zu gestern auf dem Standstreifen und leuchtete sich seinen Weg mit der Handytaschenlampe. Er gab an, nach Aarhus zu wollen. Zu Fuß eine Strecke von 2 Tagen. Die Beamten übergaben ihn an dänische Kollegen in Ellund.
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12: Knallt schon ganz schön am Morgen hier bei uns in Schleswig-Holstein. Teilweise echt kräftige Gewitter, kräftiger Regen, Starkregen und hier und da kann auch mal Hagel mit dabei sein. Das ist jetzt am Morgen vor allem der Fall. Eher aber südlich des Kanals. Also ihr im Norden kriegt ein bisschen weniger davon ab. Und ab dem Mittag ist dann wohl auch das Gröbste durch, laut Regenradar. Das Ganze heute bei bis zu 32 Grad. Also kein Wunder, dass das knallt bei so einer Hitze. 18 Grad haben wir jetzt in Satrup am Freibad. 18 Grad in Wacken an der Waschanlage und 19 Grad im Brunsbüttel am Elbeforum. Wenn das jetzt heute Morgen davongezogen ist, dann kann es über Tag aber immer mal wieder ein bisschen Regen geben. Und der RSH-3-Tage-Trend sagt, es wird dann auch kühler. So Tag für Tag im Laufe der Woche. Ab morgen dann alles aber wieder trockener.
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12: Schleswig-Holsteins bester Verkehrsservice. Achtung, liebe Autofahrer, fahrt vorsichtig auf der A20 Bad Segeberg-Lübeck in beiden Richtungen zwischen Gischendorf und Mönckhagen. Aquaplaning-Gefahr, wo wir gerade schon bei Starkregen waren, ne? Da ist es jetzt runtergekommen und kann dann auf der Straße auch mal schnell gefährlich werden. Also seid auf jeden Fall vorsichtig unterwegs bei diesem Wetter. Auch Rehe sind immer noch fleißig unterwegs. A1 Fehmarn-Lübeck, hier bitte immer noch in beiden Richtungen vorsichtig sein. Zwischen Griemersdorf und Jahnsdorf wurden Rehe gesichtet. Dann ist auf der A1 Lübeck Richtung Hamburg zwischen Bad Oldesloe und Bargteheide ein Problem. 3 Kilometer Stop and Go an der Baustelle. Da ist die Straße gerade nach einem Unfall blockiert und naja, mindestens 20 Minuten braucht ihr länger, wahrscheinlich sogar mehr, solange man da nicht weiterkommt. Wenn ihr Infos habt, egal auch wo ihr seid, vielleicht habt ihr noch was Neues entdeckt, auch Aquaplaning, gerne durchgeben. Kostenlos 08000 774 774. Fahrt vorsichtig.
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12: Tja, damit nochmal Moin am Dienstag um kurz vor 6:30 und ihr kennt doch bestimmt auch solche Sprachnachrichten, oder?
3: Das ist ja denn, was, im Sonne, schön München, sehr nett, das nettes, komm, ja, klar. Gestern schon ein Spaziergang gewesen hier in Unwetter.
12: Wenn jemand im Funkloch ist, wie schlimm, oder? Das war jetzt Helge Schneider und er hat es perfektioniert, würde ich sagen. Ja, da kommt dann einfach nur die Hälfte an. Aber wo sind diese Funklöcher in Schleswig-Holstein? Die sammeln wir heute mal. Also falls ihr eins kennt, ruft mal durch, wenn ihr nicht mittendrin seid. Nico aus Lübeck hat gesagt, es gibt in Schleswig-Holstein eine ganze Autobahnstrecke, die gefühlt komplett im Funkloch liegt. Welche das ist, erzählt er gleich hier bei mir.

0: Schönen guten Morgen. Hier ist die RSA Moin Show. Am Dienstag, wir haben es 6.35 Uhr. Und hier, wenn ihr das hier hört, ne?
1: Das ist ja dann, was? Und so noch schön München. Sehr nett. Das ist nettes. Komm, ja, klar. Gestern schon ein Spazier gewesen hier in ein Unwetter.
0: Das ist schon echt hart, oder? Helge Schneider steckt im Funkloch fest. Er macht das ziemlich gut nach, aber es gibt ja tatsächlich Sprachnachrichten oder Anrufe, die genau so klingen. Oder der Anruf reißt auch komplett ab. Dann heißt es Funkloch. Und davon gibt es ja einige hier bei uns in Schleswig-Holstein. Ne? Wo sind diese Flecken? Wo habt ihr kein Netz? Ruft mal durch und erzählt mir davon, wenn ihr könnt. Kiel 0431 98 689. Dann heißt es Funkloch. Und davon gibt es ja einige hier bei uns in Schleswig-Holstein. Ne? Wo sind diese Flecken? Wo habt ihr kein Netz? Ruft mal durch und

0: ja, okay. Da haben wir ja Glück, dass das jetzt gerade funktioniert. Die A1 Richtung Hamburg wird in der Karte hier mal rot angestrichen. Lieben Dank dir. Ja. Gute Fahrt noch.
1: Ja, danke.

0: Paraderegel: bei Blitz und Donner das Wasser sofort verlassen. Die RSH Morning Show ist hier am Dienstag um 18 Minuten vor 6:30. Ja, und ich glaube, das haben wir alle als Kinder gelernt und befolgen es hoffentlich alle immer noch. Jetzt haben wir heute ja eine sehr gewittrige Luft, Blitz und Donner hier und da auch zu hören und zu sehen. Und trotzdem springen wir jetzt mal kurz ins Wasser, aber nur ausnahmsweise.
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2: Freiwasserschwimmen ist ja herrlich. Egal ob bei der EM oder irgendwo in einem See. Du springst rein in die Natur und dann kommen viele Fragen auf. Es geht immer los mit Fragen an dich selbst.
3: Warum ist das Wasser so dunkel?
2: Und dann natürlich auch.
3: War das gerade eine Pflanze? Oder ein Fisch? Vielleicht ein Seeungeheuer? Ah, zum Glück nur eine tote Ente.
2: Uah. Und du hast ja viel Zeit beim Schwimmen und stellst dir auch philosophische Fragen. Ist es nicht besser, im See zu baden, als in Arbeit zu schwimmen? Wenn Schwimmen wirklich schlank macht, was machen Pottwale dann falsch? Und bei Profischwimmern kommen die tollsten Fragen am Ende von den Reportern. Sportler steigt nach 10 Kilometern keuchend aus dem Wasser und hört direkt: Sie wirkten jetzt im letzten Drittel nicht mehr richtig entspannt. Woran hat's gelegen?

0: Guten Morgen. Am Dienstag, wir haben es 7:07. Hier ist die RSH Moin Show. Ja, auch in der Politik ist eigentlich gerade Sommerpause, aber trotz Pause wird sehr viel diskutiert. Gerade ist die geplante Rentenreform großes Thema. Die Ministerpräsidenten sind sich da uneinig, wie diese Reform verschärft werden soll. Was Schleswig-Holsteins Ministerpräsident Daniel Günther dazu sagt, das hört ihr gleich in RSH 5:07, das Nachrichtenmagazin am Morgen mit Jana Klonikowski. Und ihr hört noch mehr von euren Lieblingshits in Schleswig-Holsteins bestem Mix, gleich in der nächsten eine halbe Stunde. The Underdog Project mit Summer Jam. This ain't nothing but a summer jam. Bronze skin and cinnamon dance. Whoa. Ist ein cooles Ding gewesen, ne? Hört ihr gleich hier. Und auch Mai Smith wartet mit was Frischem auf euch. Und Stay gleich hier in der RSH Moin Show.
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7: Einen schönen guten Morgen. Ja, es ist Sommerpause, doch in der CDU ist Ruhe nicht so wirklich in Sicht. Aktuell sorgt die geplante Rentenreform für Diskussionen. Drei CDU-Ministerpräsidenten in Ostdeutschland wollen das Paket wieder aufschnüren. Sie fordern, dass die abschlagsfreie Rente ab 63 bleibt. Jetzt hat sich Schleswig-Holsteins Ministerpräsident Günther dazu geäußert. Und das ist jetzt mein Top-Thema. Für den Regierungschef unseres Landes steht fest, dass die Rente auf sichere Beine gestellt werden muss. Und dazu würden eben auch Einschnitte gehören, so Daniel Günther.
8: Die junge Generation kommt bei diesen Diskussionen immer sehr schnell unter die Räder und wird vergessen. Und das ist ja auch einer der Gründe, warum es so schlimm ist, dass wir über Jahre diese Reform auch versäumt haben. Umso wichtiger ist, dass wir die Rente jetzt zukunftsfest machen. Das sind schwierige Entscheidungen, die dort getroffen werden müssen. Aber es ist notwendig und deswegen werbe ich sehr dafür, dass wir diesen Weg jetzt auch konsequent weitergehen.
7: Eine klare Absage also in Richtung seiner Parteikollegen aus Sachsen, Sachsen-Anhalt und Thüringen. Günther befürchtet, dass die gesamte Rentenreform mit einem Aufschnüren des Pakets ins Wanken gerät.
8: Weil es dann im Kern dazu führen wird, dass die Einsparungen, die wir in den Bereichen ja auch brauchen, um die Rente zukunftsfähig zu machen, dass die dann in dem Maße nicht greifen. Und deswegen warne ich wirklich davor, jetzt diese Diskussion weiterzuführen, sondern es ist wichtig, dass diese Reform jetzt auf den Weg gebracht wird.
7: Neben den drei Ost-CDU-Ministerpräsidenten stellen sich inzwischen auch vier SPD-Landeschefs, nämlich aus Brandenburg, Mecklenburg-Vorpommern, dem Saarland und Bremen, gegen die Pläne. Und wir machen jetzt weiter mit Meldungen von André Glatzel aus unserem Nachrichtencenter.
9: Wegen Sozialbetrugs in Millionenhöhe steht ab heute ein 43-Jähriger in Kiel vor Gericht. Laut Staatsanwaltschaft hat der Angeklagte ein Firmengeflecht für die Reinigung von Hotels betrieben. Dort soll er Mitarbeiter aus dem Ausland beschäftigt haben, ohne sie dem Sozialamt zu melden. Teilweise fehlten auch Aufenthaltsgenehmigungen. Insgesamt soll der 43-Jährige Sozialabgaben in Höhe von 3,6 Millionen Euro veruntreut haben. Ein Urteil wird im November erwartet. Ob in Pflegeheimen oder bei Rettungsdiensten, die Bundesregierung plant laut Bild einen neuen Zivildienst und fragt Sozialverbände, wie viele Wehrdienstverweigerer sie im Ernstfall aufnehmen könnten. Hintergrund, die Wehrpflicht könnte zurückkehren, wenn die Bundeswehr nicht genug Rekruten findet. Laut Bundesfamilienministerium haben fast alle angefragten Verbände ihre Bereitschaft signalisiert. Die genauen Pläne sollen nach der Sommerpause vorgestellt werden. Der ADAC fordert, dass das Bundeskartellamt die hohen Spritpreise prüft. Die sind im Juli nämlich drastisch gestiegen. Im Vergleich zum Monatsanfang ist Diesel am Monatsende fast 30 Cent teurer gewesen, so der Automobilclub. Dabei ist der Rohölpreis gesunken.
7: Danke, André. Und zum Schluss noch diese gute Nachricht aus Rendsburg. Während der Sommerferien wird da nämlich auf vielen Schulhöfen und in Schulgebäuden ordentlich gewerkelt. Die Stadt steckt knapp 1 Million Euro in Sanierungen und Modernisierungen. Da geht es zum Beispiel um neue Klassenzimmer, um eine Aula, die flott gemacht wird, oder auch um Vorbereitungen für den Ganztagsausbau.
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0: Ein wilder Morgen heute hier bei uns in Schleswig-Holstein. Also vor allem südlich des Kanals. Richtig dicke, fette Wolken, Gewitter, Starkregen, Hagel, Aquaplaning. Also es ist schon ordentlich was los. Und in Flensburg denkt man wahrscheinlich, hä, hier ist gar nichts. Ja, es ist etwas ungerecht verteilt, aber Tief Ingrid und Tief Justine, die kümmern sich heute um so ein richtig krasses Hitzegewitter, dass sie zumindest heute Morgen schon runterkommt. 32 Grad in der Spitze sind heute auch drin. 19 Grad haben wir jetzt in Schlüssel am Badestrand und 19 Grad in Schene. Fällt an der Quelle, 18 Grad in Struvenhütten beim Freibad aktuell. Nach diesen kräftigen Gewittern am Morgen, da geht es mit ein bisschen weniger Regen, aber trotzdem nass weiter durch den Tag. Auch Gewitter können weiterhin dabei sein, aber ich denke, das Heftigste haben wir jetzt am Morgen hier zu packen. Der RSH3-Tage-Trend sagt, ab morgen wird es dann deutlich trockener wieder, Tag für Tag auch ein kleines bisschen kühler, also es kühlt ein bisschen runter im Laufe der Woche. Richtung Wochenende haben wir dann 18 bis 22 Grad.
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0: Schleswig-Holsteins bester Verkehrsservice. Achtung, liebe Autofahrer. A7 Hamburg Richtung Hannover, Höhe Waltershofen, eine ungesicherte Unfallstelle. Und ich habe es gerade erst gesagt, A20 Bad Segeberg-Lübeck. In beiden Richtungen bitte vorsichtig zwischen Geschendorf und Mönckhagen. Da ist nämlich Aquaplaning-Gefahr. Da hat es ordentlich geregnet. Dann haben wir stockenden Verkehr auf der A1 Lübeck Richtung Hamburg zwischen Moorfleet und Norderelbbrücke. 2 Kilometer, kostet euch 10 Minuten. A24 Schwerin Richtung Hamburg. Hier auch 2 Kilometer zwischen Jenfeld und Horn. 10 Minuten Verzögerung und 10 Minuten länger dauert auch auf der A25 Gistracht Richtung Hamburg zwischen Nettelnburg und Neu-Allermöhe West. Da haben wir nämlich auch stockenden Verkehr. Ansonsten alles soweit frei. Wenn ihr was habt, meldet euch gerne noch. Gute Fahrt erstmal.
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0: Funkloch in Kalifornien an der Ostsee. Seit einiger Zeit haben Kunden des D2-Netzes und des O2-Netzes kein Netz mehr in der Gemeinde Schönberg, in den Ortsteilen Holm und Kalifornien und teilweise sogar deutlich weiter. Grund ist, dass die Mobilfunkmasten der Anbieter abgebaut werden mussten. Die standen bisher auf einem Hochhaus, aber die Eigentümer haben für den Abbau dieser Mobilfunkmasten gestimmt. Das sorgt für viel Frust bei Anwohnern und Gästen. Auch Schönbergs Bürgermeister Peter Kokoschinski kriegt das mit und ja, versucht natürlich zu unterstützen. Seine Pläne hört ihr gleich hier in 6 Minuten.

0: Wenn ihr in den Ferien schon einen Ausflug nach Kalifornien an die Ostsee gemacht habt, dann ist euch vielleicht aufgefallen, da gibt's einfach kein Netz. Hier ist die RSH Moin Show um 7:08 am Dienstagmorgen. Ja, in den Schönberger Ortsteilen Kalifornien und Holm ist das für viele echt ein Riesenproblem. Grund ist, dass die Mobilfunkmasten für die Region bisher auf einem Hochhausdach aufgebaut waren. Die Eigentümerversammlung dieses Hochhauses hat jetzt allerdings die Verträge mit den Mobilfunkanbietern gekündigt. Die Sendemasten sind teilweise schon abgebaut oder werden es noch. Bürgermeister Peter Kokoschinski ist jetzt bei mir. Herr Kokoschinski, was können Sie denn als Bürgermeister da ausrichten?
1: Unsere Möglichkeiten sind begrenzt als Gemeinde. Also wir stehen letztlich beratend zur Verfügung, wenn die Suche da ist nach Grundstücksflächen und dann in die Kontaktaufnahme mit möglichen Eigentümern. Aber die Bestimmer sind wir in der Tat nicht, die sind woanders.
0: Ja, okay. Kann man da denn nicht einfach einen anderen Ort für diese Masten finden?
1: Und nun ist das Problem, dass das Gebäude selbst Funkschatten wirft für andere Standorte und deswegen ist die Standortsuche nicht so einfach. Und die Suche nach einer mobilen Sendestation war auch nicht so einfach. Mhm. Die ist nun gefunden, aber warum die jetzt noch nicht angeschlossen wird, da steckt auch nicht im Detail drin. Wir haben das geliefert, was möglich ist und ich hoffe nur, dass das möglichst schnell, dass die D2-Netz dadurch wieder in Gang gebracht werden kann.
0: Ja, da hakt es jetzt bisher noch dran, dass die Mobilfunkunternehmen den Bauauftrag auch stellen. Sogar der Stromanschluss von SH-Netz, der liegt auch schon bereit. Also viele Anwohner und Gäste wünschen sich natürlich, dass das jetzt schnell in Gang kommt. Das Verständnis ist aber leider nicht bei allen da, oder Herr Kokoschinski?
1: Viele sind frustriert und die rufen oftmals im Rathaus oder bei meinen Mitarbeitern im Tourist-Service an und sind sehr, sag ich mal, aggressiv sich beschwerend über die Situation. Ja. Ich bitte nur da Verständnis zu haben, weder meine Mitarbeiter noch die Mitarbeiter der Amtsverwaltung im Rathaus können etwas dazu beitragen, dass jetzt die Entscheidungen schneller laufen. Deswegen wäre es klasse, da auch entsprechend fair mit denen umzugehen, die ja letztlich allen helfen wollen. Den Menschen, die hier wohnen, wie denen, die bei uns als Urlaubsgäste herkommen.
0: Auf jeden Fall. Aber nachvollziehen kann man es auch irgendwie, ne? Danke, Herr Kokoschinski. Wir hoffen, dass ihr da schnell eine Lösung findet. Zusammen sind wir Schleswig-Holstein.

0: The Underdog Project Summer Jam hier in der RSA Morning Show. Das sind noch mehr von euren Lieblingshits in Schleswig-Holsteins beste Mix. Und gleich gibt's was Frisches von Chris de Sarandi. Auch irgendwie eine gute Sommerstimmung, ne? Good Old Days ist neu bei RSA. Und hört ihr gleich hier bei mir. Vor gut einem Monat hat es auf der Vogelinsel Trieschen in der Nordsee gebrannt. Vielleicht erinnert ihr euch noch. Wir haben auch hier bei RSH darüber berichtet. Und das einzige Gebäude auf Trieschen ist vollkommen abgebrannt. Die Schutzhütte des Vogelwarts. Trieschen ist ja unbewohnt. Da leben nur Tiere, vor allem Vögel. Und eben ein einziger Mensch in der Brutsaison. Der Vogelwart vom NABU. In diesem Jahr ist das David Grupp. David ist beim Brand zum Glück unverletzt geblieben. Aber seine Hütte ist komplett kaputt gegangen. Aber wie sieht es denn mittlerweile aus? Wie ist der Stand auf Trieschen? Christian Wiedemann vom Nationalpark Schleswig-Holsteinisches Wattenmeer ist jetzt bei mir. Christian, steht denn schon eine neue Hütte?
1: Nein, es gibt zurzeit noch keine Hütte. Das wird auch noch einen Moment dauern, Okay. Weil da sind der NABU und die Nationalparkverwaltung jetzt gerade in der Abstimmung. Das ist nicht so ganz einfach, an so einem sensiblen Ort eine Hütte zu bauen und deswegen müssen wir da jetzt gemeinsam noch ein bisschen beraten und schauen, wie das dann weitergehen wird.
0: Okay, und warum ist das so herausfordernd?
1: Na, das liegt einmal daran, dass man natürlich jetzt erstmal überlegen muss, wie die Hütte gebaut werden sein soll. Und dann muss man auch einen geeigneten Ort und einen geeigneten Zeitraum finden, ne? Gerade weil dort natürlich die Vögel brüten, ist der Zeitraum immer ein bisschen eingeschränkt. Und bis dahin ist die Insel da aber nicht unbetreut. Da wird man dann halt regelmäßig hin zur Insel. Und das macht auch der jetzige Vogelwart David Grupp. Der hat seinen Dienst wieder aufgenommen. Und der ist auch regelmäßig auf der Insel, um da die anfallenden Aufgaben zu erledigen.
0: Okay, wie schön, dass er so zumindest seinen Dienst als Vogelwart weiterleisten kann. Und ja, vor allem, dass bei ihm nichts passiert ist bei dem Feuer im Juli. Ne? Das ist natürlich das Allerbeste. Vielen Dank, Christian Wiedemann auf der Vogelinsel Trieschen. Ja, muss die Arbeit gerade also noch ohne Schutzhütte stattfinden, bis eine neue gebaut werden kann. Solange haben die Experten die Vögel und ihre Insel aber natürlich trotzdem im

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5: 7:55. Ich bin Jana Klonikowski. Guten Morgen. Ministerpräsident Günther lehnt ein Aufschnüren des Rentenreformpakets ab. Hintergrund ist die Debatte um das geplante Aus für die Rente mit 63. Drei ostdeutsche CDU-Ministerpräsidenten fordern, dass die abschlagsfreie Rente bleiben muss. Wegen Sozialabgabenbetrugs in Höhe von mehr als 3 Millionen Euro steht ab heute in Kiel ein 43-Jähriger vor Gericht. Er soll in einem Firmengeflecht Mitarbeiter aus dem Ausland beschäftigt und nicht angemeldet haben. Das Urteil wird im November erwartet. Die Bundesregierung bereitet offenbar einen neuen Zivildienst vor. Laut Bild fragt sie Sozialverbände, wie viele potenzielle Wehrdienstverweigerer sie aufnehmen könnten, mit offenbar positiven Rückmeldungen. Hintergrund ist eine mögliche Rückkehr der Wehrpflicht, falls die Bundeswehr nicht genug Freiwillige findet. Und jetzt Meldungen aus der Region.
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6: Ich bin Holger Dilk. Dem Institut für terrestrische und aquatische Wildtierforschung in Büsum droht das Aus. Die Tierärztliche Hochschule Hannover will den Standort an der Westküste offenbar nicht weiterführen. Der Mietvertrag für das Gebäude wurde gekündigt. Die Hochschule Hannover will die Forschungsarbeit an ihrem Hauptstandort bündeln, heißt es in einer Mitteilung der Uni. Ein Traktor ist am Abend in Stoltebühl bei Kappeln weitgehend ausgebrannt. Opa und Enkel waren mit dem Schlepper unterwegs, als ihnen plötzlich Brandgeruch aufgefallen war. Der Traktor wurde kurz hinter dem Ortsschild abgestellt und die Feuerwehr alarmiert. Trotz des schnellen Einsatzes brannte die Kabine des Traktors aus, verletzt wurde niemand.
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7: Tief Ingrid und Tief Justine bringen uns heute einen recht ungemütlichen Morgen mit, muss man sagen, hier bei uns in Schleswig-Holstein. Es gibt ordentlich Regen, teilweise Starkregen, auch mal Hagel und auch Gewitter sind schon den ganzen Morgen hier mit dabei. Teilweise hat es heute Morgen einfach nur geblitzt, ohne zu donnern. Jetzt ist aber alles mit dabei, vor allem aber das Ganze südlich des Kanals. Im Norden kommt ganz wenig nur an. Südlich des Kanals ist alles nass, das schiebt sich jetzt so rüber über Fehmarn und verschwindet dann über die Ostsee, ist so ab Mittag dann erstmal rum. Aber es gibt auch heute Nachmittag hier und da noch etwas Regen. Gewitter können auch dabei sein, aber das Gröbste, denke ich mal, haben wir heute jetzt am Morgen erledigt. 19 Grad haben wir jetzt in Eckernförde bei den Stadtwerken, 18 in Böhnebüttel an der Grundschule und 18 Grad auch in Seedorf am Küchensee. Ist den ganzen Morgen schon so warm, also bis 32 Grad sind auch noch drin, dass bei so einer Luft dann Gewitter kommen, das kennen wir. Der RSH 3 Tage Trend sagt, ab morgen wird es dann auch wieder trockener, entspannter und auch langsam wieder kühler.
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7: Schleswig-Holsteins bester Verkehrsservice. Achtung Autofahrer, fahrt vorsichtig bitte auf der A7. Hamburg Richtung Hannover, Höhe Waltershof, hat es einen Unfall gegeben und da befindet sich jetzt eine Ölspur auf der Straße. Ansonsten bitte überall, wo es vor allem doll regnet, auf Aquaplaning aufpassen. Wir haben auch stockenden Verkehr. A1 Lübeck Richtung Hamburg zwischen Morfleet und Norderelbbrücke 2 Kilometer. Kostet euch 10 Minuten extra. 10 Minuten extra auch auf der A7 Hannover Richtung Hamburg zwischen Heimfeld und Waltershof. 3 Kilometer Stop and Go. Das gleiche auf der A7 Richtung Hannover zwischen Elbtunnel und Waltershof. Das haben wir auf der A24 dann nochmal 10 Minuten länger. Schwerin Richtung Hamburg zwischen Jenfeld und Horns 2 Kilometer. Und A25 Geesthacht Richtung Hamburg zwischen Nettenburg und Neu-Allermöhr-West 5 Kilometer Stop and Go. Da müsst ihr eine Viertelstunde anstehen. Die meisten Blitzer nur bei RSA haben wir einen entdeckt auf der B199 Niebüll Richtung Flensburg in der Ortsdurchfahrt von Leck. Und den hat Lea Marie uns gemeldet. Vielen Dank dafür. Wenn ihr auch noch was habt, meldet euch gerne kostenlos 08000 774 774. Gute Fahrt!
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7: Wir schnacken hier heute über Funklöcher in Schleswig-Holstein. Eins nervt nämlich seit einiger Zeit die Anwohner in Kalifornien, an der Ostsee, in der Gemeinde Schönberg. Und auch Kathi aus Bordesholm kennt das Thema nur zu gut.
8: Also wenn man auf der A20 auffährt in Segeberg, hat man noch Empfang, noch ein bisschen. Und ab Gechendorf hat man überhaupt keinen Empfang, bis hinter Lübeck. Genauso wie in Altbordesholm und in Flintbek, wenn man Richtung Meimersdorf hinten rausfährt. Also manchmal ist das Netz absolut eine Katastrophe.
7: Ja, ich kann es voll nachempfinden. Danke dir, Kathi. Wo habt ihr solche Funklöcher? Schickt doch gerne mal eine Sprachnachricht mit eurem Funkloch an die Kiel 0431 98 6 98 und reimer die 0, wenn ihr nicht gerade mittendrin seid natürlich.

Wo sind sie? Die weißen Flecken über Schleswig-Holstein. Die Orte, wo ihr einfach kein Netz habt. Guten Morgen am Dienstag. Wo sind sie? Die weißen Flecken über Schleswig-Holstein. Die Orte,

0: Versorgung mit Telekommunikationsdiensten. Also, dann kümmert sich da vielleicht mal jemand drum. Alle Infos dazu, wie ihr Funklöcher melden könnt, das findet ihr auch nochmal auf rsa.de. Und bei mir ist jetzt Martina aus Basbek. Martina, du kennst das Thema Funklöcher auch gut, ne?
1: Das Heftigste habe ich jetzt am Wochenende erlebt. Und zwar war ich in Schönbergstrand.
0: Ja.
1: Und da gibt es ja Parkzeltautomaten. Die Kartenzahlung funktionierte nicht. Und man konnte sich eine App runterladen. Mhm. War nur leider nicht möglich, weil kein Netz da.
0: Ja, das ist natürlich schlecht. In Schönberg haben die ja eh gerade Probleme, weil die Funkmasten da abgebaut werden. Wo du das jetzt gerade sagst, ich habe zum Beispiel auch zum Parken so eine App, wo ich dann einfach quasi die Parkuhr auf der App stelle. Das würde dann ja auch alles gar nicht gehen.
1: Nee, stimmt. Na, die geht ja sowieso nicht. Ich hätte eine andere App gebraucht. Aber wie gesagt, ging nicht down zu loten, weil kein Netz da.
0: Ah, ja. Das heißt, Schönberg, kannst du bestätigen, ist ein schwieriges Pflaster gerade.
1: Ja, definitiv. Heidkarte war es ja schon immer, aber da habe ich Netz aus Dänemark. Das funktioniert.
0: Okay, das ist ja auch geil. Ja, muss man bei den Nachbarn klauen, wenn es zu Hause nicht funktioniert. Ne? Martina, hab lieben Dank für deinen Hinweis, für deinen Funkloch-Tipp. Und ich wünsche dir jetzt einen guten Tag ohne Funkloch, hoffentlich.
1: Ja, auch.

0: Ein krasser Morgen heute hier bei uns in Schleswig-Holstein. Wenn wir aufs Wetter gucken, Gewitter, stark Regen, Hagel, alles mit dabei. Bei so heißer Luft aber auch kein Wunder. Es konzentriert sich allerdings hauptsächlich südlich des Kanals, weiß auch Daniela.
1: Zwischen Gübi und Fahrdorf ist es zwar bewölkt und es weht ein bisschen, aber es ist trocken. Herrliches Gassi-Gehwetter.
0: Herrliches Gassi-Gehwetter. Ja, eine gute Runde euch. Ich wünsche euch auf jeden Fall allen einen schönen guten Morgen, wie auch immer das Wetter ist. Hier ist die RSH Moin Show am Dienstag. Und im Sommer, ja, da kann es auch mal gewittern, aber da gibt es auch andere hübsche Wetterphänomene. Zum Beispiel silbrig-bläulich leuchtende Wolken. Habt ihr die schon mal gesehen? Am Nachthimmel, vor allem jetzt auch im August kann man das noch gut. Das sind leuchtende Nachtwolken. Aber warum leuchten die eigentlich?
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0: Das sind tatsächlich die höchsten Wolken der Erde. Sie entstehen rund 80 Kilometer über uns, also fast schon an der Grenze zum Weltall. Während es am Boden längst dunkel ist, werden sie von der unter dem Horizont stehenden Sonne noch angestrahlt und beginnen dadurch förmlich zu leuchten. Besonders gut sehen kann man die zwischen Ende Mai und Anfang August. Also gerade in der letzten Zeit habt ihr sie vielleicht häufiger mal entdeckt. Und hier bei uns in Schleswig-Holstein stehen die Chancen wegen der nördlichen Lage und des freien Horizontes meist auch besonders gut, sie zu sehen. Ein Blick ins schönste Bundesland der Welt lohnt sich ja immer, aber vor allem in einer schönen Sommernacht.

0: Minuten vor 8. Hier ist die RSH Moin Show am Dienstagmorgen. Ihr kennt ja alle vielleicht noch das Institut für terrestrische und aquatische Wildtierforschung, ne? Das ITAF aus Büsum. Die waren maßgeblich bei der Rettung des gestrandeten Buckelwals Anfang des Jahres beteiligt. Und dieses Institut steht jetzt vor dem Aus. Was ist da los? Ihr hört's gleich in den RSH Nachrichten um 5 vor 8 mit Jana Klonikowski. Und ihr hört noch mehr von euren Lieblingshits in Schleswig-Holsteins bestem Mix. Ein richtig schöner 90er gleich in der nächsten halben Stunde mit dabei. Eiffel 65. Da können wir alle mitsingen, oder? Blue Dabedi hört ihr gleich. Und was Frisches gibt's natürlich auch von Alex Warren und Fever Dream. Gleich hier in der RSH Moin Show.
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8: 5:08. Ich bin Jana Klonikowski. Guten Morgen. Schleswig-Holsteins Regierungschef Daniel Günther rät dringend davon ab, einzelne Maßnahmen des Rentenreformpakets zu ändern. Hintergrund ist die Forderung von drei ostdeutschen CDU-Ministerpräsidenten. Sie wollen, dass die Rente mit 63 bleibt. Dazu sagte Günther:
9: Ich werbe sehr dafür, dass wir jetzt endlich auch die Zukunftsfähigkeit unserer Rentensysteme in den Blick nehmen. Und dafür sind in diesem Paket eben weitreichende Maßnahmen beschlossen worden. Und ich werbe sehr dafür, dass wir die auch in der Konsequenz jetzt umsetzen.
8: Wegen Sozialabgabenbetrugs in Millionenhöhe steht ab heute ein 43-Jähriger in Kiel vor Gericht. Bis Mitte November sind 21 Prozesstage geplant. Die Einzelheiten zu dem Fall von RSA Schleswig-Holstein-Reporter Andreas Otto.
10: Ja, der Angeklagte betrieb laut Staatsanwaltschaft ein Firmengeflecht für die Reinigung von Hotels. Insgesamt handelte es sich demnach um 5 Unternehmen, unter anderem in Norderstedt. Er soll Mitarbeiter aus dem Ausland beschäftigt haben, ohne sie dem Sozialamt zu melden. Teilweise fehlten auch Aufenthaltsgenehmigungen. Insgesamt soll der 43-Jährige Sozialabgaben in Höhe von 3,6 Millionen Euro veruntreut haben.
8: Dem Institut für touristische und aquatische Wildtierforschung in Büsum droht das aus. Die Tierärztliche Hochschule Hannover will den Standort an der Westküste offenbar nicht weiterführen und stattdessen die Forschungsarbeit an ihrem Hauptstandort bündeln. Aktuell sind am Standort in Büsum rund 50 Mitarbeiter beschäftigt. Ob in Pflegeheimen oder bei Rettungsdiensten, die Bundesregierung plant laut Bild einen neuen Zivildienst. Und sie fragt Sozialverbände, wie viele Wehrdienstverweigerer sie im Ernstfall aufnehmen könnten. Sollte die Wehrpflicht wieder aktiviert werden, braucht man auch Plätze für Wehrdienstverweigerer.
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11: Ordentlich schiedig heute Morgen hier bei uns in Schleswig-Holstein. Teilweise noch ein bisschen Gewitter, Starkregen, auch Hagel kann mal runterkommen. Seid auf jeden Fall vorsichtig unterwegs, passt auf Aquaplaning auf. Das Ganze gilt aber hauptsächlich für den Bereich südlich des Kanals. Bei euch im Norden ist es deutlich entspannter, trockener und schöner heute. Es wird insgesamt aber ein heißer Tag. 32 Grad sind maximal drin und auch jetzt am Morgen sind wir schon die ganze Zeit knapp bei 20. 19 in Eckernförde bei den Stadtwerken, 18 in Böhnebüttel an der Grundschule und 18 Grad auch in Seedorf am Küchensee. Nach den kräftigen Güssen jetzt am Morgen wird es über Tag immer mal wieder ein bisschen regnen, aber nicht mehr so dolle. Der RSH-3-Tage-Trend sagt ab morgen dann generell alles wieder trockener und es kühlt auch Tag für Tag ein kleines bisschen ab.
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11: Schleswig-Holsteins bester Verkehrsservice. Achtung Autofahrer, fahrt vorsichtig bitte auf der A7 Hamburg Richtung Hannover, Höhe Waltershof, eine ungesicherte Unfallstelle und eine Ölspur auf der Fahrbahn. In der Gegenrichtung genauso ungesicherte Unfallstelle, Höhe Elbtunnel und A20 Bad Segeberg-Lübeck. Vorsicht in beiden Richtungen zwischen Geschendorf und Mönckhagen. Aquaplaning-Gefahr, das gilt aber fürs ganze Land, zumindest für den Süden, wo es so doll regnet. Seid vorsichtig unterwegs. Stockender Verkehr außerdem auf der A1 Bremen Richtung Lübeck zwischen Harburg und Norderelbbrücke. 4 Kilometer. A7 Hamburg Richtung Hannover zwischen Elbtunnel und Waltershof 3 Kilometer. In beiden Fällen verliert ihr 10 Minuten. Dann in der Gegenrichtung auf der A7 Richtung Hamburg zwischen Heimfeld und Waltershof auch 3 Kilometer. Mindestens 10 Minuten Zeitverlust. A25 Gestacht Richtung Hamburg, hier zwischen Nettenburg und Neu-Allermöhe West. 5 Kilometer Stop and Go, plant hier mit einer Viertelstunde extra. Die meisten Blitzer nur bei RSA. B199 Niebel Richtung Flensburg haben wir einen in der Ortsdurchfahrt von Leck. Danke an Lea Marie fürs Bescheid geben. 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
11: Na, wer hat noch Bock auf ein paar coole Abenteuer in den Sommerferien? Ja, ihr alle, oder? Hansapark, Tierpark, Ariba, Erlebnisbad, Action Arena oder. Wir haben so viel im Angebot. Sucht euch einfach was aus auf rsh.de und das nächste Abenteuer für die ganze Familie gibt's hier gleich bei mir in 6 Minuten. Das ist der RSH Ferienspaß.

0: Action Arena fände ich cool. Philippus Erlebnisgarten klingt auch gut, ne? Holstentherme. Oh, Tolgschau mag ich auch total. Also die Auswahl ist so groß und alles ist nur für euch.
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0: Moin am Dienstag um 5 nach 8. Ferienwoche Nummer 5 hat angefangen. Und auch in der versorgen wir euch natürlich weiterhin mit tollen Erlebnissen für die ganze Familie. Da könnt ihr gemeinsam coole Abenteuer erleben, wenn ihr euch denn entscheiden könnt, auf rsa.de. Jessica Losch aus Brunsbüttel konnte das. Sie ist jetzt bei mir. Moin Jessica.
2: Hallo, guten Morgen.
0: Habe ich dich jetzt geweckt? Seid ihr noch in Ferienstimmung?
2: Nee, ich komme gerade tatsächlich vom Joggen und sehe es gerade auf meiner Uhr. RSH ruft an, deswegen bin ich jetzt sehr außer Atem. Schnell hingeflitzt.
0: Sehr löblich um diese Uhrzeit. Seid ihr denn noch im Ferienmodus oder musst du schon wieder arbeiten?
2: Ich arbeite schon wieder, aber der Rest ist hier noch ein wenig im Ferienmodus. Die sitzen schon am Frühstückstisch mit meinem Mann. Okay. Wir sind hier immer früh unterwegs.
0: Das heißt, ihr habt auch Bock, noch ein bisschen was zu unternehmen. Ihr seid jetzt nicht bis mittags im Bett, sondern seid aktiv.
2: Total. Deswegen freue ich mich gerade auch über den Anruf.
0: Wie sieht's denn bei euch aus so mit Magensicherheit, Adrenalinspiegel, Mut, Höhe?
2: Da sind wir genau die Richtigen. Das klingt total nach uns. Ich habe 2 Jungs und die sind 12 und 7 Jahre alt. Die brauchen Action. Die müssen immer ausgepowert sein.
0: Dann würde ich sagen, packt euch einen Rucksack und geht ab ins Abenteuer. Wir schicken euch mit dem RSA Ferienspaß in den Hansapark.
2: Oh wow, super. Vielen, vielen lieben Dank. Das ist richtig toll. Ich werde die beste Mutter sein, wenn ich das gleich drin verkünde. Mach ich mal einen Lautsprecher kurz an.
3: Mhm. Einen Augenblick.
2: Elmo, hast du Lust, dass wir in den Hansapark fahren? Und das Radio uns das bezahlt in den Ferien.
3: Ja.
2: Ja. Das war Emotion pur hier. Aber die Freude war trotzdem in den Augen zu sehen.
0: Sehr gut. Dann habt ganz viel Spaß im Hansapark. Und dass euch nicht schlecht wird, ne?
2: Das machen wir. Vielen lieben Dank.
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0: Eiffel 65 Blue Double D. Das sind noch mehr von euren Lieblingshits in Schleswig-Holsteins beste Mix hier in der RSA Moin Show am Dienstagmorgen um 7:45. Gleich gibt's aber was Frisches für euch und das kommt von Nico Santos. Why don't you stay? Why Don't You Stay macht richtig gute Laune, ist neu bei RSA und den kriegt ihr gleich hier bei mir, wenn ihr nicht irgendwo im Funkloch steckt, denn davon gibt es ja einige bei uns in Schleswig-Holstein. Neuerdings auch in den Schönberger Ortsteilen Kalifornien und Holm. Hintergrund ist, dass die Eigentümergemeinschaft vom Hochhaus in Holm die Verträge mit den Mobilfunkanbietern gekündigt hat. Und auf diesem Hochhaus in Holm standen nämlich die Mobilfunkmasten sonst immer. Jetzt mussten die aber abgebaut werden oder sind immer noch dabei, abgebaut zu werden. Michael Dulski ist einer der Ferienwohnungsvermieter und weiß, was dazu geführt hat, dass die Masten jetzt wegkommen.
1: Weil das Dach doch sehr darunter leidet, dass da ständig Leute rüberlaufen, ständig irgendwelche Bauarbeiten auf dem Dach sind, wo die Mobilfunkantennen halt eben Wartung benötigen und das Dach doch sehr darunter leidet.
0: Okay, für die Region ist das aber eine absolute Katastrophe, ne? Das weiß auch Schönbergs Bürgermeister Peter Kukuschinski und versucht bei der Suche nach einem neuen Standort für die Mobilfunkmasten zu vermitteln.
2: Und nun ist das Problem, dass das Gebäude selbst Funkschatten wirft für andere Standorte und deswegen ist die Standortsuche nicht so einfach. Und die Suche nach einer mobilen Sendestation war auch nicht so einfach. Die ist nun gefunden, aber warum die jetzt noch nicht angeschlossen wird, da stecke ich auch nicht im Detail drin. Wir haben das geliefert, was möglich ist und ich hoffe nur, dass das möglichst schnell, dass die Zweinetz dadurch wieder in Gang gebracht werden kann.
0: Okay, also die Entscheidung, ob ein neuer mobiler Mast in Kalifornien in Schönberg aufgebaut wird, das liegt bei den Mobilfunkanbietern. Das zerrt natürlich an den Nerven von Anwohnern und Gästen, bis eine neue Netzlösung gefunden ist. Bittet auch der Bürgermeister nochmals um Verständnis, dass die Mitarbeiter der Gemeinde nichts für das Problem können. Aber wir sagen toi toi toi, dass es schnell vorangeht. Tipps zum Umgang mit Funklöchern findet ihr übrigens auch nochmal auf rsa.de. Zusammen sind wir Schleswig-Holstein.

0: Schönen guten Morgen am Dienstag. Hier ist die RSH Moin Show und das ist doch wirklich mal schön für die Natur hier bei uns in Schleswig heute, ne? Der Stelzenläufer macht sich gemütlich und breitet sich jetzt auch im Binnenland aus. In Sirksfelde zwischen Ratzeburg und Trittau wurden diese süßen Vögel mit den langen roten Beinen jetzt nämlich beobachtet. Ja, schön, dass die sich hier so wohlfühlen. Können wir, glaube ich, alle gut nachvollziehen, oder? Was sonst noch wichtig ist, hier bei uns im schönsten Bundesland der Welt, das hört ihr gleich in den RSH Nachrichten um 8:35 mit Jana Klonikowski. Und ihr hört noch mehr von euren Lieblingshits in Schleswig-Holsteins beste Mix. Da habe ich gleich einen Mann in der nächsten halben Stunde für euch mit, ja, nicht roten Beinen, sondern roten Haaren. Michael Schulte. 5 AM hört ihr gleich hier bei mir und auch Marquez. Komm vorbei, vayamos, compañeros. Schöner Sommerhit, auch gleich hier in der RSH Moin Show.
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0: 8:35. Ich bin Jana Klonikowski. Guten Morgen. Das Rentenreformpaket muss so bleiben, wie es ist. Das sagt Schleswig-Holsteins Ministerpräsident Günther. Er stellt sich damit gegen die Forderung von 3 CDU-Ministerpräsidenten aus Ostdeutschland. Sie wollen, dass die Rente mit 63 nicht abgeschafft wird. Schwarz-Rot bereitet offenbar das Comeback des Zivildienstes vor. Laut Bild prüft die Bundesregierung bereits, wer Plätze für Ersatzdienstleistende zur Verfügung stellen kann, für den Fall, dass die Bundeswehr nicht genug freiwillige Rekruten findet und die Wehrpflicht wieder aktiviert wird. Welche Konsequenzen hat der Anschlag auf den Berliner CSD? Darüber spricht heute der Innenausschuss des Bundestags. Auch Bundesinnenminister Dobrindt und Vertreter von Sicherheitsbehörden sollen bei der Videokonferenz dabei sein. Der Täter galt als Gefährder und war eigentlich im Visier der Polizei. Und jetzt Meldungen aus der Region.
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10: Ich bin Holger Dilk. Dem Institut für terrestrische und aquatische Wildtierforschung in Büsum droht das aus. Die Tierärztliche Hochschule Hannover will den Standort an der Westküste offenbar nicht weiterführen. Der Mietvertrag für das Gebäude wurde gekündigt. Die Hochschule Hannover will die Forschungsarbeit an ihrem Hauptstandort bündeln, heißt es in einer Mitteilung der Uni. Ein Traktor ist am Abend in Stoltebühl bei Kappeln weitgehend ausgebrannt. Opa und Enkel waren mit dem Schlepper unterwegs, als ihnen plötzlich Brandgeruch aufgefallen war. Der Traktor wurde kurz hinter dem Ortsschild abgestellt und die Feuerwehr alarmiert. Trotz des schnellen Einsatzes brannte die Kabine des Traktors aus. Verletzt wurde niemand.
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1: So, das dicke, fette Regen- und Gewittergebiet, das zieht jetzt langsam über die Ostsee von dannen. Dahinter wird es ein bisschen entspannter. Kommt auch noch Regen nach, aber es ist nicht mehr so krass wie heute Morgen. Da waren ja auch richtig viele Blitze am Himmel zu sehen und so weiter. Vor allem das Ganze südlich des Kanals. Also im Norden ist echt ganz wenig nur los. Im Süden dagegen wahrscheinlich alles nass bei euch im Garten. 32 Grad heute sind maximal drin. Da ist klar, dass es dann auch mal knallen kann zum Gewitter. 19 Grad jetzt in Böckschlund an der Hauptstraße, 18 Grad in Wankendorf am Stolpersee und 19 Grad in Morega an der St. Michael-Kirche. Und diese Temperaturen haben wir auch schon seit heute Morgen um 4. Also es ist wirklich sehr schwül warm heute. Der RSH3-Tage-Trend sagt, ab morgen wird Tag für Tag ein bisschen kühler und auch vor allem wieder trockener.
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1: Schleswig-Holsteins bester Verkehrsservice. Achtung, Autofahrer, fahrt vorsichtig bitte auf der A7 Flensburg Richtung Hamburg, beziehungsweise in beiden Richtungen zwischen dem Grenzübergang Ellund und Flensburg-Harrichsleder sind Rehe auf der Straße unterwegs. Dann haben wir stockenden Verkehr und zwar auf der A1 Lübeck Richtung Hamburg zwischen Morfleet und Norderelbbrücke. 3 Kilometer kostet euch 10 Minuten extra. A1 Bremen Richtung Lübeck zwischen Harburg und Norderelbbrücke 4 Kilometer, auch da bitte 10 Minuten mitbringen. A7 Hannover Richtung Hamburg zwischen Heimfeld und Waltershof stockt es 5 Kilometer, braucht ihr 20 Minuten für. Und A25 Geesthacht Richtung Hamburg zwischen Nettenburg und Neuallermöhe West. 2 Kilometer Geschiebe, auch da bitte 10 Minuten mitbringen. Seid außerdem vorsichtig, es kann vor allem da, wo es so doll geregnet hat, Aquaplaning-Gefahr bestehen. Die meisten Blitzer nur bei RSA. Da hat Martina erstmal was. Erzähl.
9: Hey, willkommen in der Speed Week. Es gibt 2 Blitzer. Einmal noch der wunderschöne Blitzeranhänger in Unaften Richtung Niebel. Alles auf der 199, habe ich vergessen. Mhm. Und dann jetzt einen ganz, ganz fies versteckten in Walsbüll an der Kreuzung 199, da ist 70.
1: Alles klar, danke dir, Martina. Dann haben wir auf der A215 noch einen, Kiel Richtung Neumünster, 3 Bordesholm, Itzehoe, Lindenstraße statt auswärts unter der Autobahnbrücke und Schachtaudorf in der Dorfstraße stehen sie auch, und zwar statt einwärts. Danke noch an Lea Marie, an Malte und Richie und Emilia. Wenn ihr auch noch was gesehen habt, klingelt doch gerne durch, kostenlos 08000 774 774. Gute Fahrt!
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1: Vor gut einem Monat hat es ja in der Nordsee gebrannt. Ne? Vielleicht erinnert ihr euch noch, auf der Vogelinsel Trischen. Da steht ja nur eine Hütte drauf, und zwar die vom Vogelwart David Krupp. Der konnte noch rechtzeitig von der Insel gerettet werden. Wie es ihm jetzt aber geht und warum aktuell keine neue Hütte auf Trischen gebaut werden kann, das hört ihr alles gleich hier bei mir.

0: Marquez, Vayamos Compañeros, das sind noch mehr von euren Lieblingshits in Schleswig-Holsteins beste Mix hier in der RSH Moin Show um 9:05. Gleich was Frisches für euch von Michael Schulte, 5 AM. Kriegt ihr gleich hier. Vorher erinnern wir uns noch mal kurz. Vor gut einem Monat hat es ja auf der Vogelinsel Trieschen in der Nordsee gebrannt, ne? Wir haben auch bei RSH hier drüber berichtet. Das einzige Gebäude auf Trieschen, das ist vollkommen abgebrannt, das da steht oder stand, die Schutzhütte des Vogelwarts. Trieschen ist ja unbewohnt, da leben nur Tiere, vor allem Vögel. Und eben ein einziger Mensch in der Brutsaison, der Vogelwart vom NABU. In diesem Jahr ist das David Grupp. David ist beim Brand zum Glück unverletzt geblieben, aber seine Hütte ist komplett kaputt gegangen. Aber wie sieht es denn mittlerweile aus? Wie ist der Stand auf Trieschen? Christian Wiedemann vom Nationalpark Schleswig-Holsteinisches Wattenmeer ist jetzt bei mir. Christian, steht da schon eine neue Hütte oder wie sieht's aus?
1: Nein, es gibt zurzeit noch keine Hütte. Das wird auch noch einen Moment dauern, weil da sind der NABU und die Nationalparkverwaltung jetzt gerade in der Abstimmung. Das ist nicht so ganz einfach, an so einem sensiblen Ort eine Hütte zu bauen. Und deswegen müssen wir da jetzt gemeinsam noch ein bisschen beraten und schauen, wie das dann weitergehen wird.
0: Okay, und warum ist das so herausfordernd?
1: Na, das liegt einmal daran, dass man natürlich jetzt erstmal überlegen muss, wie die Hütte gebaut werden sein soll. Und dann muss man auch einen geeigneten Ort und einen geeigneten Zeitraum finden. Ne? Gerade weil dort natürlich die Vögel brüten, ist der Zeitraum immer ein bisschen eingeschränkt.
0: Ja.
1: Und bis dahin ist die Insel da aber nicht unbetreut. Da wird man dann halt regelmäßig hin zur Insel. Und das macht auch der jetzige Vogelwart, David Grupp. Der hat seinen Dienst wieder aufgenommen. Und der ist auch regelmäßig auf der Insel, um da die anfallenden Aufgaben zu erledigen.
0: Ach, wie schön, dass er zumindest so seinen Dienst als Vogelwart dann auch weiterleisten kann. Ne? Und vor allem, dass ihm bei dem Feuer im Juli nichts passiert ist. Vielen Dank, Christian Wiedemann. Auf der Vogelinsel Trieschen muss die Arbeit also gerade noch ohne Schutzhütte stattfinden, bis eine neue gebaut werden kann. Solange haben die Experten die Vögel und ihre Insel natürlich trotzdem im Blick. Die Vögel und ihre Insel natürlich trotzdem im Blick.

0: Dienstag, hier ist die RSA Morning Show. 17 Minuten vor 9 haben wir es. Ja, heute Morgen war ordentlich Gewitter und ich glaube, wir haben das seit wir Kinder sind so verinnerlicht, dass wir das eigentlich auch bis heute nicht machen würden, bei Gewitter ins Wasser springen. Jetzt sind die Gewitter meist abgezogen hier bei uns in Schleswig-Holstein und ich glaube, jetzt wagen wir mal kurz einen Sprung ins Wasser.
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2: Freiwasserschwimmen ist ja herrlich. Egal ob bei der EM oder irgendwo in einem See. Du springst rein in die Natur und dann kommen viele Fragen auf. Es geht immer los mit Fragen an dich selbst.
3: Warum ist das Wasser so dunkel?
2: Und dann natürlich auch.
3: War das gerade eine Pflanze? Oder ein Fisch? Vielleicht ein Seeungeheuer? Ah, zum Glück nur eine tote Ente. Uah.
2: Und du hast ja viel Zeit beim Schwimmen und stellst dir auch philosophische Fragen. Ist es nicht besser, im See zu baden, als in Arbeit zu schwimmen? Wenn Schwimmen wirklich schlank macht, was machen Pottwale dann falsch? Und bei Profischwimmern kommen die tollsten Fragen am Ende von den Reportern. Sportler steigt nach 10 Kilometern keuchend aus dem Wasser und hört direkt: Sie wirkten jetzt im letzten Drittel nicht mehr richtig entspannt. Woran hat's gelegen?

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9: 5 vor 9. Ich bin Jana Klonikowski. Guten Morgen. Das Rentenreformpaket muss so bleiben, wie es ist. Das sagt Schleswig-Holsteins Ministerpräsident Günther. Er lehnt damit die Forderung von 3 CDU-Ministerpräsidenten aus Ostdeutschland ab. Sie wollen, dass die Rente mit 63 bleibt. Daniel Günther sagte:
10: Ich glaube, jedem ist klar, dass dieses Rentensystem, so wie es da ist, nicht zukunftsfähig ist. Und auch in dieser Verantwortung für nachfolgende Generationen ist es einfach wichtig, jetzt diese Schritte zu machen. Und deswegen setze ich sehr darauf, dass genau das in der Regierung, was jetzt verabredet worden ist, dann auch wirklich auf den Weg gebracht wird.
9: In Heikendorf bei Kiel brennt seit dem Morgen der Dachstuhl eines Einfamilienhauses. 3 Feuerwehren sind im Löscheinsatz. Die Bewohner konnten sich unverletzt ins Freie retten. Die Anwohner sind aufgerufen, wegen des Rauchs Fenster und Türen geschlossen zu halten und Lüftungen und Klimaanlagen abzuschalten. Wegen versuchten Totschlags steht ab heute eine 34-Jährige in Flensburg vor Gericht. Sie soll bereits im Oktober 2021 mit einem Messer auf ihre ehemalige Partnerin losgegangen sein. RSH Schleswig-Holstein-Reporter Andreas Otto.
11: Die Angeklagte gab laut Staatsanwaltschaft vor, nochmal über die gescheiterte Beziehung sprechen zu wollen, soll dann aber das Messer gezogen und gedroht haben, erst die Frau und dann sich selbst umzubringen. Bei einem Fluchtversuch erlitten beide Schnittverletzungen. Dann soll die 34-Jährige versucht haben, ihrem Opfer das Genick zu brechen und mit einer Bierflasche auf den Kopf zu schlagen. Es sind 6 Verhandlungstage geplant.
9: Schwarz-Rot bereitet offenbar das Comeback des Zivildienstes vor. Laut Bild prüft die Bundesregierung bereits, wer Plätze für Ersatzdienstleistende zur Verfügung stellen kann. Für den Fall, dass die Bundeswehr nicht genug freiwillige Rekruten findet und die Wehrpflicht wieder aktiviert wird.
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12: Während bei einigen es schon seit der Nacht regnet, ist es in anderen Teilen von Schleswig-Holstein noch komplett trocken. Es ist ja vor allem südlich des Kanals ein ordentliches Unwetter gewesen, was hier heute schon über uns hinweggezogen ist. Es wird jetzt langsam weniger, schiebt sich über die Ostsee, von dannen dahinter wird es besser. Aber auch über Tag bleiben noch ein paar Schauer bei uns, hier und da vielleicht auch Gewitter im Norden. Aber weiterhin alles ein kleines bisschen besser als im Süden. Die Temperaturen gehen hoch heute auf bis zu 32 Grad. 19 jetzt in Hüsbü am Kindergarten, 19 Grad auch in Westensee am Dorfgemeinschaftshaus und 19 Grad in Ratzeburg beim Küchensee. Ist auch schon den ganzen Morgen so warm. Der RSH-3-Tage-Trend sagt, es wird im Laufe der Woche aber wieder kühler. 18 bis 22 Grad, dann so Richtung Wochenende und es wird alles wieder trockener.
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12: Schleswig-Holsteins bester Verkehrsservice. Achtung Autofahrer. Lisa hat was Wichtiges für uns.
14: Auf der A1 Richtung Fehmarn, Höhe Oldenburg Süd, liegt ein Besen auf der Straße.
12: Alles klar. Vielen Dank dir, Lisa. Seid da schön vorsichtig. Wir haben stockenden Verkehr außerdem auf der A1 Lübeck Richtung Hamburg zwischen Moorfleet und Norderelbbrücke 2 Kilometer. Auf der A1 Bremen Richtung Lübeck zwischen Harburg und Norderelbbrücke 2 Kilometer. In beiden Fällen bitte 10 Minuten mitbringen. Auf der A7 Hamburg Richtung Flensburg, da ist Höhe des Elbtunnels nach dem Unfall die Straße auf 2 Spuren verengt. Da staut es sich auch schon ordentlich zurück. 7 Kilometer, für die ihr ungefähr 30 Minuten braucht. A25 Gisthardt Richtung Hamburg, hier zwischen Nettenburg und Neuerlamöhe West. 2 Kilometer Geschiebe, 10 Minuten braucht ihr da. Und im Kreis Plön in Heikendorf, da werdet ihr gebeten, wenn ihr da wohnt, Fenster und Türen geschlossen zu halten. Da ist nämlich gerade ein Feuerwehreinsatz. Es brennt. Auch Lüftungs- und Klimaanlagen bitte abschalten. 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A215 Kiel Richtung Neumünster, Höhe Dreieck Bordesholm. Itzehoe, Lindenstraße stadtauswärts unter der Autobahnbrücke. Schacht Audorf in der Dorfstraße stehen sie stadteinwärts. Und B199 da gleich 2 Richtung Niebel, Höhe der Kreuzung Walsbüll. Und noch ein Stück weiter in der Ortsdurchfahrt von Unaften. Vielen Dank an Martina, Lea Marie, an Malte, Ricci, Emilia und Lisa nochmal. Wenn ihr auch noch was gesehen habt, gerne durchbimmeln. Kostenlos 08000 774 774. Gute Fahrt.
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12: Es hakt und rauscht und ihr könnt gar nicht erst richtig telefonieren und im Internet lädt sowieso gar nichts. Funklöcher kennen wir in Schleswig-Holstein noch alle, oder? Gerade zum Beispiel ärgert ein Funkloch in Schönberg die Leute vor Ort. Wir schnacken mit euch heute über diese weißen Flecken bei uns in der Gegend. Und bei euch natürlich. Kilian aus Mölln hat eine Sprachnachricht geschickt.
15: Wir in Mölln haben tatsächlich auch ein sehr schweres Funkloch. Die Stadt versucht sich immer darum zu kümmern, haben auch schon einen neuen Funkmasten bekommen, aber es bringt gar nichts. Der Empfang hier in der Stadt ist tot.
12: Oh Mann, ärgerlich. Ja, immerhin unterstützt die Stadt. Zumindest versucht sie es. Danke, Kilian. Bei Katja aus Hörup hat ein Funkloch sogar dazu geführt, dass sie ihren Job nicht mehr richtig machen kann. Erzählt sie uns gleich hier in der Viertelstunde.

Four Non-Blondes. What's up? Das sind noch mehr von euren Lieblingshits in Schleswig-Holsteins beste Mix hier bei RSH. Und gleich was Frisches für euch von den Backstreet Boys.

0: Neues Soundtrack zum neuen Paw Patrol Kinofilm. Der ist ab Donnerstag dann im Kino zu bestaunen mit euren Kiddies. Ganz, ganz cooles Ding. Backstreet Boys, Bottle Up, neu bei RSA, gleich hier für euch. Vorher gucken wir noch mal auf die weißen Flecken in Schleswig-Holstein. Auf Höhe der B77, Höhe Kropperbusch, in Altbeutesholm, in Flintbek, in Lammershagen oder Teilen von Westerland. Überall da habt ihr uns heute Morgen schon weiße Flecken, also Funklöcher im Land gemeldet. Ach, das ist ein Thema, das kostet manchmal echt Nerven. Ne? Gerade sorgt das Netz in den Schönberger Ortsteilen Holm und Kalifornien für Ärger. Wegen einer Eigentümerabstimmung mussten die Mobilfunkanbieter dann nämlich die Mobilfunkmasten vom Hochhaus abbauen. Ein neuer Standort ist noch nicht gefunden und das Netz, ja, jetzt tot. Wir schnacken heute mit euch genau darüber und auch Katja aus Hörup kennt das Problem und hat uns eine Sprachnachricht geschickt an die Kiel 0431 98 6 98 und dreimal die 0.
1: Als ich noch in Handewitt gewohnt habe, da hatte ich immer ganz schlechten Empfang bis gar keinen Empfang an der B199 zwischen Handewitt und Unaften. Was auch problematisch war, ich arbeite in der Pflege und hatte auch oft Rufbereitschaft. Ich war manchmal dadurch nicht erreichbar, was dementsprechend natürlich zu Problemen geführt hat. Somit musste ich tatsächlich aus diesen Gründen vom Rufdienst rausgenommen werden, weil das einfach zu unsicher war, dass ich halt nicht erreichbar bin im Notfall. Jetzt, wo ich in Hörup wohne, ist das Gott sei Dank vorbei.
0: Boah, das ist schon echt krass, ne? Danke dir, Katja. Ja, wenn die Funklöcher schon den Job beeinträchtigen, dann ist das hart. Ihr könnt Funklöcher bei euch vor der Tür übrigens bei der Bundesnetzagentur melden. Es gibt da eine eigene Homepage für und auch eine App, in der ihr Bescheid geben könnt, wo weiße Flecken sind. Die Bundesnetzagentur prüft das dann, denn in Schleswig-Holstein gibt es das sogenannte Recht auf Versorgung mit Telekommunikationsdiensten. Also versucht doch mal euer Glück. Alle Infos dazu lest ihr auch nochmal auf rsa.de.

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11: Das war schon mal eine ordentliche Regenrutsche, die wir da heute Morgen abbekommen haben, hier bei uns in Schleswig-Holstein. Tief Ingrid und Tief Justine waren das, die vor allem den Süden des Landes ordentlich nass gemacht haben. Im Norden ist nicht so richtig viel runtergekommen. Es war eine ungemütliche, dicke Regengewitterwolke, die da über uns hinweggezogen ist. Jetzt verzieht sie sich langsam über Fehmarn, über die Ostsee. Danach wird es ein bisschen ruhiger, aber auch heute Nachmittag kann hier und da noch ein Tropfen runterkommen. Teils auch mal ein Gewitter mit dabei. Das bei bis zu 32 Grad. 21 jetzt in Westerland auf Sylt am Bahnhof, 19 Grad in Aukrug am Naturpark, 19 Grad in Scharbeutz am Wennsee. Nach den Güssen, wie gesagt, kann es auch heute Nachmittag dann hier und da noch nass werden. Seid auf jeden Fall immer vorsichtig unterwegs. Stichwort Aquaplaning, auch heute Morgen noch ein Thema. Der RSH 3 Tage Trend sagt, es wird trockener in den nächsten Tagen und auch alles ein kleinen Ticken kühler.
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11: Schleswig-Holsteins bester Verkehrsservice. Achtung Autofahrer. A1 Lübeck Richtung Fehmarnhöhe, Oldenburg Süd. Da liegt ein Besen auf der Straße. A7 Hamburg-Flensburg in beiden Richtungen zwischen Jalmarmoor und Tarp. Gut aufpassen, bitte. Da ist ein Reh gesichtet worden. Und ein Stück weiter noch in beiden Richtungen zwischen Grenzübergang Ellund und Flensburg-Harrislee. Auch Rehe auf der Straße unterwegs. Passt da überall gut auf. Dann haben wir stockenden Verkehr auf der A1 Lübeck Richtung Hamburg zwischen Morflet und Norderelbbrücke. 2 Kilometer. 10 Minuten braucht ihr da länger. Das gleiche in der Gegenrichtung zwischen Harburg und Norderelbbrücke, auch 2 Kilometer Geschiebe. A7 Hannover Richtung Flensburg zwischen Heimfeld und Elbtunnel, 7 Kilometer nach einem Unfall, 30 Minuten Verzögerung hier. Seid unbedingt schlau im Stau, denkt an die Rettungsgasse. Linke Spur nach links, alle anderen nach rechts. Dann gibt es ein Feuer gerade im Kreis Plön in Heikendorf. Wenn ihr da wohnt, haltet Fenster und Türen bitte geschlossen und macht Lüftungs- und Klimaanlagen unbedingt aus. Die meisten Blitzer nur bei RSA, Rendsburg, Büsumer Straße beidseitig, Osterrönfeld, Kieler Straße, beidseitig Höhe Friedhof. In Rendsburg nochmal, alte Kieler Landstraße wird auch beidseitig geblitzt. A215, Kiel Richtung Neumünsterhöhe, Dreieck Bordesholm. Und Sven hat auch noch einen. Wo denn?
13: In Weiche, auf der Hauptverbindungsstraße zwischen Weiche und dem Kreisverkehr. Einmal auf der einen Seite ist der feststehende Wagen und auf der anderen Seite bauen sie gerade das mobile Teil von der Polizei auf.
11: Oh, auf beiden Seiten also. Vielen Dank, Sven. Danke auch an Richie, Emilia, Lara, Thies und Melanie. Und wenn ihr auch noch was gesehen habt, meldet euch gerne. Ist kostenlos. 0800 774 774. Gute Fahrt.
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0: Guten Morgen am Dienstag, hier ist die RSH Moin Show und gleich ab 10 geht's weiter mit RSH bei der Arbeit. Tanja Puttfarken steht schon in den Startlöchern. Ich hoffe, du bist nicht zu schnell gefahren, als du hergekommen bist.
1: Natürlich nicht. Nein, bin ich nicht.
0: Es geht bei dir nämlich genau darum heute Vormittag.
1: Naja, indirekt. Also das Kraftfahrtbundesamt, das legendäre, berüchtigte, muss man ja fast sagen, bei uns in Flensburg, das wird 75 Jahre alt heute. Da wird also groß gefeiert. Und ich frage mich ja, wie das ist, ne? Wenn du so auf einer Party bist und jemand fragt, und was machst du so beruflich? Ja, ich bin beim Kraftfahrtbundesamt. Das ist auch so ein Downer, ne?
0: Das sind die Punkte sammeln,
1: ja,
0: wenn
1: genau,
0: man Verkehrsvergehen, ne?
1: Ja. Ich habe noch nie einen gehabt. Du schon mal?
0: Nee, ich habe auch keinen. Na, also nicht, soweit ich weiß.
1: Tauchen wir da gar nicht auf in dem Register, nee. Zum Glück.
0: Ja, dann sind wir mal gespannt, wie die das feiern. Die schmeißen vielleicht mit Punkten um sich oder erlassen ein paar.
1: Konfetti!
0: Wir werden es mal sehen, beziehungsweise werdet ihr es hören gleich ab 10 bei Tanja. Und wir hören uns morgen früh ab 5 in der RSH Moin Show. Weiterhin ohne Punkte, ne?
1: Natürlich.

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8: 9:55. Ich bin Jana Klonikowski. Guten Tag. Ministerpräsident Günther lehnt ein Aufschnüren des Rentenreformpakets ab. Hintergrund ist die Debatte um das geplante Aus für die Rente mit 63. Drei ostdeutsche CDU-Ministerpräsidenten fordern, dass die abschlagsfreie Rente bleiben muss. Daniel Günther sagt dazu:
9: Ich halte es für keine gute Idee, das Rentenpaket jetzt aufzuschnüren. Es ist eine wichtige und überfällige Reform. Wir haben dieses Thema viel zu lange vor uns hergeschoben. Sicherlich auch, weil da natürlich auch unangenehme Entscheidungen getroffen werden müssen, weil dort auch Härten ohne Zweifel dabei sind. Aber ich glaube, es liegt kein Segen darin, jetzt einzelne Maßnahmen rauszugreifen.
8: Wegen versuchten Totschlags steht seit heute in Flensburg eine 44-Jährige vor Gericht. Sie soll im Oktober 2021 unter anderem mit einem Messer auf ihre ehemalige Partnerin losgegangen sein und gedroht haben, sie und sich selbst umzubringen. Dabei wurde die Frau verletzt. Schwarz-Rot bereitet offenbar das Comeback des Zivildienstes vor. Das berichtet die Bild. Mehr dazu von Tim Pritztrup.
10: Es geht dabei um das Szenario, dass die Bundeswehr nicht genug freiwillige Rekruten findet und dann die Wehrpflicht wieder aktiviert wird. Wer dann den Dienst an der Waffe verweigert, muss einen Ersatzdienst leisten. Dazu hat die Bundesregierung jetzt 23 Verbände wie das Rote Kreuz oder den NABU abgefragt, wie ihr möglicher Bedarf aussieht und was sie den jungen Leuten anbieten können. Die Pläne sollen nach der Sommerpause vorgestellt werden.
8: Die EU-Innenminister sprechen heute über den Flüchtlingsansturm auf Ceuta. Auf der Dringlichkeitssitzung soll es unter anderem um die Frage gehen, wie man unkontrollierte Grenzübertritte in Zukunft verhindern kann. Zehntausende Menschen hatten letzte Woche von Marokko aus die spanische Exklave erreicht. Manfred Weber, der Chef der konservativen EVP im Europaparlament, sagte im ZDF:
11: Wir müssen uns auch um Marokko kümmern. Wenn ein Drittel der jungen Generation in Marokko, in Afrika, keine Perspektive hat, arbeitslos ist, dann brauchen wir uns nicht wundern, wenn die Perspektive suchen. Deswegen muss aus dieser Ceuta-Debatte auch eine Debatte entstehen, wie wir mit Nordafrika, mit Afrika insgesamt einen anderen Weg finden der Partnerschaft. Wir müssen den Menschen dort Perspektive geben.
8: In Deutschland gibt es immer weniger Brauereien. Laut Statistischem Bundesamt gibt es nur noch rund 1.400 Betriebe. Vor 6 Jahren waren es noch fast 150 mehr. Ein Grund dafür ist, dass immer weniger Bier getrunken wird.
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12: Ja, auf
0: Süd sind heute ab und an so ein paar dickere Wolken unterwegs. Dann setzt sich aber auch immer wieder die Sonne durch. Die Regenwahrscheinlichkeit ganz gering. Der Wind kommt mit Stärke 4 daher. Heute früh noch aus Ost. Im Laufe des Tages dreht er auf südliche Richtungen. 24 Grad dadurch. Die Tageshöchsttemperaturen der RSH-3-Tage-Trend. In der Nacht kann kurz mal was runterkommen. Morgen wieder schön 22 Grad. Donnerstag schön 20. Mittendrin vielleicht mal ein kurzer Schauer und recht windig. Am Freitag Sonne, Wolken 18 Grad.
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0: Der Verkehrsservice für Sylt. Alle Bundesländer haben in dieser Woche Ferien. Ist klar, was das bedeutet. Ne? Natürlich ist eine Menge los. Es kann hier und da mal länger dauern. Wenn, dann haben Sie bitte Geduld. Meistens geht es ja auch doch dann irgendwann recht zügig wieder voran. Größere Störungsmeldungen liegen mir nicht vor. Mal abgesehen von so ein paar Baustellen. Langsam und vorsichtig machen, ist klar. Und wenn Sie was für mich haben, sagen Sie es gerne mir. Und ich informiere alle anderen. Gute Fahrt.
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0: Moin, nochmal ein Wort zum Inselverkehr. Gestern früher Nachmittag war das, ne? Da ging es mal so ein bisschen, also drunter und drüber ist jetzt auch zu viel gesagt, aber es ging nicht richtig voran in der City von Westerland, weil ein paar Ampeln nicht funktionierten. Das hatte etwas zu tun mit einem größeren Stromausfall. Davon waren auch ein paar Geschäfte betroffen, aber dauerte gar nicht so lange. Dann ging es auch da wieder voran. Jetzt geht's voran hier bei uns. Wir starten in die heutige Ausgabe. Ich habe richtig Bock auf diese 4 Stunden. Mit Ihnen und euch gemeinsam und sage Happy, Happy Dienstag, ihr Lieben.
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Ja, Moin, klasse, dass Sie dabei sind und noch einmal ganz, ganz herzlich willkommen zur heutigen Ausgabe von RSH auf Sylt mit Carsten Köthe. Ich will heute mal loslegen mit einer Geschichte, die hatte ich gestern gesehen in den digitalen Medien, Facebook, Insta, irgendwie da. Ist eine Geschichte, die von der Ostsee kam. Die DLRG in Pelzerhaken hatte sich dort darüber beklagt, dass immer mehr Eltern mit kleinen Kindern die Lütten am Strand nicht im Blick haben, weil sie die ganze Zeit aufs Handy starren. Und das kann natürlich auch mal gefährlich werden, wenn die Kinder unten am Wasser spielen. Und ich muss Ihnen das nicht sagen. Pelzerhaken ist in den meisten Fällen jedenfalls noch ein Lachsack gegen das, was in der Nordsee möglicherweise an Gefahren lauert. Und deshalb wollte ich, und ich nehme mich da selbst gar nicht aus, ich gucke auch viel zu häufig mal irgendwie aufs Handy, aber ich wollte uns alle mal dazu ermuntern, damit aufzuhören. Also erstens wollen wir für die Kinder ja ein gutes Vorbild sein. Ne, wir können denen nicht sagen, nicht ständig am Handy, wenn wir selbst immer raufglotzen. Das ist das Erste. Und das Zweite ist, nee, eben die Kinder nicht unbeaufsichtigt unten am Strand zu lassen, sondern hinzugucken, wenn die da spielen. Wie gesagt, war eine Warnmeldung von der Ostsee, die kam, oder ein Hinweis von der Ostsee, der kam. Aber ich denke mal, der passt auch hier an die Nordsee. Ja, einfach nur, dass nichts passiert und dass wir alle gemeinsam eine schöne Zeit haben. So, darum geht's doch.

0: Ja, einen klasse Dienstag wünsche ich. Hier ist RSH auf Sylt mit Carsten Köthe und mit allem, was auf der Insel so geht. Eine effektvolle Physikshow können Sie heute Abend erleben im alten Kursaal am Rathausplatz. Wer kennt aus der ARD die Sendung Wer weiß denn sowas? XXL. Wer ist immer dieser bekannte Physiker Markus Weber und der macht Experimente und erklärt sie. Und genau der ist heute Abend auf der Bühne und präsentiert unter dem Motto, ich hab da mal was vorbereitet. Verblüffende Experimente und faszinierende physikalische Phänomene. Das Ganze natürlich auf unterhaltsame Art und Weise. Ne? Sie müssen wissen, sobald ich den Begriff Physik höre, zucke ich erstmal zusammen. Physik und ich in der Schule, wir zwei aber auf Kriegsfuß. Das kann ich Ihnen sagen. Aber wäre der mein Physiklehrer gewesen, ja, der hätte ich auch eine Eins gehabt. Ne? Markus Weber, ich hab da mal was vorbereitet. Bereiten Sie sich auch vor und besorgen Sie sich Tickets. Am besten im Vorverkauf. Nicht, dass es heute Abend an der Abendkasse heißt. Auch Mensch, leider sold out. Geht los das Ganze um 20 Uhr. Genau.
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11: Tageshöchsttemperaturen auf Sylt 24 Grad heute nochmal. Liegt mit am Wind, der dreht im Laufe des Tages auf südliche Richtungen und bläst die warme Luft zu uns rauf. Wir haben einen Mix aus Sonne und Wolken, die Regenwahrscheinlichkeit unter 10%. Der RSH-3-Tage-Trend in der Nacht, kann mal was runterkommen, morgen dann wieder Sonne, Wolken. Der Donnerstag auch gut windig, mittendrin vielleicht mal ein kurzer Schauer bei 20. Der Freitag, okay, bei 18 Grad.
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11: Der Verkehrsservice für Sylt. Sommerferienzeit, das sagt es eigentlich schon. Ne? Natürlich ist eine Menge los hier und da. Kann es mal einen Augenblick länger dauern. Haben Sie bitte Geduld. Größere Störungsmeldungen ansonsten liegen mir nicht vor, mal abgesehen von den paar Baustellen. Haben Sie möglicherweise was für mich? Dann freue ich mich über eine Info von Ihnen, die ich an alle anderen weitergebe. Gute Fahrt.
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Ja, hier ist Carsten Köthe mit RSH auf Sylt. Ende Juli, Anfang August, das sind immer die Wochenenden der Hafenfeste auf der Insel. Also Hörnum hatten wir schon. Jetzt am Samstag geht es weiter in List mit dem nördlichsten Hafenfest Deutschlands. Und auch die haben ein Riesenprogramm. Eine große Bühne gibt es. Dann sind natürlich die Schiffe da. Man kann sich über alles informieren und spannende Eindrücke gewinnen. Dann sind ganz viele Vereine und Organisationen mit dabei und zeigen, was sie drauf haben und was sie können und wofür sie möglicherweise Unterstützung brauchen. Und dann ist natürlich auch ordentlich was geplant für kleine Matrosen und Matrosen. Also es gibt einen Piratenüberfall, Kinderschminken, Trommelworkshop, Bernsteinschleifen und vieles, vieles, vieles mehr. Das nördlichste Hafenfest Deutschlands. Ich finde, weil es das ist, muss man eigentlich schon mit dabei sein. Oder jetzt am Samstag von 12 Uhr bis Mitternacht in List. Kann es auch mal kurz nach Mitternacht werden, aber das wäre dann ja auch in Ordnung.

Moin und klasse, dass Sie dabei sind. Hier ist Carsten Köthe mit RSH auf Sylt an diesem 4. August am Geburtstag von Louis Vuitton. Und ich meine, ja, wo ist das ein Thema, bitteschön, wenn nicht hier auf Sylt, wo ja die Taschen von ihm und alles andere auch gerne mal spazieren getragen werden. Ich weiß noch, als ich Miri kennenlernte, da wusste ich gar nicht, dass es einen Herrn namens Vuitton gibt und dass der irgendwie in Handtaschen macht. Und viele Jahre später hat Miri dann mal irgendwann zu mir gesagt, ach, ich hätte auch gern so einen. Ich sage, ja, dann kauf dir doch. Und dann gucke ich irgendwann auf den Preis und sage, Moment. Haben wir jetzt Anteile an der Firma oder wie ist das? Naja gut, dann gespart und irgendwann hat sie sich dann doch mal so eine Tasche gegönnt. Und wir waren ein paar Wochen später auf Mallorca. Da wurden diese Taschen angeboten an der Straße für 50 Euro. Ich sage, hier sind die viel günstiger. Und Miri, ja, sind die auch Fakes. Also Sie merken, ne? Ich habe im Laufe der Jahre, auch was das angeht, eine ganze Menge gelernt. Louis Vuitton hätte heute Geburtstag gehabt. Sie haben auch was zu feiern? Dann herzlichen Glückwunsch. Na klar.

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9: 5 vor 11. Ich bin Jana Klonikowski. Guten Tag. Buntmetalldiebe richten in Schleswig-Holstein immer höheren Schaden an. Laut Landeskriminalamt hat sich die Schadenssumme seit 2021 mehr als versechsfacht auf fast 1,9 Millionen Euro im vergangenen Jahr. Abgesehen haben es die Diebe auf Regenrinnen, Kupferkabel und zuletzt in Bad Segeberg auch auf Kunstwerke aus Bronze, so Polizeisprecher Mike Seidel.
10: Allein im Juli gab es 4 Taten, bei denen zum Beispiel auf dem Friedhof Bad Segeberg die Kupferschale des Tramburger Brunnens entwendet wurde. Wenige Wochen später an der Villa Flat wurde das doppelbögige Tor in 2 Akten entwendet. In 2 aufeinanderfolgenden Nächten gelang es den Tätern, jeweils einen Bogen zu demontieren und abzutransportieren.
9: Schleswig-Holsteins Regierungschef Daniel Günther rät dringend davon ab, einzelne Maßnahmen des Rentenreformpakets zu ändern. Hintergrund ist die Forderung von 3 ostdeutschen CDU-Ministerpräsidenten. Sie wollen, dass die Rente mit 63 bleibt. Dazu sagte Günther:
11: Ich werbe sehr dafür, dass wir jetzt endlich auch die Zukunftsfähigkeit unserer Rentensysteme in den Blick nehmen. Und dafür sind in diesem Paket eben weitreichende Maßnahmen beschlossen worden. Und ich werbe sehr dafür, dass wir die auch in der Konsequenz jetzt umsetzen.
9: Die Bundesregierung bereitet offenbar einen neuen Zivildienst vor. Das berichtet die Bild. Mehr dazu von Finn Riebesell-Freundlieb.
12: Demnach hat das Bundesfamilienministerium große soziale Träger bereits gefragt, wie viele potenzielle Wehrdienstverweigerer sie im Ernstfall aufnehmen könnten und ab wann das möglich wäre. Hintergrund ist eine mögliche Rückkehr der Wehrpflicht, falls die Bundeswehr nicht genügend Freiwillige findet. Dann würde auch der Ersatzdienst wieder eingeführt werden, so der Plan. Laut Ministerium haben fast alle angefragten Verbände ihre Bereitschaft signalisiert. Die genauen Pläne sollen nach der Sommerpause vorgestellt werden.
9: Welche Konsequenzen hat der Anschlag auf den Berliner CSD? Darüber spricht heute der Innenausschuss des Bundestags. Auch Bundesinnenminister Dobrindt und Vertreter von Sicherheitsbehörden sollen bei der Videokonferenz dabei sein. Der Täter galt als Gefährder und war eigentlich im Visier der Polizei. Nationaltorwart Marc-André Ter Stegen hat einen neuen Verein. Der 34-Jährige wird vom FC Barcelona an Ajax Amsterdam verliehen. Ter Stegen hatte zuletzt viel Verletzungspech, deswegen hatte er auch die WM verpasst.
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13: Auf Sylt haben wir heute ganz gut Sonne auf der einen, auch mal so ein paar Wolken auf der anderen Seite. Blick auf die Niederschlagswahrscheinlichkeit, die ist am Tag ganz gering. Der Wind ist so mit Stärke 4 unterwegs, dreht nach und nach auf südliche Richtungen. 24 Grad, das sind die Tageshöchsttemperaturen der RSH 3 Tage. Trend in der Nacht. kommt mal kurz was runter, so wie es aussieht, morgen dann wieder schön. Der Donnerstag auch prima, mittendrin eventuell mal so ein kurzer Schauer und der Freitag ganz gut. Morgen 22, Donnerstag 20, Freitag 18 Grad.
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13: Der Verkehrsservice für Sylt. Viele Gäste, das ist schön, heißt aber eben auch, ja, viele Autos, dann gibt es immer so neuralgische Punkte, da kann es mal ein bisschen länger dauern, Kreisel in Wenning steht oder aber Ortsdurchfahrt. Kampen, haben Sie bitte Geduld, mir liegen aktuell ansonsten keine größeren Störungsmeldungen vor. Wenn Sie das Auto nicht wirklich brauchen, gerne stehen lassen und mir Bescheid sagen, wenn darüber hinaus dann doch nochmal irgendwas los sein sollte, von dem Sie sich denken, ist wichtig, müssen alle anderen auch wissen. Ich gebe die Info weiter. Gute Fahrt.
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13: Ja, los geht's. In dieser 11 Uhr Stunde mit Shakira und Burna Boy und Dai Dai. Ja, das ist der Song, der uns begleiten sollte auf dem Weg zum Weltmeistertitel. Das WM war, hat man irgendwie schon fast vergessen, oder? Die war ja auch zum Vergessen, abgesehen davon, also aus unserer Sicht jedenfalls. Und was ich auch fast vergessen hätte, dass jetzt am Samstag schon wieder Auftakt in der zweiten Bundesliga ist. Und wenn ich sowas vergesse, dann weiß ich, ist es Sommer. Da hat man immer tausend andere Sachen im Kopf und interessiert sich nicht für Fußball. War immer Miris Lieblingszeit mit mir, wenn ich mich mal nicht für Fußball interessiert habe. Happy Dienstag, ihr Lieben. Schön, dass wir zusammen sind, oder?
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Heute ist der 4. August schon. Ja, hier ist Carsten Köthe mit RSH auf Sylt in den USA. Ist heute Tag des Weißweins und nun muss man ja wirklich nicht alles von dort übernehmen, aber ich finde, das können wir doch auch mal feiern. Ich meine, Wein, wo ist das ein Thema, wenn nicht hier auf Sylt? Ich behaupte mal, nirgends schmeckt der Wein so gut wie hier auf der Insel. Übrigens auch der Wein von der Insel. Ne? Manche Gäste staunen da immer. Ja, wir haben hier zwei, also Weinberge ist jetzt zu viel gesagt. Es sind zwei Weinfelder in Keitum, dem nördlichsten Weindorf Deutschlands mit circa 1 Hektar Bewuchs. Wenn Sie vom Großen Kreisel Richtung St. Severin fahren, ne, dann finden Sie das größere Weinfeld rechts vor der Kirche und das etwas kleinere, das ist ein bisschen versteckt auf der linken Seite. Wenn Sie da mit dem Fahrrad oder zu Fuß unterwegs sind, dann ruhig mal die Augen offen halten und gucken und dann ist es ja auch gar nicht mehr so lange hin bis zur Weinlese. Schau, wir suchen doch auf der Insel häufig mal einen Grund, um ein Fläschchen aufzukorken und ich würde sagen, den

0: Schönen Dienstag wünsche ich. Hier ist RSH auf Sylt mit Carsten Köthe. Es ist der erste Dienstag im Monat. Bedeutet bei Anna in der Kinowelt im Westerland ist heute Abend Sneak Preview angesagt. Untertitel, denn sie wissen nicht, was sie sehen.
1: Genau, immer erster Dienstag im Monat um 20 Uhr zeigen wir einen Überraschungsfilm. Okay. Also das Ding dabei ist, man weiß nicht, auf was man sich einlässt. Ja. Kostet auch nur 6 Euro Eintritt. Ja. Kann sein, dass du den besten Film deines Lebens guckst, den du nie geguckt hättest, weil dich das vielleicht von der Beschreibung her oder so nicht interessiert hätte. Ja. Kann aber auch sein, dass du denkst, okay gut, also das ist irgendwie nichts für mich. Das ist eben der Spaß dabei. Ne? Da findet sich immer eine ganz illustre Truppe an Leuten, die da eben Spaß dran haben.
0: Ja. Sind aber alles Filme, die erst irgendwann jetzt demnächst eigentlich auf den Markt kommen.
1: Exakt, das ist genau der Punkt. Das ist alles Filme, also man kann diesen Film nicht kennen, weil die sind noch nicht gestartet. Mhm. Der Film ist noch nicht gestartet in Deutschland. Mhm. Irgendwann in den nächsten 2, 4, 6, 8 Wochen oder so. Also das ist dann was man dann exklusiv schon vorher gesehen hat.
0: Das ist geil.
1: Was einem im besten Fall sehr gut gefällt.
0: Siehst du, Sneak Preview heute Abend bei Anna in der Kinowelt in Westerland. Großes Kino zum kleinen Preis, kostet nur 6 Euro, geht los um 20 Uhr. Und großes Kino natürlich, genau, nur echt mit großem Popcorn.

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1: Wir feiern 80 Jahre Schleswig-Holstein und na klar, da muss es auch ein Geburtstagsessen geben. Das kommt in diesem Fall von ganz vielen Restaurants in Schleswig-Holstein. Die machen nämlich mit und spenden von einem speziellen Gericht jeweils 2 Euro an die RSHF-Helfen-Stiftung. Und so helfen wir mit jedem Aktionsgericht Menschen, die bei uns hier unverschuldet in Not geraten sind. Heute geht's in die Rustikate nach Bösdorf und da ist Veronika Hansen. Was gibt's denn zu essen?
2: Bei uns wird es ein Kabeljaufilet auf einem Kartoffelbutterstampf geben mit glasierten Wirsingkohl.
0: Guten Hunger für die gute Sache. Denn von jedem verkauften Schleswig-Holstein-Gericht gehen 2 Euro an die RSH-Hilft-Helfen-Stiftung. Vielen Dank. Eine Initiative vom Deutschen Hotel- und Gaststättenverband DEHOGA Schleswig-Holstein. 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
11: Erstmal die Tageshöchsttemperaturen. 24 Grad kriegen wir heute auf Sylt. Dazu ganz gut Sonnenschein. Mittendrin ziehen mal Wolken durch. Die Regenwahrscheinlichkeit nur so, wenn überhaupt, im 10%-Bereich. Und der Wind ist frisch unterwegs. Dreht im Laufe des Tages auf südliche Richtungen. Hier ist der RSH-3-Tage-Trend. In der Nacht vielleicht mal ein kurzer Schauer. Morgen dann wieder prima. Der Donnerstag gut. Mittendrin eventuell mal so ein kurzer Schauer, windig, und der Freitag ganz okay. Temperaturen gehen so ein bisschen runter. 22, 20, 18 Grad.
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11: Der Verkehrsservice hier dort. Größere Störungsmeldungen im eigentlichen Sinne liegen mir nicht vor. Insofern denke ich mal, sie kommen recht ordentlich voran, dass jetzt eine Menge los ist. So, das versteht sich ja von selbst. Haben Sie irgendetwas für mich, von dem Sie sich denken, Mensch, ja, sollten alle anderen auch wissen, dann sagen Sie es gerne mir und ich informiere alle anderen. Gute Fahrt.
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0: Ach ja, moin und klasse, dass Sie dabei sind. Hier ist Carsten Köthe mit RSH auf Sylt. Im August, ne, da haben einige ja den Urlaub noch vor sich. Andere sind vielleicht mittendrin. Wiederum andere, die sind bereits zu Hause. Und was haben Sie alle gemeinsam? Richtig, Sie hören diese Sendung. RSH auf Sylt, das ist ein Programm nur für die Insel. Wenn Sie hier sind, ganz normal im Radio, 102,8. Aber zu Hause, vor oder nach dem Urlaub, gibt's mich natürlich auch via Livestream. Den finden Sie auf rsh.de zum überall hin mitnehmen in der RSH-App und Alexa geht natürlich auch. Einfach einschalten und schon haben Sie das Gefühl, Sie spüren den Wind in den Haaren, Sand unter den Füßen und Salz auf der Haut. RSH auf Sylt im August 2015 übrigens, da haben wir damals losgelegt, Miri und ich gemeinsam. Der Chef hat uns gefragt, ob wir das machen wollen und wir haben ehrlich gesagt nicht so lange überlegt und ja gesagt. Und das war eine verdammt gute Entscheidung.
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1: Einen klasse Dienstag wünsche ich hier ist RSH auf Sylt mit Carsten Köthe. Immer am Dienstag öffnet ein ganz besonderes Museum hier auf der Insel seine Pforten, das Kaitumer Feuerwehrmuseum. Nämlich auf 60 Quadratmetern gibt es ein Jahrhundert Feuerwehrgeschichte zu sehen mit historischen Uniformen und Helmen und Fotos und weiteren Utensilien. Kann man sich, wie gesagt, immer am Dienstag anschauen, jeweils von 10.30 Uhr bis 13.30 Uhr. Und das Allerbeste, die Führung durch das Haus, also wenn Sie denn mögen, und Sie sollten das auf jeden Fall machen, die Führung übernehmen altgediente Sylter Feuerwehrmänner. Ich sag ja, ein ganz besonderes Museum auf Sylt. Das Feuerwehrmuseum in Kaitum. Finde ich gut.

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1: Einen schönen guten Tag. Ja, das war ein Gefährt auf einem Parkplatz in Bad Segeberg, das da nicht hingehört. Vor 3 Wochen ist dort ein Bootswagen mit einer 400 Kilo schweren Bronzestatue drauf gefunden worden. Die Statue stand vorher um die Ecke vor dem Finanzamt. Nicht der einzige Fall, in dem vermutlich Buntmetalldiebe in Bad Segeberg zugeschlagen haben. Wir sind beim Topthema. Man kann schon fast von einer Serie sprechen. 4-mal haben allein im Juli mutmaßlich Buntmetalldiebe in Bad Segeberg Kunstwerke aus Bronze oder Kupfer geklaut oder das, wie im Fall der Statue vom Finanzamt, versucht. Dabei haben sie hohen Schaden angerichtet, sagt Polizeisprecher Mike Seidel.
2: Der Gesamtschaden beziffert sich aktuell auf mehrere 10.000 Euro. Bei dem Schaden handelt es sich um die Werte der Kunstwerke selbst. Der reine Materialwert dürfte deutlich geringer ausfallen.
1: Und Buntmetalldiebstahl ist nicht nur in Bad Segeberg ein Problem. Und es sind auch nicht nur Kunstwerke betroffen, Philipp Nützig.
3: Nein, laut Landeskriminalamt haben es Täter vor allem auf Kupfer abgesehen. Es wird aus Werkstätten, Handwerksbetrieben, Umspannwerken, Solarparks oder von Baustellen geklaut, meist in Form von Kupferkabeln. Aber auch auf Regenrinnen aus Kupfer haben es die Täter abgesehen. Immer wieder werden sie von Häusern oder Kirchen geklaut. Das gestohlene Material landet dann oft im Ausland oder bei Schrotthändlern. Der Kupferpreis ist in den letzten 5 Jahren um die Hälfte gestiegen. Der Schaden, den Kupferdiebe in Schleswig-Holstein angerichtet haben, hat sich seit 2021 sogar mehr als versechsfacht auf fast 1,9 Millionen Euro.
1: Danke, Philipp. Und hier geht's jetzt weiter mit Meldungen von André Glatzel aus unserem Nachrichtencenter.
4: Schwarz-Rot bereitet offenbar das Comeback des Zivildienstes vor. Laut Bild-Zeitung prüft die Bundesregierung bereits, wer Plätze für Ersatzdienstleistende zur Verfügung stellen kann. Für den Fall, dass die Bundeswehr nicht genug freiwillige Rekruten findet und die Wehrpflicht wieder aktiviert wird. Das Rentenreformpaket muss so bleiben, wie es ist. Das sagt Schleswig-Holsteins Ministerpräsident Günther. Er lehnt damit eine Forderung von 3 CDU-Ministerpräsidenten aus Ostdeutschland ab. Sie wollen, dass es bei der Rente mit 63 bleibt. Daniel Günther sagt weiter.
5: Ich glaube, jedem ist klar, dass dieses Rentensystem, so wie es da ist, nicht zukunftsfähig ist. Und auch in dieser Verantwortung für nachfolgende Generationen ist es einfach wichtig, jetzt diese Schritte zu machen. Und deswegen setze ich sehr darauf, dass genau das in der Regierung, was jetzt verabredet worden ist, dann auch wirklich auf den Weg gebracht wird.
4: Wirtschaftsexperten warnen vor den Folgen des Niedrigwassers auf das Wirtschaftswachstum. Aktuell können unter anderem auf dem Rhein kaum Frachtschiffe fahren. Thilo Schäfer vom Institut der Deutschen Wirtschaft befürchtet in der Bild-Zeitung, dass das Wachstum dadurch um 0,4 Prozentpunkte geringer ausfallen könnte.
1: Danke, André. Und zum Schluss noch diese gute Nachricht aus Rendsburg. Während der Sommerferien jetzt wird da nämlich auf vielen Schulhöfen und in den Schulgebäuden ordentlich gewerkelt. Die Stadt steckt knapp 1 Million Euro in Sanierungen und Modernisierungen. Dabei geht es zum Beispiel um neue Klassenzimmer, um eine Aula, die flott gemacht wird oder auch um Vorbereitungen für den Ganztagsausbau.
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6: Sylt sind heute ab und an so ein paar dickere Wolken unterwegs. Dann setzt sich aber auch immer wieder die Sonne durch. Die Regenwahrscheinlichkeit ganz gering. Der Wind kommt mit Stärke 4 daher. Heute früh noch aus Ost. Im Laufe des Tages dreht er auf südliche Richtungen. 24 Grad dadurch. Die Tageshöchsttemperaturen der RSH-3-Tage-Trend. In der Nacht kann kurz mal was runterkommen. Morgen wieder schön 22 Grad. Donnerstag schön 20. Mittendrin vielleicht mal ein kurzer Schauer. Und recht windig. Am Freitag Sonne, Wolken 18 Grad.
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6: Der Verkehrsservice für Sylt. Alle Bundesländer haben in dieser Woche Ferien. Ist klar, was das bedeutet. Ne? Natürlich ist eine Menge los. Es kann hier und da mal länger dauern. Wenn, dann haben Sie bitte Geduld. Meistens geht es ja auch doch dann irgendwann recht zügig wieder voran. Größere Störungsmeldungen liegen mir nicht vor. Mal abgesehen von so ein paar Baustellen. Langsam und vorsichtig machen, ist klar. Und wenn Sie was für mich haben, sagen Sie es gerne mir. Und ich informiere alle anderen. Gute Fahrt.
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6: Ja, moin. Ich hatte zu Beginn der Sendung gesagt, ne, heute gibt es bei mir so ein paar Geburtstage zu feiern, den gleich, ja, kann man feiern, aber eigentlich wollen wir mit der Geschichte oder sollten wir mit der Geschichte nichts zu tun haben. Mehr in ein paar Minuten, jetzt erst mal Happy Dienstag, ihr Lieben. Ist das schön, dass wir zusammen sind, oder?
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Ja, moin und schön, dass Sie dabei sind. Hier ist Carsten Köthe mit RSH auf Sylt. Fällt mir gerade ein, 4. August, am 4.8.1951 wurde das Kraftfahrtbundesamt in Flensburg gegründet, wo genau unsere Punkte verwaltet werden. Ich sage also heute mit ganz besonderem Nachdruck, machen Sie nicht zu schnell. Wir müssen ja nicht heute zur Feier des Tages das Punkte Konto auffüllen. Außerdem, Rasen ist irgendwie sowieso out. Rasen ist 90er, finde ich. Auf der anderen Seite, aber so, jetzt kommt's. Ne? Ebenso wichtig, bitte auch nicht schleichen hier auf der Insel. Wenn da 70 steht, 70 fahren. Ne? Nicht 30, nicht 40, 70. So, weil wenn man sich die Insel angucken will, dann geht das besser zu Fuß. Erstens und zweitens, hinter Ihnen ist möglicherweise jemand, der hier oder die hier arbeitet und möglichst zeitnah zum nächsten Termin möchte. Denn das klingt immer so ernst, wenn ich das sage. Ich weiß, ist gar nicht so böse gemeint. Einfach nur, dass jeder

Einen tollen Dienstag wünsche ich. Hier ist RSH auf Sylt mit Carsten Köthe und mit allem, was auf der Insel so geht. Heute ist Flohmarkt in Wenningstedt. Der ist immer am Dienstag, also in der Saison und bei gutem Wetter. Das ist klar, ne? Heute ist ganz gutes Wetter, also ist Flohmarkt. Das ist auf der Wiese neben dem Minigolfplatz. Das können Sie gar nicht verfehlen. Man trifft nette Leute, man schnackt mal hier, man schnackt mal da und mit Glück macht man sogar ein richtig gutes Schnäppchen. All das ist möglich auf dem Flohmarkt in Wenningstedt. Wie gesagt, auf der Wiese neben dem Minigolfplatz. Die sind schon seit 10 Uhr da in Gange und das geht immer so über den Daumen bis 15.

0: Entschuldigung, darf ich vielleicht bei euch ins Bett? Sharon Hein hier, moin. Ja, kam jetzt ein bisschen überraschend, die Frage, ich weiß, aber ihr kennt sie vielleicht. Jeden Abend, wenn euer Kind ins Schlafzimmer getapert kommt, weil es nicht mehr allein in seinem eigenen Bett schlafen mag. Darf es sich dann dazulegen oder nicht? Familienbetten sollen ja für Kinder das Allergrößte sein. Oder verlernen sie dadurch das eigenständige Einschlafen? Und wie schlaft ihr eigentlich dabei als Mama und Papa? Ich muss ja sagen, ich bin absolut pro Familienbett, verstehe es aber auch, wenn man das nicht so mag, vor allem jetzt bei der Hitze im Sommer. Aber wie macht ihr das denn bei euch zu Hause? Wer darf mit rein ins Familienbett hier in Schleswig-Holstein? Lasst uns doch mal drüber schnacken. Schickt mir gerne jetzt schon mal eine WhatsApp-Sprachnachricht dazu. Ich bin auf jeden Fall super gespannt und freue mich auf euch.
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6: Tageshöchsttemperaturen auf Sylt 24 Grad heute nochmal. Liegt mit am Wind, der dreht im Laufe des Tages auf südliche Richtungen und bläst die warme Luft zu uns rauf. Wir haben einen Mix aus Sonne und Wolken, die Regenwahrscheinlichkeit unter 10%. Der RSH-3-Tage-Trend in der Nacht, kann mal was runterkommen, morgen dann wieder Sonne, Wolken. Der Donnerstag auch gut windig, mittendrin vielleicht mal ein kurzer Schauer bei 20. Der Freitag okay bei 18 Grad.
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6: Der Verkehrsservice für Sylt. Sommerferienzeit, das sagt es eigentlich schon. Natürlich ist eine Menge los hier und da. Kann es mal einen Augenblick länger dauern. Haben Sie bitte Geduld. Größere Störungsmeldungen ansonsten liegen mir nicht vor, mal abgesehen von den paar Baustellen. Haben Sie möglicherweise was für mich? Dann freue ich mich über eine Info von Ihnen, die ich an alle anderen weitergebe. Gute Fahrt.
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Ach, einen tollen Dienstag wünsche ich. Hier ist RS auf Sylt mit Carsten Köthe und mit allem, was auf der Insel so geht. Das ist natürlich hauptsächlich etwas, das Freude bringen soll und das Spaß macht, aber es geht eben auch mal ans Eingemachte, so wie heute Abend im Rahmen des Kampener Literatur- und Kultursommers. Dort zu Gast Georg Mascolo und Katja Gloger. Es geht um den Angriffskrieg Russlands auf die Ukraine und das lese ich jetzt vor, ne? 22, wir alle schockiert, obwohl Geheimdienste den Krieg präzise vorhergesagt hatten. Katja Gloger und Georg Mascolo zeigen in ihrer aufsehenerregenden Recherche, wie Warnungen über Jahre hinweg ignoriert und kritische Stimmen zur deutschen Russlandpolitik verdrängt wurden. Darum geht es heute Abend ab 20 Uhr im Campus. Georg Mascolo, müssen Sie wissen, einer der führenden investigativen Journalisten des Landes, und Katja Gloger, mehrfach ausgezeichnet als Journalistin und als Bestseller-Autorin. Moderiert wird das Ganze von Gregor Peter Schmitz. Er ist Vorsitzender der Chefredaktion des Stern, von Geo und von Kapital. Also da ist heute Abend eine Menge Wissen auf der Bühne. Das ist mit Sicherheit keine ganz leichte Kost, aber ich bin mir sicher, für alle die, die das interessiert, wird das ein klasse Abend. Und deshalb Tipp wie immer, Tickets im Vorverkauf besorgen. Nicht, dass es ist nachher eine Abendkasse heißt, ach Mensch, leider ausverkauft. Und

0: 4. August, hier ist Carsten Köthe mit RSH auf Sylt, hatte ich vorhin bereits erwähnt, in den USA ist heute Tag des Weißweins, den feiern wir hier auf Sylt einfach mit, wo, wenn nicht hier auf Sylt. Und ich weiß noch, ich hatte mit dem Sylter Weinexperten, mit Nils Lackner, mal darüber geschnackt, was passt zu Sylter Essen, und angefangen hatten wir mit der Frage, was passt zur Auster. Und kommen Sie, wir hören doch mal rein.
1: Naja, die Sylter Auster Royal ist natürlich ein Aushängeschild hier für die Sylter Kulinarik. Ja. Und würden wir im internationalen Bereich schauen, würden wir so klassische Pairings finden, wie zum Beispiel Auster und Chablis. Mhm. Oder ein Muscadet von der Loire. Ganz, ganz typisch. Ne? Ja. Wir können aber natürlich auch sagen, nee, Moment, wir sind ja auch ein bisschen stolz hier oben auf Sylt und wir mögen ja auch unsere eigenen Sachen ganz gerne. Also warum nicht zum Beispiel einen der beiden Sylter Weine nehmen? Mhm. Baldassares hat ein Solaris und Rivana Cuvée, was hier in Keitum wächst und angebaut wird. Eine schöne Würze, hat eine leichte Meeresnote mit dabei. Warum nicht den einfach mal zur Auster servieren?
2: Okay.
1: Ich persönlich bin ein riesengroßer Fan von Riesling. Ich finde, Riesling passt zu fast allem, dementsprechend natürlich auch sensationell zur Auster.
0: Mhm. Was ist mit dem Sylter Panfisch?
1: Sylter Panfisch hat ja als ein typisches Merkmal diese leichte Senfsoße, die dabei ist.
2: Yeah.
1: Wir Sommeliers sagen immer bei einer leichten Schärfe, schau, dass du eine gewisse Restsüße kriegst. Also das muss jetzt kein pappsüßer Wein sein, aber zumindest ein Wein, der ein bisschen mehr Zucker hat. Auch da bietet sich ein Riesling von der Mosel zum Beispiel an.
2: Yeah. Man
1: könnte aber auch einen schönen Rosé nehmen, der einfach eine schöne beerige Restsüße und Fruchtnote mit dabei hat. Auch das geht ohne Probleme.
0: Und was ist mit dem Sylter Deichlamm?
1: Naja, Deichlamm, klar, traditionell zum Lamm wäre natürlich Rotwein. Man kann einen tollen Spätburgunder dazu nehmen. Man kann auch, wenn man es kräftiger möchte, irgendwie einen Shiraz oder einen Cabernet dazu nehmen.
2: Ja.
1: Aber wer gesagt, oh, ich möchte nicht immer einen roten trinken, ich habe einfach keine Lust. Oder viele haben ja auch Probleme mit Histamine.
2: Ja.
1: Heutzutage ist die Regel aufgehoben. Man muss nicht zu rotem Fleisch unbedingt roten Wein trinken.
2: Mhm.
1: Auch da passt ein Weißer oder ein Rosé sensationell. Und du weißt es ja mittlerweile, wir kennen es ja auch schon ein bisschen. Ich bin ja so eine Champagnernase.
2: Ja.
1: Shampoos geht immer.
0: Ja, wo er recht hat, da hat er recht. Auf das Thema Wein sind wir gekommen, weil in den USA heute Tag des Weißweins ist und den feiern wir hier einfach mit. Ich will Sie zu nichts überreden, aber wenn, dann nur zu. Wann, wenn ich heute? Und wo, wenn ich hier auf Sylt? So komm.

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5: 5 vor 1. Ich bin Jana Klonikowski. Guten Tag. Es ist eine auffällige Serie von Diebstählen bzw. Diebstahlversuchen. In Bad Segeberg hatten Unbekannte es allein im Juli auf 4 Kunstwerke aus Kupfer oder Bronze abgesehen. Polizeisprecher Mike Seidel sagte uns dazu.
6: Unabhängig von den Kunstdiebstählen hier in Bad Segeberg haben wir im Direktionsbereich vermehrt das Aufkommen von Buntmetalldiebstahl, sei es Regenrinnen, Kupferkabel. Denn das ist Geld wert und das wird dann entwendet. Und wir gehen aktuell davon aus, dass die Täter sich hier eine zusätzliche Einnahmequelle verschaffen wollen.
5: In ganz Schleswig-Holstein haben Buntmetalldiebe im vergangenen Jahr fast 1,9 Millionen Euro Schaden angerichtet. Welche Konsequenzen hat der Anschlag auf den Berliner CSD? Darüber spricht heute der Innenausschuss des Bundestags. Auch Bundesinnenminister Dobrindt und Vertreter von Sicherheitsbehörden sollen bei der Videokonferenz dabei sein. Der Täter galt als Gefährder und war eigentlich im Visier der Polizei. Bei der Deutschen Bahn ist weiter nur etwa jeder zweite Fernzug pünktlich. Im Juli blieb die Quote damit genauso gering wie im Juni, Colin Mock.
7: Ja, nur knapp 53% der Fernzüge waren rechtzeitig da, wo sie sein sollten. Die Bahn begründet den mauen Wert mit den vielen Baustellen und den Hitzewellen. Bei Temperaturen von zeitweise über 41 Grad hätten Arbeiten nicht wie geplant erledigt werden können. Dazu kommt dann noch ein Sabotageakt auf der Strecke Köln-Düsseldorf und ein plötzlicher Brückenschaden in NRW. Immerhin, die Pünktlichkeit im Regionalverkehr hat sich auf fast 88% verbessert.
5: Die Zusammenarbeit der beiden Krebszentren am UKSH und am Hamburger UKE wird von der Deutschen Krebshilfe mit fast 5 Millionen Euro gefördert. Mit dem gemeinsamen Zentrum werde allen Menschen in Norddeutschland der Zugang zu universitärer Spitzenmedizin ermöglicht, heißt es in einer gemeinsamen Erklärung beider Kliniken. Nationaltorwart Marc-André Ter Stegen hat einen neuen Verein. Der 34-Jährige wird vom FC Barcelona an Ajax Amsterdam verliehen. Ter Stegen hatte zuletzt viel Verletzungspech, deswegen hatte er auch die WM verpasst.
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8: Auf Sylt haben wir heute ganz gut Sonne auf der einen, auch mal so ein paar Wolken auf der anderen Seite. Blick auf die Niederschlagswahrscheinlichkeit, die ist am Tag ganz gering. Der Wind ist so mit Stärke 4 unterwegs, dreht nach und nach auf südliche Richtungen. 24 Grad, das sind die Tageshöchsttemperaturen der RSH 3 Tage. Trend in der Nacht, kommt mal kurz was runter, so wie es aussieht, morgen dann wieder schön. Der Donnerstag auch prima, mittendrin eventuell mal so ein kurzer Schauer und der Freitag ganz gut. Morgen 22, Donnerstag 20, Freitag 18 Grad.
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8: Der Verkehrsservice für Sylt. Viele Gäste, das ist schön, heißt aber eben auch, ja, viele Autos, dann gibt es immer so neuralgische Punkte, da kann es mal ein bisschen länger dauern, Kreisel in Wenningstedt oder aber Ortsdurchfahrt. Kampen, haben Sie bitte Geduld. Mir liegen aktuell ansonsten keine größeren Störungsmeldungen vor. Wenn Sie das Auto nicht wirklich brauchen, gerne stehen lassen und mir Bescheid sagen, wenn darüber hinaus dann doch nochmal irgendwas los sein sollte, von dem Sie sich denken, ist wichtig, müssen alle anderen auch wissen. Ich gebe die Info weiter. Gute Fahrt.
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8: Ja, dann nix wie hinein in die vierte Sendestunde für heute an diesem 4. August bereits. Happy, happy, happy Dienstag, ihr Lieben. Ach, ist das schön, dass wir zusammen sind, oder?
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schönes Ding. Spirits, The Strumbellas und davor Two Colors mit Heavy Metal Love hier in RSA auf Sylt mit Carsten König. Ich habe gerade gestern mit zwei von der Insel geschnackt, an der Autowaschanlage übrigens, wo auch sonst die Waren in Wacken, genau, die mussten ihr Fahrzeug erstmal da durchschicken, damit es wieder halbwegs ordentlich aussieht. Ich kann mich erinnern, wenn Miri in Wacken war, die war ja meist so 5, 6 Tage da, hat immer in meinem Auto gepennt mit einer passenden Matratze hinten drin und so. Aber wenn die wiederkam, entweder war die Karre vollkommen verschlammt oder aber sie war, so wie es in diesem Jahr gewesen wäre, vollkommen verstaubt. Jedenfalls hatte ich hinterher immer 3 Tage gut zu tun, um das Auto wieder halbwegs in Schuss zu kriegen. An alle, ne, die im Wacken waren. Ja, viel Spaß beim Autowaschen und ich hoffe, ihr habt inzwischen so ein bisschen Schlaf nachgeholt, weil ja, das mit dem Schlaf kommt in Wacken immer so ein ganz bisschen zu kurz. Das weiß ich allerdings auch aus eigener Erfahrung.

dollen Dienstag wünsche ich hier ist. RS auf Sylt mit Kassenköter unten auf der Promenade am Brandenburger geht's ja heute schon weiter, ne? Mit großem Sport und mit einem schönen Unterhaltungsprogramm. Gestern war einmal Pause. Am Sonntag hatten die Surferinnen und Surfer ihren letzten Contest und heute starten dann die Wingfoilerinnen und Wingfoiler ihre Wettbewerbe. Und also als das sportliche Talent verteilt wurde, da war ich ganz offenkundig nicht da. Also jedenfalls ist schon Surfen zaubert mir ein Fragezeichen auf die Stirn. Nur nach dem Motto, wie ist das überhaupt möglich und wie können Menschen diesen Sport so gut ausüben. Bei den Wingfoilerinnen und Wingfoilern, da ist bei mir endgültig Schluss. Also wie das funktionieren kann mit so einem Segel in der Hand und dann nur auf so einem Brett und trotzdem kommst du vorwärts, aber ja auch wieder zurück, wenn es denn so sein soll. Keine Ahnung, umso mehr habe ich Respekt vor dem, was die Jungs und Mädels da können. Gucken Sie auch zu, wie gesagt, Wingfoilern unten am Brandenburger und ein schönes Rahmenprogramm. Bisschen hier schnacken, bisschen da schnacken, bisschen Leute treffen, bisschen in der Sonne sitzen, kleines Getränk genießen. Ne, das gehört ja immer auf Sylt ein Stück weit mit dazu.

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18: Ja, erstmal die Tageshöchsttemperaturen. 24 Grad kriegen wir heute auf Sylt. Dazu ganz gut Sonnenschein mittendrin ziehen. Mal Wolken durch. Die Regenwahrscheinlichkeit nur so, wenn überhaupt, im 10% Bereich. Und der Wind ist frisch unterwegs, dreht im Laufe des Tages auf südliche Richtungen. Hier ist der RSH 3 Tage Trend. In der Nacht vielleicht mal ein kurzer Schauer, morgen dann wieder prima. Der Donnerstag gut, mittendrin eventuell mal so ein kurzer Schauer, windig. Und der Freitag ganz okay. Temperaturen gehen so ein bisschen runter. 22, 20, 18 Grad.
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18: Der Verkehrsservice hier Sylt. Größere Störungsmeldungen im eigentlichen Sinne liegen mir nicht vor. Insofern denke ich mal, sie kommen recht ordentlich voran, dass jetzt eine Menge los ist. So, das versteht sich ja von selbst. Haben Sie irgendetwas für mich, von dem Sie sich denken, Mensch, ja, sollten alle anderen auch wissen, dann sagen Sie es gerne mir und ich informiere alle anderen. Gute Fahrt.
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Moin und schön, dass Sie dabei sind. Hier ist Carsten Köthe mit RSH auf Sylt, 4. August. Louis Vuitton hätte heute Geburtstag gehabt. Ja, der hatte sich, kurz zur Geschichte seiner Zeit, also da war er gerade 14, gegen den Willen seines Vaters aufgemacht nach Paris. Das waren von seiner Heimatstadt bis dahin 440 Kilometer. Die ist er zu Fuß gelaufen, um sich die Reise zu finanzieren, führte er in einigen Städten so kleinere Tätigkeiten aus und begann schließlich eine Taschenlehre bei einem Gepäckhersteller. Aufgrund seines Talentes wurde er kurze Zeit später exklusiver Kofferpacker der Kaiserin am Hofe Napoleons. Sehen Sie, so begann das Ganze und was daraus wurde, das können wir ja heute vielfach gerade auch hier auf Sylt bewundern. Also wenn ihr mich fragt, Mädels, Damen, wobei Männer haben die inzwischen auch. Also holt die guten Taschen raus und tragt sie heute voller Stolz. Wann? Wenn nicht heute und wo? Wenn nicht hier auf Sylt, oder? Ja.

Schönes Ding. Oceana und Endless Summer. Hier ist RS auf Sylt, ein Programm nur für die Insel, immer von Montag bis Freitag. Gleich geht's weiter mit der Aftershow-Party und mit Frank von mir. War ist das schon fast für heute an diesem schönen Dienstag und endloser Sommer? Ja, machen wir uns nichts vor. Auch dieser Sommer wird irgendwann zu Ende gehen. Aber wenn er uns denn hinten raus wie ein endloser Sommer vorkommt, dann ist ja alles gut, oder? Wie ich finde, früher als Kinder hatte man irgendwie das Gefühl, dass der Sommer endlos war. Oder ist das einfach nur im Laufe der Jahre oder der Jahrzehnte so eine falsche Erinnerung? Ich weiß es nicht. Aber früher irgendwie kam es einem doch immer so vor. So ein Sommer dauerte immer ewig. Vielleicht lag es auch einfach nur an den Pommes im Freibad oder so. Ich weiß es nicht. Es dauert jedenfalls nicht lange. Dann hören wir uns wieder morgen früh um 10 nämlich zu einer neuen Ausgabe von RSH auf Sylt mit Carsten Goethe. Bis dahin eine gute Zeit und tschüss.

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12: 2:05. Ich bin Cornelius Dreger. Guten Tag. Das Pilotprojekt zur Bergung von Geisternetzen auf dem Ostseegrund ist beendet und wird als Erfolg gewertet. Auf einer Fläche von 38 Quadratkilometern sind 41 Fischernetze geborgen worden. 2 Jahre lang lief das Projekt. Fischereiministerin Cornelia Schmachtenberg sagte uns:
13: Ein Ergebnis ist, dass die Befürchtung, dass es sehr, sehr, sehr viele Netze gibt in der Ostsee, nicht bestätigt werden konnte. Das zweite ist, dass wir aber jetzt besser wissen, wie wir die Netze bergen können, welchen Ablauf wir brauchen. Und das dritte ist, dass wir die Wiederverschmutzung sehr gering befürchten. Das bedeutet, wenn wir einmal aufgeräumt haben, wird es wahrscheinlich nicht mehr dazu kommen, dass viele neue Netze dazukommen, weil Fischerinnen und Fischer heute anders damit arbeiten, als das früher der Fall war.
12: Es ist eine auffällige Serie von Diebstählen bzw. Versuchen. In Bad Segeberg haben Unbekannte es allein im Juli auf 4 Kunstwerke aus Kupfer oder Bronze abgesehen. Polizeisprecher Mike Seidel.
14: Unabhängig von den Kunstdiebstählen hier in Bad Segeberg haben wir im Direktionsbereich vermehrt das Aufkommen von Buntmetalldiebstahl, sei es Regenrinnen, Kupferkabel. Denn das ist Geld wert und das wird dann entwendet. Und wir gehen aktuell davon aus, dass die Täter sich hier eine zusätzliche Einnahmequelle verschaffen wollen.
12: In ganz Schleswig-Holstein haben Buntmetalldiebe im vergangenen Jahr fast 1,9 Millionen Euro Schaden angerichtet. Wegen Sozialabgabenbetrug in Höhe von mehr als 3 Millionen Euro steht seit heute ein 43-Jähriger in Kiel vor Gericht. Der Angeklagte hat laut Staatsanwaltschaft ein Firmengeflecht für die Reinigung von Hotels betrieben. Er soll Mitarbeiter aus dem Ausland beschäftigt und nicht angemeldet haben. Das Urteil wird im November erwartet. Der Innenausschuss des Bundestags beschäftigt sich heute mit dem CSD-Anschlag. Es geht unter anderem um die Frage, ob man in Zukunft härter mit bekannten Gefährdern umgeht. Unionsfraktionschef Frei sagte bei NTV:
15: Es kann die Ausweitung der Präventivhaft sein, das kann der Einsatz der Fußfessel sein oder das kann eben auch die Tatsache sein, dass man im Strafrecht schaut, dass wenn es einschlägige Vorstrafen gibt, staatsgefährdende Taten, dass es dann jedenfalls keine Bewährungsstrafen geben darf.
12: Bei dem Anschlag auf den Berliner CSD war vor 1,5 Wochen eine Frau getötet worden, über 30 Menschen wurden verletzt. Bei der Deutschen Bahn sieht es in Sachen Pünktlichkeit weiter mau aus. Im Juli kam nur etwa jeder zweite Fernzug rechtzeitig an. Die Bahn begründet das mit den vielen Baustellen und den Hitzewellen.
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16: Unser RSH auf Sylt Wetter. Heute Nachmittag Sonne, aber später auch ein paar Wolken und Regen. 11 Stunden scheint die Sonne bei 27 Grad und der RSH auf Sylt 3-Tage-Trend. Morgen am Mittwoch viel Sonne, erst gegen Abend ein paar Wolken. Es ist ordentlich windig mit 14 Stunden Sonne und 22 Grad. Am Donnerstag Sonne, Wolken, auch ein paar Regentropfen. 10 Stunden Sonne, aber bei 20 Grad. Und der Freitag hat auch Sonne, Wolken, Wind. 5 Stunden Sonne bei 17 Grad.
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16: Nichts los auf den Straßen, ihr kommt überall gut durch. Wenn ihr was anderes gesehen habt, sagt mir gerne Bescheid und schreibt mir eine Mail ins Studio sylt@rsh.de.
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16: Ich begleite euch so gerne durch den Inselnachmittag und gleich gibt es hier bei mir ein paar Inselnews. Dranbleiben oder auf Plattdeutsch, blieb to be.
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Moin zusammen, hier ist das Programm nur für die Insel. Hier ist RSH auf Sylt mit Frank Bremser und jetzt gibt es ein paar Insel-News. Die Suche nach einer neuen Spitze für die Sylter Verwaltung beginnt. Gesucht wird ein Amtsdirektor oder eine Amtsdirektorin für rund 180 Beschäftigte und die fünf Inselgemeinden Hörnum, Kampen, List, Sylt und Wenningstedt-Braderup. Die Stelle ist mit rund 10.500 Euro monatlich dotiert und wird zunächst für 6 Jahre vergeben. Für Diskussionen sorgten mehrere Details der Stellenausschreibung. Ein Führerschein der Klasse B sollte zunächst Pflicht sein. Die Mehrheit der Politiker hielt das jedoch für nicht notwendig und strich die Vorgabe. Auch die geplante Begrenzung der Reisekosten auf den Preis eines Deutschland-Tickets kam nicht gut an. Für eine Übernachtung auf Sylt wollte die Verwaltung höchstens 100 Euro erstatten. Beide Begrenzungen wurden nach deutlicher Kritik ebenfalls gestrichen. Bewerbungen sind bis zum 31. Dezember möglich. Der Amtsantritt ist für 2027 geplant. Da das Auswahlverfahren einige Zeit beansprucht, rechnet die Verwaltung eher mit einem Start Mitte des kommenden Jahres. Eine junge Frau ist am Freitagabend auf dem Vorplatz des Westerländer Bahnhofs nach eigenen Angaben bedroht und geschubst worden. Der Vorfall ereignete sich kurz nach 20 Uhr. Die Frau meldete sich anschließend bei der Polizei und gab an, durch den Angriff Schmerzen erlitten zu haben. Die Polizei ermittelt gegen einen 39 Jahre alten Mann wegen Körperverletzung und Bedrohung. Ein Taxifahrer ist in der Anzeige als Zeuge genannt. Der genaue Ablauf, der Anlass des Streits und die Rolle des Zeugen sind noch Teil der laufenden Ermittlungen. 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
11: Unser RSH auf Sylt-Wetter heute Nachmittag noch schön sonnig. Später kommen ein paar Wolken dazu und heute Abend in der Nacht kann es auch ein paar Regentropfen und Gewitter geben. 11 Stunden Sonne bei 27 Grad und der RSH auf Sylt 3-Tage-Trend. Morgen am Mittwoch auch nochmal schön sonnig. Es ist aber auch pustig aus Südwesten. 14 Stunden Sonne bei 22 Grad. Am Donnerstag Sonne, Wolken, Wind und auch ein paar Regentropfen. 10 Stunden Sonne bei 22 Grad und am Freitag Sonne, Wolken, Wind, 17 Grad. 5 Stunden Sonne.
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11: Nichts los auf den Straßen, ihr kommt überall gut durch. Wenn ihr was anderes gesehen habt, sagt mir gerne Bescheid und schreibt mir eine Mail ins Studio sylt@rsh.de.
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0: Also klar, die Wingfoil Masters am Brandenburger Strand sind immer ein Thema. Bis 18 Uhr stehen Wettkämpfe in den Disziplinen Wave, Freestyle und Slalom auf dem Programm. Die Starts richten sich nach Wind und Wellen und danach kann man natürlich einiges mehr erleben auf der gesamten Promenade. Auch an Land läuft morgen einiges um 11 Uhr rund um die Promenade gibt es Yoga. Von 18 Uhr bis 18.30 Uhr sprechen die Sportler beim Surfer Talk über ihre Rennen. Danach klingt der Tag von 19 bis 22 Uhr beim Sunset Chillout aus. Diese Tour verbindet Wattenmeer, Schifffahrt und Sylter Genuss. Um 16 Uhr legt der Kutter Rosa Polucca morgen im Lister Hafen ab. Während der 75-minütigen Fahrt erfahren die Gäste, wie Austern im Sylter Wattenmeer leben und gezüchtet werden. Zur Tour gehören die Verkostung von Sylter Austern, ein Glas Wein und fachkundige Erläuterung. Damit eignet sich die Fahrt auch für Gäste, die mehr über die kulinarische Seite der Insel erfahren möchten. Das Ganze also morgen im Lister Hafen, 16 Uhr bis etwa 17.15 Uhr das Ganze. Am Abend gibt es Live-Musik in Kampen. Jesper Westergaard steht ab 19 Uhr vor dem Kamps 7 auf der Bühne. Der Sänger und Gitarrist verbindet Smooth Jazz, Soul, Motown, Pop und Klassiker aus dem American Songbook. Das Konzert passt perfekt zu einem entspannten Sommerabend mit Blick aufs Meer. Der Eintritt kostet nichts. Bei schlechtem Wetter zieht die Veranstaltung in das Foyer des Kamphüs um. Zeit 19 Uhr, Ort vor dem Kamphüs oder eben also vor dem Kamps 7 in Kampen oder dann eben im Kamphüs. Auf jeden Fall eine tolle Geschichte für euch, wenn ihr Lust drauf habt.
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9: 5:03. Ich bin Cornelius Dreger. Guten Tag. 2 Jahre lang sind die Kieler Bucht, die Flensburger Förde und die Lübecker Bucht im Rahmen eines Pilotprojektes nach Fischernetzen abgesucht worden. Heute wurde die Aktion mit einer positiven Bilanz beendet. Umweltminister Tobias Goldschmidt sagte uns:
10: Im Zuge des Projekts haben wir uns insgesamt 38 Quadratkilometer angeschaut. Das sind etwa 5300 Fußballfelder Größe. Da gab es 185 Verdachtsfälle. 51 Punkte sind gefunden worden, wo Netze sind, und 41 davon konnten ganz konkret geborgen werden. Das ist für die Ostsee jetzt erstmal ein kleiner Schritt, aber der große Schritt ist, dass jetzt klar ist, wie es möglich ist, das im Großen auszurollen.
9: Regenrinnen, Kupferkabel und zuletzt mehrere Kunstwerke in Bad Segeberg. Der Schaden, den Buntmetalldiebe in Bad Segeberg anrichten, ist enorm. Philipp Nützig.
11: Seit 2021 hat sich die Schadenssumme laut Landeskriminalamt mehr als versechsfacht. Letztes Jahr waren es fast 1,9 Millionen Euro. Die Zahl der Taten schwankt dabei. Letztes Jahr wurden gut 320 Diebstähle registriert. Etwa jede sechste Tat wurde aufgeklärt. Das geklaute Material wird dann laut Polizei ins Ausland gebracht oder an Schrotthändler verkauft. Der Preis für Kupfer ist in den letzten 5 Jahren um knapp 50% gestiegen.
9: Der Dachstuhl eines Einfamilienhauses in Heikendorf bei Kiel ist am Morgen ausgebrannt. Kurz vor 8 war die Feuerwehr alarmiert worden, am Vormittag waren die Löscharbeiten beendet. Die Bewohner konnten sich unverletzt ins Freie retten, Brandursache und Schadenshöhe sind noch nicht bekannt. Der Innenausschuss des Bundestags beschäftigt sich aktuell mit dem islamistischen Anschlag auf den Berliner CSD. Es geht unter anderem um die Frage, wie man in Zukunft mit Gefährdern umgehen soll. Mehr von Tim Ritztrup.
12: Bundesinnenminister Dobrindt fordert etwa, dass sie standardmäßig Fußfesseln tragen sollen. Außerdem sollen Gefährder leichter vorsorglich in Haft genommen werden, um mögliche Anschläge zu verhindern. Bei dem Anschlag vor 10 Tagen war der mutmaßliche Attentäter mit einem Kleintransporter in eine Menschenmenge gefahren. Eine Frau kam ums Leben, über 30 Menschen wurden verletzt. Der 21-Jährige war als Gefährder eingestuft. Beim Versuch, ihn festzunehmen, wurde er von der Polizei erschossen.
9: Das Kartellamt überprüft gerade die Kraftstoffpreise und sieht sich dabei auf einem guten Weg. Behördenchef Mund sagte, die Ermittlungen kommen planmäßig voran. Wegen der Preisexplosion im Zuge des Iran-Kriegs müssen die Mineralölkonzerne ihre Preise jetzt rechtfertigen.
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13: 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RSH auf Sylt Wetter. Heute Nachmittag Sonne, aber später auch ein paar Wolken und Regen. 11 Stunden scheint die Sonne bei 27 Grad und der RSH auf Sylt 3 Tage Trend. Morgen am Mittwoch viel Sonne, erst gegen Abend ein paar Wolken. Es ist ordentlich windig mit 14 Stunden Sonne und 22 Grad. Am Donnerstag Sonne, Wolken, auch ein paar Regentropfen. 10 Stunden Sonne, aber bei 20 Grad. Und der Freitag hat auch Sonne, Wolken, Wind. 5 Stunden Sonne bei 17 Grad.
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13: Nichts los auf den Straßen, ihr kommt überall gut durch. Wenn ihr was anderes gesehen habt, sagt mir gerne Bescheid und schreibt mir eine Mail ins Studio sylt@rsh.de.
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13: Wenn man nicht mehr genügend Unterstützung erfährt, dann greift man zu anderen Mitteln, zur Hilfe, zur Selbsthilfe. Und das macht der Seniorenberat bei uns auf der Insel. Jetzt am Donnerstag gibt es im Campus eine Veranstaltung um 17 Uhr. Und da werden Ehrenamtliche gesucht, die Senioren bei alltäglichen Dingen helfen. Das heißt also, das spricht Menschen an, ja, in meinem Alter und jünger. Wer kann helfen, mal Einkäufe zu machen? Wer rächt mal das Laub zusammen oder fegt mal die Einfahrt? Also sind manchmal so kleinere, aber dann für die Senioren eben größere Dinge, die, vor denen sie stehen wie vor einem Berg. Und darüber wollen wir sprechen gleich mit Martha Berendes vom Seniorenbeirat Sylt hier bei uns im Programm Nur für die Insel.
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0: 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Jetzt am Donnerstag gibt es eine wichtige Veranstaltung bei uns in Kampen. Und zwar lädt der Seniorenbeirat ein. Und zwar sucht man für Senioren bei uns auf der Insel ehrenamtliche Hilfe. Martha Berendes vom Seniorenbeirat. Wie seid ihr drauf gekommen?
1: Also aufmerksam geworden bin ich eigentlich schon im letzten Jahr. Wir hatten die beiden ambulanten Dienste bzw. deren Leitung eingeladen zu unserer Sitzung. Auf der Tagesordnung standen sie und da wurde uns schon berichtet, dass sie Aufnahmestopp haben, weil sie einfach keine Kapazitäten haben. Es sieht so aus, dass wir vorher 5 ambulante Dienste haben. Jetzt haben wir nur noch DRK Nord und Süd und FITZ in Persona von Peter Petzold.
0: Das heißt ja, man möchte ja den älteren Menschen bei uns, die pflegebedürftig sind, das Beste bieten, aber das ist nicht gewährleistet.
1: Das stimmt, genau so sieht es aus. Und das Neueste, was ich dann gehört habe, das war dann in diesem Jahr, dass sogar Kündigungen ausgesprochen werden mussten, weil die Dinge nicht mehr geleistet werden konnten. Und das ist natürlich für unsere Sylter Senioren ganz furchtbar, weil wenn dann kein Angehöriger auf der Insel ist oder kein Nachbar, der nicht auch schon in dem fortgeschrittenen Alter ist, irgendwann müssen sie dann ins Heim. Und unser Heim, wir haben ja auch nur noch das Rote Kreuz mit 22 Betten und mit 55 Plätzen der Wenningstädter Weg. Und es müssen ganz viele aufs Festland, aufs weitere Festland, die dann keinen Besuch mehr bekommen oder nur sehr selten, weil es eben der Insel können sie nicht jeden Tag nach Süderlügum oder sonst wohin fahren.
0: Und jetzt gibt es am Donnerstag einen Informationsabend, jetzt am 6. August, da werden freiwillige Helfer gesucht. Die Veranstaltung beginnt um 17 Uhr und soll bis 19 Uhr gehen im Campus. Wir sprechen nochmal weiter drüber in dieser Stunde hier bei RSH.

0: Eine ganz, ganz wichtige Veranstaltung ist das, die da stattfindet am Donnerstag, also übermorgen im Campus um 17 Uhr. Der Seniorenbeirat lädt ein und es geht darum, älteren Syltern bei uns auf der Insel zu helfen. Älteren Syltern, die teilweise einfach nicht mehr die Kraft haben, um die eigene Auffahrt zu fegen, am Ende Laub im Herbst zusammenzurechen oder die Einkäufe zu erledigen. Und Martha Berendes war eben ja schon bei mir in der Sendung, hat ein bisschen was erzählt darüber und wir sprechen gleich nochmal weiter. In der nächsten halben Stunde hier bei mir im Programm. Nur für die Insel.
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0: Unser RSH auf Sylt, Wetter heute Nachmittag noch schön sonnig. Später kommen ein paar Wolken dazu und heute Abend in der Nacht kann es auch ein paar Regentropfen und Gewitter geben. 11 Stunden Sonne bei 27 Grad und der RSH auf Sylt 3 Tage Trend. Morgen am Mittwoch auch nochmal schön sonnig. Es ist aber auch pustig aus Südwesten. 14 Stunden Sonne bei 22 Grad. Am Donnerstag Sonne, Wolken, Wind und auch ein paar Regentropfen. 10 Stunden Sonne bei 22 Grad und am Freitag Sonne, Wolken, Wind, 17 Grad. 5 Stunden Sonne.
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0: Nichts los auf den Straßen, ihr kommt überall gut durch. Wenn ihr was anderes gesehen habt, sagt mir gerne Bescheid und schreibt mir eine Mail ins Studio sylt@rsh.de.
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0: Frank Bremser hier und RSH auf Sylt, das Programm nur für die Insel. Am Donnerstagabend oder späten Nachmittag gibt es eine Veranstaltung im Campus. Da lädt der Seniorenbeirat ein und informiert ja über Hilfe zur Selbsthilfe für Senioren bei uns auf der Insel. Wir haben ja Pflegenotstand bei uns, muss man ja ehrlich mal sagen. Nicht genügend Pflegeplätze und nicht genügend Hilfe für Senioren. Und deswegen versucht man ja Ehrenamtliche zu mobilisieren, die mal bei Alltagstätigkeiten helfen. Martha Berendez vom Seniorenbeirat Sylt ist bei mir. Martha, ehrenamtliche Hilfe kann ja manchmal auch sehr niedrigschwellig sein, ne? Ihr macht ja auch die digitale Sprechstunde, richtig?
1: Ja, das ist also wirklich ein Projekt, was so toll angelaufen ist. Wenn Zeit dafür ist, erkläre ich es ganz kurz.
0: Gerne.
1: Die Digitalisierung im Alter wird in die Zeitung gesetzt. Und ich sammle die Senioren, sag ich mal ganz platt. Mhm. Meine älteste Tochter ist Diplom-Sozialpädagogin, leitet die Schulsozialarbeit. Und die hat natürlich in ihrem Fonds die Schüler, die gerne helfen würden, sodass wir immer eine 1:1-Betreuung haben. Mhm. Und das läuft jetzt seit fast 3,5 Jahren. Und wir sind sogar von der Staatskanzlei Kiel eingeladen worden und zur digitalen Woche Kiel und durften unser Projekt vorstellen mit 6 Senioren und 6 Schülern.
0: Klasse. Und darum geht es ja eigentlich, ne? So kleine Spaziergänge machen, Fahrten zum Arzt oder Einkaufshilfen, auch kleine Ausflüge, etwa mit dem Rollstuhl an den Strand, das alles soll möglich gemacht werden mit ehrenamtlicher Hilfe. Wie ist das denn mit den Ehrenämtlern, wenn die dann in Aktion sind, sind die auch versichert?
1: Genau so ist es. Also ich habe in der letzten Woche einen Vortrag gehört von der Altershelferin, Kümmerin von Bordelum und auch von einer anderen Dame, die hier auch im Kreis Nordfriesland, die sind über die Gemeinde versichert. Da hat die Gemeinde die Versicherung übernommen und zwar diese Ehrenamtversicherung, die eben Leute, die in Sitzungen sind, Feuerwehr und so weiter auch haben. Und die sind darüber versichert, sodass das wohl kein Problem sein wird.
0: Wir sagen ja immer, zusammen sind wir Schleswig-Holstein. In diesem Fall heißt es, zusammen sind wir Sylt. Es sind wirklich junge Leute gefragt, Menschen, die vielleicht schon in Frührente gegangen sind, die mithelfen können, den Senioren bei uns auf der Insel zu helfen. Am Donnerstag könnt ihr euch intensiv darüber informieren. Um 17 Uhr geht's los im Campus in Kampen. Bis 19 Uhr soll das Ganze gehen. Bitte kommt vorbei und helft mit. Das ältere Sylter ist leichter haben, hier auf der Insel ihren Lebensabend möglichst schön zu gestalten. Hier ist RSH auf Sylt, das Programm nur für die Insel mit Frank Bremser.

0: Entschuldigung, darf ich vielleicht bei euch ins Bett? Sharon Hein hier, moin. Ja, kam jetzt ein bisschen überraschend, die Frage, ich weiß, aber ihr kennt sie vielleicht. Jeden Abend, wenn euer Kind ins Schlafzimmer getapert kommt, weil es nicht mehr allein in seinem eigenen Bett schlafen mag. Darf es sich dann dazulegen oder nicht? Familienbetten sollen ja für Kinder das Allergrößte sein. Oder verlernen sie dadurch das eigenständige Einschlafen? Und wie schlaft ihr eigentlich dabei als Mama und Papa? Ich muss ja sagen, ich bin absolut pro Familienbett, verstehe es aber auch, wenn man das nicht so mag, vor allem jetzt bei der Hitze im Sommer. Aber wie macht ihr das denn bei euch zu Hause? Wer darf mit rein ins Familienbett hier in Schleswig-Holstein? Lasst uns doch mal drüber schnacken. Schickt mir gerne jetzt schon mal eine WhatsApp-Sprachnachricht dazu. Ich bin auf jeden Fall super gespannt und freue mich auf euch.
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7: 5:05. Ich bin Cornelius Dreger. Guten Tag. Eine Fläche so groß wie rund 5300 Fußballfelder ist in der Ostsee vor Schleswig-Holstein nach sogenannten Geisternetzen abgesucht worden. 41 Fischernetze hat man dabei geborgen. Das ist die Bilanz eines zweijährigen Pilotprojektes des Landes. Finn Vierberg, Leiter des WWF Ostseebüros, ist zufrieden. Er sagte uns:
8: Die Überraschung, die wir erlebt haben, ist, dass wir eben auf einer großen Fläche tatsächlich sehr wenig bis gar keine Geisternetze gefunden haben. Da schöpfen wir Hoffnung drauf, dass wir eben zwar einen kontinuierlichen Prozess benötigen, aber dass wir dann das Problem erstmal für eine Zeit lang zumindest auf den Status quo haben, dass eben die Behörden oder Ministerien sich hier der Aufgabe bewusst werden.
7: Bundmetall, die berichten in Schleswig-Holstein immer höheren Schaden an. Laut Landeskriminalamt hat sich die Schadenssumme seit 2021 mehr als versechsfacht auf fast 1,9 Millionen Euro im vergangenen Jahr. Abgesehen haben es die Diebe auf Regenrinnen, Kupferkabel und zuletzt in Bad Segeberg auch auf Kunstwerke aus Bronze. Wegen Sozialabgabenbetrug in Höhe von mehr als 3 Millionen Euro steht seit heute ein 43-Jähriger in Kiel vor Gericht. Der Angeklagte hat laut Staatsanwaltschaft ein Firmengeflecht für die Reinigung von Hotels betrieben. Er soll Mitarbeiter aus dem Ausland beschäftigt und nicht angemeldet haben. Das Urteil wird im November erwartet. Die Bundesregierung plant einen neuen Zivildienst und das sorgt für gemischte Reaktionen. Mehrere Organisationen zeigten sich bereit, Plätze anzubieten, warnen aber davor, bisherige Freiwilligendienste nicht zu schwächen. Mehr von Colin Mock.
9: Caritas-Präsidentin Welskop-Deffer fordert zum Beispiel ein Taschengeld auf BAföG-Niveau und ein gratis Deutschland-Ticket als Anreiz. Der Chef des Paritätischen Gesamtverbands ROC sagt, wer bereits einen Freiwilligendienst geleistet hat, darf nicht zusätzlich zu einem Zivildienst herangezogen werden. Deutliche Kritik gab es von der Opposition. Junge Menschen sind keine Lückenbüßer für einen über Jahre kaputtgesparten Sozialstaat, sagte Linken-Chefin Schwertner der Funke Mediengruppe.
7: Die EU-Krisensitzung zum Massenandrang von Migranten auf die spanische Exklave Ceuta hat keine konkreten Konsequenzen gebracht. Allerdings ist der Ton jetzt offenbar ein ganz anderer als vorher. Es gab in der Runde volle Solidarität mit Spanien, sagte EU-Innenkommissar Brunner. Vorher gab es teilweise schwere Vorwürfe von anderen Staaten.
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10: Unser RSH auf Sylt Wetter. Heute Nachmittag Sonne, aber später auch ein paar Wolken und Regen. 11 Stunden scheint die Sonne bei 27 Grad und der RSH auf Sylt 3-Tage-Trend. Morgen am Mittwoch viel Sonne, erst gegen Abend ein paar Wolken. Es ist ordentlich windig mit 14 Stunden Sonne und 22 Grad. Am Donnerstag Sonne, Wolken, auch ein paar Regentropfen. 10 Stunden Sonne, aber bei 20 Grad. Und der Freitag hat auch Sonne, Wolken, Wind. 5 Stunden Sonne bei 17 Grad.
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10: Nichts los auf den Straßen, ihr kommt überall gut durch. Wenn ihr was anderes gesehen habt, sagt mir gerne Bescheid und schreibt mir eine Mail ins Studio sylt@rsh.de.
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10: Wir haben jetzt gleich ein Thema, das morgen auch definitiv Thema in der Zeitung sein wird bei uns auf der Insel. Und zwar geht es um den Weiher am Friedrichshain, also im Friedrichshain-Wäldchen. Der soll womöglich zugeschüttet werden. Und Conny Reckert, sozusagen die Carla Kolumna von Sylt, die Macherin der Facebook-Seite Sylter Journal, die hat das selbst beobachtet und ist gleich hier bei mir und wird mal ein bisschen erzählen.
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0: 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Ein Thema, das uns jetzt beschäftigen wird, ist das schöne Wald am Friedrichshain oder der Friedrichshain. Da gibt es ja einen Weiher und um den geht es. Conny Reckert ist ja so ein bisschen die Carla Kolumna von Sylt. Sie ist die Macherin der Facebook-Seite Sylter Journal. Conny, was hast du da entdeckt?
1: Ja, also ich war gestern, wie ich halt so bin, mit meinem Fahrrad unterwegs und krieg wieder mal so ein bisschen was mit, wie sich darüber unterhalten wird von zwei Bauhofleuten, die darüber sprachen, dass der Weiher da beim Waldidyll diese Woche zugekippt werden soll.
0: Wie zugekippt? Zugemacht?
1: Ja, der sollte zugemacht werden. Da sollte alles, keine Ahnung, Erde, Bauschutt oder was weiß ich noch, was da rein sollte. Ja, ich kann es dir nicht sagen. Der sollte zugemacht werden. Die ganzen Tiere sollten, was weiß ich, wohin laufen, keine Ahnung. Ich war da also echt ungehalten und habe dann gestern auch mal eine Umfrage bei mir im Journal gestellt, ob irgendwer nähere Informationen hat, bevor man da irgendwas unternimmt oder irgendwas tut. Und da hatte Kai Abeling ganz lieb schon drunter geschrieben, ja, dass das beschlossene Sache gewesen wäre und hat aber sonst nichts weiter dazu gesagt. Und heute Morgen, weil wir ja so einen tollen Kontakt zu Florian Korte haben, dem Pressesprecher von der Gemeinde Sylt, da habe ich ihn natürlich gleich angerufen. Er sagt, Conny, ich gehe sofort in die Recherche. Und der hat das wieder so toll gemacht und hat mich dann auch sofort informiert. Es ist also so, dass es tatsächlich beschlossen ist, aber in dieser Woche soll da nichts passieren.
0: Okay.
1: Gar nichts, weil man sich noch an diese Zeiten hält, weil ja noch so viele Jungtiere und so weiter unterwegs sind. Und dass es aber auf der Agenda stehen würde.
0: Okay.
1: Aber wir würden öffentlich darüber informiert, weil ich würde gerne bei der Umsiedelung dabei sein, habe ich schon gesagt.
0: Ah, wenn die, okay. Willst
1: wenn sie alle genau mit dem Bus dann zum Südwäldchen gefahren werden, die Entchen und die Teichrallen und so. Oder ob da Schilder aufgestellt werden, dass die dann den
0: Wo
1: Weg
0: hin sollen,
1: dann hinfinden oder sowas.
0: Oder mit Google Maps vielleicht sich dann auch.
1: Ja, oder das Google Maps ist mir nicht eingefallen. Weißt du, das nicht.
0: Genau.
1: Also
0: Könnte
1: Florian hat daraufhin herzlich gelacht und hat gesagt, Conny, du wieder.
0: Dass du jetzt auch noch heute die Ornithologen gegangen bist, das ist
1: ja
0: echt nicht schlecht.
1: Ja, ich habe selber Vögel im Garten.
0: Entschuldige bitte. Okay, die einen sagen, ist das Kunst oder kann das weg? Andere möchten diesen Weiher erhalten. Das bleibt also spannend und wird sicherlich noch für ein paar Diskussionen sorgen hier bei uns auf der schönsten Insel der Welt. 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

0: 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In der nächsten halben Stunde sprechen wir über einen Kurs, den es morgen wieder gibt. Und zwar mit Otto Oldenburg. Er ist Meerguide und ja, bereitet euch vor auf das Baden in der Nordsee, wenn mal der Strand nicht bewacht ist. Mehr dazu in der nächsten halben Stunde hier bei mir. Dranbleiben. Blief to be.
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0: 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Wetter heute Nachmittag noch schön sonnig. Später kommen ein paar Wolken dazu. Und heute Abend in der Nacht kann es auch ein paar Regentropfen und Gewitter geben. 11 Stunden Sonne bei 27 Grad. Und der RSH auf Sylt 3 Tage Trend. Morgen am Mittwoch auch nochmal schön sonnig. Es ist aber auch pustig aus Südwesten. 14 Stunden Sonne bei 22 Grad. Am Donnerstag Sonne, Wolken, Wind und auch ein paar Regentropfen. 10 Stunden Sonne bei 22 Grad. Und am Freitag Sonne, Wolken, Wind, 17 Grad. 5 Stunden Sonne.
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0: Nichts los auf den Straßen, ihr kommt überall gut durch. Wenn ihr was anderes gesehen habt, sagt mir gerne Bescheid und schreibt mir eine Mail ins Studio sylt@rsh.de.
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0: 10 Uhr los und erklärt euch die Gefahren der Nordsee. Um 10 Uhr Treffpunkt am Miramar bei der Wetteruhr. Und Otto, du erklärst ein bisschen was von Strömungen und so weiter.
1: Wie Strömungen entstehen, dass sie also auch sensibel damit umgehen. Und wenn sie zum Beispiel rausgehen, dass sie dann auch wissen, ich bin abgetrieben. Niemals gegen die Strömung schwimmen, sondern mit der Strömung rausgehen. Und da haben wir hier natürlich gute Prospekte, auch Baderegeln für Erwachsene, nenne ich das immer. Mit diesem und mit dem Gezeitenkalender kann ich schon eine Menge machen, was meiner Sicherheit dient. Und dann generell gilt auch gerade bei vielen älteren Kurgästen, ich muss auch wissen, in welchem Fitnesszustand ich bin. Und wenn ich mich nicht fit fühle, dann gehe ich am Strand eben nur spazieren und muss da nicht in extremen Bedingungen rausgehen oder eben nur zur bewachten Badezeit. Wenn wir das schaffen, hätten wir weniger Unfälle.
0: Okay, Otto, du gehst aber nicht mit den Leuten baden, ne?
1: Ich kann mit den Leuten versicherungstechnisch natürlich nicht schwimmen gehen. Dann sind wir hier also jetzt bei der Badezeit. Am Hauptstrand hier sind wir da bei den Rettungsschwimmern. Und da haben jetzt die Teilnehmer des Kurses genug Wissen bekommen und stellen jetzt hoffentlich den Schwimmern auch gescheite Fragen, was nochmal Sicherheit anbelangt. Ich meine, ich war früher auch mal Rettungsschwimmer, das ist authentisch und so weiter und das finde ich eigentlich auch gut.
0: Der Donnerstag jetzt, der 6.8. ist der nächste Termin. Um 10 Uhr Treffpunkt an der Wetteruhr an der oberen Promenade in Westerland, also höhere Miramar. Und dann geht das Ganze 2 Stunden mit Meerguide Otto Oldenburg. Anmeldung gerne auf sylt.de oder einfach vorbeikommen geht natürlich auch. Hier ist RSH auf Sylt, das Programm nur für die Insel.
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1: Einen schönen Start in den Feierabend wünsche ich. 2 Jahre lang ist die Ostsee vor Schleswig-Holstein nach Geisternetzen abgesucht worden. Gesucht wurde vor Kiel, Lübeck und Flensburg, und zwar auf einer Fläche so groß wie rund 5300 Fußballfelder. Jetzt ist das Pilotprojekt beendet und alle Beteiligten sind zufrieden. Kurz gesagt, die Lage ist nicht so schlimm wie befürchtet, und mehr dazu jetzt hier im Top-Thema. Ja, insgesamt 41 Fischernetze sind auf dem Grund der Ostsee gefunden und auch geborgen worden. Insgesamt gab es 185 Verdachtsfälle. Fischereiministerin Cornelia Schmachtenberg.
2: Die Fläche war 38 Quadratkilometer und dort wurde sich vor allen Dingen konzentriert auf die Fischerei-Hotspots. Und dann ist es so, dass man mit Sonatoren geschaut hat, wo könnten Fischereinetze liegen, auf Basis von Verdachtsfällen. Dann wurde getaucht und wenn sich der Verdacht bestätigt hat, dann haben die Fischer geholfen, das Ganze hochzubringen.
1: Auch Umweltminister Tobias Goldschmidt ist zufrieden. Das Projekt sei erfolgreich gewesen, weil alle an einem Strang gezogen hätten, sagt er heute in Kiel.
3: Jedes Netz ist eins zu viel. Und wer im Winter mal am Strand spazieren geht, sieht, dass da Plastikmüll liegt. Häufig sind das Dolly Ropes, das ist nochmal ein anderes Problem. Aber jedes einzelne Fischereinetz führt ja zu Tierleid. Und Tierleid wollen wir verhindern. Und deswegen ist es wichtig, unsere Hausaufgaben zu machen, die Netze rauszuholen, zu verhindern, dass Plastik im Meer rumtreibt, möglicherweise in die Nahrungskette eindringt. Es ist unsere Verantwortung, den Dreck, den wir gemacht haben, auch wieder rauszuholen.
1: Ja, und so hieß es heute auch vom Ostseebüro der WWF-Umweltorganisation, dass es künftig eine niedrigschwellige Meldekette vom Verlust eines Netzes bis zur Bergung geben müsse. Und jetzt weitere Meldungen aus unserem Nachrichtencenter von Hanna Messerschmidt.
4: Buntmetalldiebe richten in Schleswig-Holstein immer höheren Schaden an. Laut Landeskriminalamt hat sich die Schadenssumme seit 2021 mehr als versechsfacht auf fast 1,9 Millionen Euro im vergangenen Jahr. Abgesehen haben es die Diebe auf Regenrinnen, Kupferkabel und zuletzt in Bad Segeberg auch auf Kunstwerke aus Bronze, so Polizeisprecher Mike Seidel.
5: Allein im Juli gab es 4 Taten, bei denen zum Beispiel auf dem Friedhof Bad Segeberg die Kupferschale des Tramburger Brunnens entwendet wurde. Wenige Wochen später an der Villa Flath wurde das doppelbögige Tor in 2 Akten entwendet. In 2 aufeinanderfolgenden Nächten gelang es den Tätern, jeweils einen Bogen zu demontieren und abzutransportieren.
4: Ein 18-Jähriger hat sich mit der Polizei eine Verfolgungsfahrt von Rheinfeld über die A1, A20 und B207 nach Lübeck geliefert. Laut Polizei fuhr er dabei über rote Ampeln, baute einen Unfall und warf auch einen Beutel mit einer verdächtigen Substanz und Geldscheine aus dem Fenster. Erst Höhe des Lübecker Flughafens war die Fahrt vorbei. Der Fahrer wurde festgenommen und sitzt jetzt in U-Haft. Die Zusammenarbeit der beiden Krebszentren am UKSH und am Hamburger UKE wird von der Deutschen Krebshilfe mit fast 5 Millionen Euro gefördert. Mit dem gemeinsamen Zentrum werde allen Menschen in Norddeutschland der Zugang zu universitärer Spitzenmedizin ermöglicht, heißt es in einer gemeinsamen Erklärung beider Kliniken.
1: Dankeschön, Hanna. Und zum Schluss noch diese gute Nachricht aus Rendsburg. Während der Sommerferien wird da nämlich auf vielen Schulhöfen und in den Schulgebäuden ordentlich gewerkelt. Die Stadt steckt knapp 1 Million Euro in Sanierungen und Modernisierungen. Dabei geht es zum Beispiel um neue Klassenzimmer, eine Aula, die flott gemacht wird, oder auch um Vorbereitungen für den Ganztagsausbau.
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6: Unser RSH auf Sylt. Wetter heute Nachmittag Sonne, aber später auch ein paar Wolken und Regen. 11 Stunden scheint die Sonne bei 27 Grad und der RSH auf Sylt 3 Tage Trend. Morgen am Mittwoch viel Sonne, erst gegen Abend ein paar Wolken. Es ist ordentlich windig mit 14 Stunden Sonne und 22 Grad. Am Donnerstag Sonne, Wolken, auch ein paar Regentropfen. 10 Stunden Sonne, aber bei 20 Grad. Und der Freitag hat auch Sonne, Wolken, Wind. 5 Stunden Sonne bei 17 Grad.
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6: Nichts los auf den Straßen, ihr kommt überall gut durch. Wenn ihr was anderes gesehen habt, sagt mir gerne Bescheid und schreibt mir eine Mail ins Studio sylt@rsh.de.
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6: Ich begleite euch so gerne durch den Inselnachmittag und gleich gibt es hier bei mir ein paar Insel-News. Dranbleiben oder auf Plattdeutsch, blief to be.
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Moin zusammen, hier ist das Programm nur für die Insel. Hier ist RSH auf Sylt mit Frank Bremser und jetzt gibt es ein paar Insel-News. Die Suche nach einer neuen Spitze für die Sylter Verwaltung beginnt. Gesucht wird ein Amtsdirektor oder eine Amtsdirektorin für rund 180 Beschäftigte und die fünf Inselgemeinden Hörnum, Kampen, List, Sylt und Wenningstedt-Braderup. Die Stelle ist mit rund 10.500 Euro monatlich dotiert und wird zunächst für 6 Jahre vergeben. Für Diskussionen sorgten mehrere Details der Stellenausschreibung. Ein Führerschein der Klasse B sollte zunächst Pflicht sein. Die Mehrheit der Politiker hielt das jedoch für nicht notwendig und strich die Vorgabe. Auch die geplante Begrenzung der Reisekosten auf den Preis eines Deutschland-Tickets kam nicht gut an. Für eine Übernachtung auf Sylt wollte die Verwaltung höchstens 100 Euro erstatten. Beide Begrenzungen wurden nach deutlicher Kritik ebenfalls gestrichen. Bewerbungen sind bis zum 31. Dezember möglich. Der Amtsantritt ist für 2027 geplant. Da das Auswahlverfahren einige Zeit beansprucht, rechnet die Verwaltung eher mit einem Start Mitte des kommenden Jahres. Eine junge Frau ist am Freitagabend auf dem Vorplatz des Westerländer Bahnhofs nach eigenen Angaben bedroht und geschubst worden. Der Vorfall ereignete sich kurz nach 20 Uhr. Die Frau meldete sich anschließend bei der Polizei und gab an, durch den Angriff Schmerzen erlitten zu haben. Die Polizei ermittelt gegen einen 39 Jahre alten Mann wegen Körperverletzung und Bedrohung. Ein Taxifahrer ist in der Anzeige als Zeuge genannt. Der genaue Ablauf, der Anlass des Streits und die Rolle des Zeugen sind noch Teil der laufenden Ermittlungen. 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
5: Unser RSH auf Sylt, Wetter heute Nachmittag noch schön sonnig, später kommen ein paar Wolken dazu und heute Abend in der Nacht kann es auch ein paar Regentropfen und Gewitter geben. 11 Stunden Sonne bei 27 Grad und der RSH auf Sylt 3 Tage Trend. Morgen am Mittwoch auch nochmal schön sonnig, es ist aber auch pustig aus Südwesten. 14 Stunden Sonne bei 22 Grad, am Donnerstag Sonne, Wolken, Wind und auch ein paar Regentropfen. 10 Stunden Sonne bei 22 Grad und am Freitag Sonne, Wolken, Wind, 17 Grad, 5 Stunden Sonne.
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5: Nichts los auf den Straßen, ihr kommt überall gut durch. Wenn ihr was anderes gesehen habt, sagt mir gerne Bescheid und schreibt mir eine Mail ins Studio sylt@rsh.de.
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0: Also klar, die Wingfoil Masters am Brandenburger Strand sind immer ein Thema. Bis 18 Uhr stehen Wettkämpfe in den Disziplinen Wave, Freestyle und Slalom auf dem Programm. Die Starts richten sich nach Wind und Wellen und danach kann man natürlich einiges mehr erleben auf der gesamten Promenade. Auch an Land läuft morgen einiges um 11 Uhr rund um die Promenade gibt es Yoga. Von 18 Uhr bis 18.30 Uhr sprechen die Sportler beim Surfer Talk über ihre Rennen. Danach klingt der Tag von 19 bis 22 Uhr beim Sunset Chillout aus. Diese Tour verbindet Wattenmeer, Schifffahrt und Sylter Genuss. Um 16 Uhr legt der Kutter Rosa Polucca morgen im Listerhafen ab. Während der 75-minütigen Fahrt erfahren die Gäste, wie Austern im Sylter Wattenmeer leben und gezüchtet werden. Zur Tour gehören die Verkostung von Sylter Austern, ein Glas Wein und fachkundige Erläuterung. Damit eignet sich die Fahrt auch für Gäste, die mehr über die kulinarische Seite der Insel erfahren möchten. Das Ganze also morgen im Listerhafen, 16 Uhr bis etwa 17.15 Uhr das Ganze. Am Abend gibt es Live-Musik in Kampen. Jesper Westergaard steht ab 19 Uhr vor dem Kamp 7 auf der Bühne. Der Sänger und Gitarrist verbindet Smooth Jazz, Soul, Motown, Pop und Klassiker aus dem American Songbook. Das Konzert passt perfekt zu einem entspannten Sommerabend mit Blick aufs Meer. Der Eintritt kostet nichts. Bei schlechtem Wetter zieht die Veranstaltung in das Foyer des Kamphüs um. Zeit 19 Uhr, Ort vor dem Kamphüs oder eben vor dem Kamp 7 in Kampen oder dann eben im Kamphüs. Auf jeden Fall eine tolle Geschichte für euch, wenn ihr Lust drauf habt.

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7: 5:05. Ich bin Cornelius Dreger. Guten Abend. Eine Fläche so groß wie rund 5300 Fußballfelder ist in der Ostsee vor Schleswig-Holstein nach sogenannten Geisternetzen abgesucht worden. 41 Fischernetze hat man dabei geborgen. Das ist die Bilanz eines zweijährigen Pilotprojektes des Landes. Finn Vierberg, Leiter des WWF Ostseebüros, ist zufrieden. Er sagte uns:
8: Die Überraschung, die wir erlebt haben, ist, dass wir eben auf einer großen Fläche tatsächlich sehr wenig bis gar keine Geisternetze gefunden haben. Da schöpfen wir Hoffnung drauf, dass wir eben zwar einen kontinuierlichen Prozess benötigen, aber dass wir dann das Problem erstmal für eine Zeit lang zumindest auf den Status quo haben, dass eben die Behörden oder Ministerien sich hier der Aufgabe bewusst werden.
7: Bundmetall, die berichten in Schleswig-Holstein immer höheren Schaden an. Laut Landeskriminalamt hat sich die Schadenssumme seit 2021 mehr als versechsfacht auf fast 1,9 Millionen Euro im vergangenen Jahr. Abgesehen haben es die Diebe auf Regenrinnen, Kupferkabel und zuletzt in Bad Segeberg auch auf Kunstwerke aus Bronze. Der Innenausschuss des Bundestags beschäftigt sich gerade mit dem islamistischen Anschlag auf den Berliner CSD. Es geht unter anderem um die Frage, wie man in Zukunft mit Gefährdern umgehen soll. Bundesinnenminister Dobrindt fordert etwa, dass sie standardmäßig Fußfesseln tragen sollen. Die Bundesregierung plant einen neuen Zivildienst und das sorgt für gemischte Reaktionen. Mehrere Organisationen zeigten sich bereit, Plätze anzubieten, warnen aber davor, bisherige Freiwilligendienste nicht zu schwächen. Mehr von Colin Mock.
9: Caritas-Präsidentin Welskop-Deffer fordert zum Beispiel ein Taschengeld auf BAföG-Niveau und ein gratis Deutschland-Ticket als Anreiz. Der Chef des Paritätischen Gesamtverbands Rock sagt, wer bereits einen Freiwilligendienst geleistet hat, darf nicht zusätzlich zu einem Zivildienst herangezogen werden. Deutliche Kritik gab es von der Opposition. Junge Menschen sind keine Lückenbüßer für einen über Jahre kaputtgesparten Sozialstaat, sagte Linken-Chefin Schwertner der Funke Mediengruppe.
7: An der Grund- und Gemeinschaftsschule Schwarzenbeek wird morgen der Ernstfall trainiert. Die Bundespolizei aus Ratzeburg nutzt die Sommerferien und übt dort ihr Vorgehen bei einem möglichen Amoklauf. Das Zusammenspiel mit den Rettungskräften aus dem Kreis Herzogtum Lauenburg ist Thema.
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10: Wolkig und ziemlich unbeständig ist es heute Abend bei uns in Schleswig-Holstein. Da ziehen immer wieder Schauer durch und auch kräftige Gewitter können noch dabei sein. Später vor allem Richtung Ostsee. In der Nacht bleibt stellenweise nass mit Schauern und Gewittern. Die Tiefstwerte liegen um 20 Grad. Der RSH-3-Tage-Trend. Morgen meist sonnig, nur vereinzelt Schauer oder Gewitter, maximal 30 Grad. Donnerstag und Freitag dann mehr Wolken, ab und zu Schauer, dazu auffrischender Wind an der Küste.
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10: Schleswig-Holsteins bester Verkehrsservice mit KI-Unterstützung. A7 Flensburg Richtung Hannover, zwischen Schnellsen Nord und dem Elbtunnel sind es 8 Kilometer Stau. Auf der B207 Fehmarn Richtung Heiligenhafen gibt es zwischen Burg und Fehmarnsund 5 Kilometer Stau. Auf der A1 Lübeck Richtung Fehmarn ist zwischen Lübeck Zentrum und Bad Schwartau die Straße nach einem Unfall in beide Richtungen gesperrt. Es staut sich Richtung Fehmarn schon auf 3 Kilometern. Und an der Elbfähre Glückstadt-Wischhafen sind die Wartezeiten lang bis zu einer Stunde. 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Auf der A1 Hamburg Richtung Lübeck zwischen Barsbüttel und Stapelfeld, in Flensburg auf dem Holzkrugweg in Richtung Alter Husumer Weg und ein Blitzer steht auch in Degelingen auf der L119 in Höhe des Ortseingangs. Staus und Blitzer meldet ihr uns kostenlos unter 08000 774 774.
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11: Genießt euren Dienstag, Feierabend, vielleicht geht es für euch ja noch an den Strand, nochmal schnell abkühlen und in die Ostsee springen. Ich war gestern Abend am Strand in Stein und dann kommst du aus dem Wasser raus und ein paar Minuten später, zack, alles voll mit diesen kleinen schwarzen Tierchen. Ne? Kennt ihr bestimmt auch, das sind wohl diese Gewitterfliegen, die lieben ja unsere spülwarme Luft, aber warum kommen die immer nur dann raus und krabbeln auf uns rum? Hört ihr gleich hier bei mir.

0: Schönen Feierabend euch mit RSH und mit neuer Musik von Nico Santos. Why don't you stay? Macht richtig Bock, bekommt ihr gleich in voller Länge. Why Don't You Stay ist das. Das sind alle frischen Hits in Schleswig-Holsteins beste Mix hier bei RSA. Sie fliegen hier, sie kleben da und doch sind sie so winzig klein. Die Gewitterfliegen. Gerade ist ja gefühlt Hochzeit bei diesen kleinen schwarzen Minitierchen. Man sagt ja immer, dass diese Gewitterfliegen immer dann auftauchen, wenn es draußen schwül warm ist und Gewitter in der Luft liegen. Daher ja auch der Name. Bei mir ist Carsten Pusch vom NABU Schleswig-Holstein. Wo kommen diese kleinen Plagegeister eigentlich auf einmal alle her, wenn es draußen so heiß ist? Wo haben die sich denn vorher versteckt?
1: Naja, leben tun sie in der Regel im Boden oder in Pflanzen oder in Zimmerpflanzen oder auch in landwirtschaftlichen Nutzpflanzen. Ja. 220 Arten, die wir etwa in Deutschland haben, wow, die leben an den Pflanzen. Aber dann steigen sie halt auf, wie der Name sagt, Fransenflügler. Bekannt sind sie im Volksmund natürlich als Gewittertierchen. Und die steigen dann in die Luft auf, sind schlechte Flieger und werden dort eben in die Luft getrieben und dann von schwülwarmem Wetter eben nach unten gedrückt. Und das kann eben jetzt gerade wieder auch passiert sein.
0: Okay, und dann landen die eben da, wo sie halt landen, ne?
1: Genau, und dann kann es eben sein, dass die Tiere überall landen, auf der Haut, auf Computermonitoren, da könnte durchaus problematisch sein, oder auf den Pflanzen, auf den Fensterscheiben, egal wo, da wo sie dann eben hingedrückt werden.
0: Ja, und gerade wenn wir dann irgendwo am Strand liegen, dann kribbelt das am Körper überall. Was mögen die denn an uns, Herr Pusch?
1: Den Schweiß, tatsächlich. Okay. Einige können sogar ein bisschen pieksen, ein bisschen stechen, und da traut man diesen kleinen, nur bis maximal so 3 mm großen Tieren ja gar nicht zu. Nee. Das ist unproblematisch. Da gibt es eigentlich in dem Sinne keine Mittel, weil die eigentlich in der Form ja auch kein Problem darstellen. Also zumindest für uns Menschen nicht. Also insofern ist langärmliche Kleidung ist sicher da. Abspülen reicht völlig. Da muss man jetzt nicht noch mit irgendwelchen chemischen Mitteln da aktiv werden.
0: Ja, das wäre wohl auch etwas zu viel des Guten. Danke, Carsten Pusch vom NABU Schleswig-Holstein. Also nächstes Mal dran denken. Die Gewittertierchen, die landen, wo sie landen und tun natürlich nichts.

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4: Wolkig und ziemlich unbeständig ist es heute Abend bei uns in Schleswig-Holstein. Da ziehen immer wieder Schauer durch und auch kräftige Gewitter können noch dabei sein, später vor allem Richtung Ostsee. In der Nacht bleibt stellenweise nass mit Schauern und Gewittern. Die Tiefstwerte liegen um 20 Grad. Der RSH-3-Tage-Trend. Morgen meist sonnig, nur vereinzelt Schauer oder Gewitter, maximal 30 Grad. Donnerstag und Freitag dann mehr Wolken, ab und zu Schauer, dazu auffrischender Wind an der Küste.
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4: Schleswig-Holsteins bester Verkehrsservice mit KI-Unterstützung. 7 Kilometer Stau auf der B207 Fehmarn Richtung Heiligenhafen zwischen Burg und Fehmarnsund. Auf der A1 Lübeck Richtung Fehmarn ist zwischen Lübeck Zentrum und Bad Schwartau die rechte Spur gesperrt. Und an der Elbfähre Glückstadt-Wischhafen gibt es lange Wartezeiten von bis zu einer Stunde. 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Auf der A1 Hamburg Richtung Lübeck zwischen Basbüttel und Stapelfeld in Flensburg auf dem Holzkrugweg in Richtung Alter Husumer Weg und ein Blitzer steht auch in Degelingen auf der L119 in Höhe des Ortseingangs. Staus und Blitzer meldet ihr uns kostenlos unter 08000 774 774.
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0: 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Moin zusammen.
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0: Entschuldigung, darf ich vielleicht bei euch ins Bett? Sharon Hein hier, moin. Ja, kam jetzt ein bisschen überraschend, die Frage, ich weiß, aber ihr kennt sie vielleicht. Jeden Abend, wenn euer Kind ins Schlafzimmer getapert kommt, weil es nicht mehr allein in seinem eigenen Bett schlafen mag. Darf es sich dann dazulegen oder nicht? Familienbetten sollen ja für Kinder das Allergrößte sein. Oder verlernen sie dadurch das eigenständige Einschlafen? Und wie schlaft ihr eigentlich dabei als Mama und Papa? Ich muss ja sagen, ich bin absolut pro Familienbett, verstehe es aber auch, wenn man das nicht so mag, vor allem jetzt bei der Hitze im Sommer. Aber wie macht ihr das denn bei euch zu Hause? Wer darf mit rein ins Familienbett hier in Schleswig-Holstein? Lasst uns doch mal drüber schnacken. Schickt mir gerne jetzt schon mal eine WhatsApp-Sprachnachricht dazu. Ich bin auf jeden Fall super gespannt und freue mich auf euch.
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4: 5:07. Ich bin Cornelius Dreger. Guten Abend. 2 Jahre lang sind die Kieler Bucht, die Flensburger Förde und die Lübecker Bucht im Rahmen eines Pilotprojektes nach Fischernetzen abgesucht worden. Heute wurde die Aktion mit einer positiven Bilanz beendet. Umweltminister Tobias Goldschmidt sagte uns:
5: Im Zuge des Projekts haben wir uns insgesamt 38 Quadratkilometer angeschaut. Das sind etwa 5300 Fußballfelder Größe. Da gab es 185 Verdachtsfälle. 51 Punkte sind gefunden worden, wo Netze sind, und 41 davon konnten ganz konkret geborgen werden. Das ist für die Ostsee jetzt erstmal ein kleiner Schritt, aber der große Schritt ist, dass jetzt klar ist, wie es möglich ist, das im Großen auszurollen.
4: Bundmetall, die berichten in Schleswig-Holstein immer höheren Schaden an. Laut Landeskriminalamt hat sich die Schadenssumme seit 2021 mehr als versechsfacht auf fast 1,9 Millionen Euro im vergangenen Jahr. Abgesehen haben es die Diebe auf Regenrinnen, Kupferkabel und zuletzt in Bad Segeberg auch auf Kunstwerke aus Bronze, so Polizeisprecher Mike Seidel.
6: Allein im Juli gab es 4 Taten, bei denen zum Beispiel auf dem Friedhof Bad Segeberg die Kupferschale des Tramburger Brunnens entwendet wurde. Wenige Wochen später an der Villa Flath wurde das doppelbögige Tor in 2 Akten entwendet. In 2 aufeinanderfolgenden Nächten gelang es den Tätern, jeweils einen Bogen zu demontieren und abzutransportieren.
4: Die Zusammenarbeit der beiden Krebszentren am UKSH und am Hamburger UKE wird von der Deutschen Krebshilfe mit fast 5 Millionen Euro gefördert. Mit dem gemeinsamen Zentrum werde allen Menschen in Norddeutschland der Zugang zu universitärer Spitzenmedizin ermöglicht, heißt es in einer gemeinsamen Erklärung beider Kliniken. Das Niedrigwasser auf den Flüssen bedroht das Wirtschaftswachstum. Thilo Schäfer vom Institut der Deutschen Wirtschaft sagte der Bild-Zeitung, das klitzekleine Pflänzchen Wachstum könnte komplett ersticken. Mehr von Tim Britztrup.
7: Die Pegelstände am Rhein waren am Wochenende auf einen historischen Tiefststand gefallen. Frachtschiffe kommen nur noch mit einem Bruchteil ihrer normalen Ladung durch die Fahrrinne. Wichtige Waren für die Chemie- und Stahlindustrie können nur noch schwer an die Standorte geliefert werden. Wirtschaftsexperten befürchten, dass das Wachstum durch die Lieferengpässe um 0,4 Prozentpunkte schwächer ausfallen könnte.
4: Bei der Deutschen Bahn sieht es in Sachen Pünktlichkeit weiter mau aus. Im Juli kam nur etwa jeder 2. Fernzug rechtzeitig an. Die Bahn begründet das mit den vielen Baustellen und den Hitzewellen.
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8: Wolkig und ziemlich unbeständig ist es heute Abend bei uns in Schleswig-Holstein. Da ziehen immer wieder Schauer durch und auch kräftige Gewitter können noch dabei sein, später vor allem Richtung Ostsee. In der Nacht bleibt stellenweise nass mit Schauern und Gewittern. Die Tiefstwerte liegen um 20 Grad. Der RSH 3-Tage-Trend. Morgen meist sonnig, nur vereinzelt Schauer oder Gewitter, maximal 30 Grad. Donnerstag und Freitag dann mehr Wolken, ab und zu Schauer, dazu auffrischender Wind an der Küste.
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8: Schleswig-Holsteins bester Verkehrsservice mit KI-Unterstützung. Auf der A1 Hamburg Richtung Lübeck, Achtung, zwischen dem Kreuz Bargteheide und Bad Oldesloe liegen Reifenteile auf der Autobahn. Auf der B207 Fehmarn Richtung Heiligenhafen gibt es 7 Kilometer Stau zwischen Burg und Fehmarnsund. Auf der A1 Lübeck Richtung Fehmarn ist zwischen Lübeck Zentrum und Bad Schwartau die rechte Spur gesperrt. Und an der Elbfähre Glückstadt-Wischhafen kommt es zu langen Wartezeiten von bis zu einer Stunde. Die meisten Blitzer nur bei RSH. In Neumünster auf der Brachenfelder Straße, in Flensburg auf dem Holzkrugweg in Richtung Alter Husumer Weg und es blitzt auch auf der A1 Hamburg Richtung Lübeck zwischen Basbüttel und Stapelfeld. Staus und Blitzer meldet ihr uns kostenlos unter 08000 774 774.
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9: Da denkst du an nichts und auf einmal hast du Post vom Bundespräsidenten im Briefkasten. Ja, zwischen Rechnung und all dem anderen Kram ist das erstmal eine kleine Überraschung, ne? Das hat der 37-jährige Maschut Kahn aus Norderstedt nun aber erlebt. Er hat eine Einladung vom Bundespräsidenten Frank-Walter Steinmeier bekommen. Wofür genau, das hört ihr gleich.

0: Stellt euch mal vor, ihr holt die Post aus dem Briefkasten und auf einmal seht ihr, dass ihr Post vom Bundespräsidenten bekommen habt. RSH hier, moin zusammen. Ja, dann macht man große Augen, ne? Die hatte auch Maschut Kahn aus Norderstedt, als er die Einladung von Bundespräsident Frank-Walter Steinmeier gesehen hat. Er ist nämlich zum Bürgerfest in Bonn eingeladen, wo über 2500 Ehrenamtliche für ihr besonderes Engagement ausgezeichnet werden. Maschut, bei dieser Post, da hast du bestimmt auch ordentlich gestaunt, oder?
1: Ich dachte erstmal, wow, das war ja auch sehr schön verpackt, ja. Mit so einem richtigen Adler drauf. Und ich dachte erstmal, was ist das? Also ist das ein Prank? Mhm. Stimmt das? Wirklich? Mein Bundespräsident ladet mich ein. Ja. Früher waren das vielleicht die Jugendrichter und heute ist es der Bundespräsident. Und hat mich sehr gefreut und konnte es noch nicht glauben. Wo ich mir dachte, okay, der Bundespräsident, unglaublich.
0: Aber echt, der Grund für die Einladung, der ist ja, weil du ehrenamtlich unterwegs bist. Was machst du denn alles, Maschut?
1: Also hauptberuflich bin ich ja ein Sozialpädagoge, hatte eine schwere Jugend hinter mir und habe mich dann irgendwann entschieden, hey, die Fehler, die ich gemacht habe, da möchte ich jetzt gerne Jugendliche unterstützen und mache viel fürs Jugendamt im Auftrag, ne, Familienhilfe, Erziehungsberatung. Aber ehrenamtlich bin ich halt wirklich aktiv, indem ich soziale Projekte mache. Gemeinsam mit der Stadt Norderstedt mache ich Kurzfilme, Webprojekte, ne, so ein bisschen anderer Zugang zu den Jugendlichen. Genau, so solche Geschichten. Ne?
0: Super wichtig. Und du bist ja auch Anti-Aggressivitätstrainer und bundesweit in Jugendgefängnissen und Schulen unterwegs. Weißt du denn schon, was dich bei dem Bürgerfest jetzt im September erwartet, Maschut?
1: Ja, es besteht die Möglichkeit, ein Gespräch zu führen, kurzes mit dem Bundespräsidenten, natürlich ein Foto zu machen, sein Projekt kurz vorzustellen.
0: Ja.
1: Ich hoffe einfach, dass er ein bisschen Zeit für mich findet und ich bin daran zuversichtlich, dass ich da auf jeden Fall gute Zeit haben und natürlich mit ihm auch sprechen darf. Aber auch wenn nicht, ich meine, die Einladung ist ja schon eine sehr ehrenhafte Sache.
0: Definitiv. Du kannst da auf jeden Fall stolz auf dich und deine Arbeit sein. Danke dir, Maschut. Er ist einer von knapp 2500 Ehrenamtlichen, die der Bundespräsident im September zum Bürgerfest nach Bonn für seine besondere Arbeit mit Jugendlichen eingeladen hat. Tolle Sache und da wünschen wir Maschut natürlich viel Spaß. Zusammen sind wir Schleswig-Holstein.

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6: Wolkig und ziemlich unbeständig ist es heute Abend bei uns in Schleswig-Holstein. Da ziehen immer wieder Schauer durch und auch kräftige Gewitter können noch dabei sein, später vor allem Richtung Ostsee. In der Nacht bleibt stellenweise nass mit Schauern und Gewittern. Die Tiefstwerte liegen um 20 Grad. Der RSH-3-Tage-Trend. Morgen meist sonnig, nur vereinzelt Schauer oder Gewitter, maximal 30 Grad. Donnerstag und Freitag dann mehr Wolken, ab und zu Schauer, dazu auffrischender Wind an der Küste.
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6: Schleswig-Holsteins bester Verkehrsservice mit KI-Unterstützung. Auf der A7 Hamburg Richtung Hannover, Vorsicht, zwischen Heimfeld und dem Dreieck Südwest liegen Gegenstände auf der Autobahn. Auf der A1 Lübeck Richtung Fehmarn ist zwischen Lübeck Zentrum und Bad Schwartau die rechte Spur gesperrt. Auf der A23 Heide Richtung Hamburg ist zwischen Horst-Elmshorn und Elmshorn der rechte Fahrstreifen gesperrt. Außerdem kommt es an der Elbfähre Glückstadt-Wischhafen zu langen Wartezeiten von bis zu einer Stunde. Die meisten Blitzer nur bei RSH. In Neumünster auf der Brachenfelder Straße, in Flensburg auf dem Holzkrugweg in Richtung Alter Husumer Weg und es blitzt auch auf der A1 Hamburg Richtung Lübeck zwischen Basbüttel und Stapelfeld. Staus und Blitzer meldet ihr uns kostenlos unter 08000 774 774.
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dieser Song hat eine Power. Watch It Burn von Katy Perry kriegt er gleich in voller Länge hier bei uns. Und da hat sich Katy Perry mal wieder selbst übertroffen mit diesem Hit. Ne? Gibt ja auch einen Grund, warum da so viel Energie drin steckt in diesem Song. Katy Perry selbst sagt, dass der Song nach einem schwierigen Jahr entstanden ist. Statt ihre Gefühle weiter zu verdrängen, wollte sie sich erlauben, Schmerz und insbesondere Wut bewusst zu fühlen und zuzulassen, nachdem sie jahrelang versucht hat, es allen recht zu machen. Die eigenen Gefühle, die sollen nicht mehr heruntergeschluckt werden und die Wut, die soll nicht länger unterdrückt werden. Also, raus damit und das ist auch gut so. Jetzt mit Watch It Burn von Katy Perry. 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
4: 5:08. Ich bin Cornelius Dreger. Guten Abend. Das Pilotprojekt zur Bergung von Geisternetzen auf dem Ostseegrund ist beendet und wird als Erfolg gewertet. Auf einer Fläche von 38 Quadratkilometern sind 41 Fischernetze geborgen worden. 2 Jahre lang lief das Projekt. Fischereiministerin Cornelia Schmachtenberg sagte uns:
5: Ein Ergebnis ist, dass die Befürchtung, dass es sehr, sehr, sehr viele Netze gibt in der Ostsee, nicht bestätigt werden konnte. Das zweite ist, dass wir aber jetzt besser wissen, wie wir die Netze bergen können, welchen Ablauf wir brauchen. Und das dritte ist, dass wir die Wiederverschmutzung sehr gering befürchten. Das bedeutet, wenn wir einmal aufgeräumt haben, wird es wahrscheinlich nicht mehr dazu kommen, dass viele neue Netze dazukommen, weil Fischerinnen und Fischer heute anders damit arbeiten, als das früher der Fall war.
4: Buntmetall, die berichten in Schleswig-Holstein immer höheren Schaden an. Laut Landeskriminalamt hat sich die Schadenssumme seit 2021 mehr als versechsfacht auf fast 1,9 Millionen Euro im vergangenen Jahr. Abgesehen haben es die Diebe auf Regenrinnen, Kupferkabel und zuletzt in Bad Segeberg auch auf Kunstwerke aus Bronze. An der Grund- und Gemeinschaftsschule Schwarzenbeek wird morgen der Ernstfall trainiert. Die Bundespolizei aus Ratzeburg nutzt die Sommerferien und übt dort ihr Vorgehen bei einem möglichen Amoklauf. Auch das Zusammenspiel mit den Rettungskräften aus dem Kreis Herzogtum Lauenburg ist Thema. Britt Rose von der Bundespolizei sagte uns:
6: Das haben wir in dieser Form noch nie durchgeführt. Herzogtum Lauenburg ist da sehr, sehr offen, auch mit uns da mal zu üben oder eben dieses ganze Szenario mal zu üben, weil das haben sie ja Gott sei Dank nicht allzu häufig, dass man da eine gewisse Praxis erarbeiten kann.
4: Haben die Behörden im Fall des Berliner CSD-Attentäters versagt? Darauf fordert die Opposition nach der Sitzung im Innenausschuss des Bundestags Antworten. Hanna Messerschmidt fasst zusammen.
7: Die Ausschusssitzung habe gezeigt, dass noch viele Fragen offen sind, sagte der Grünen-Innenexperte Emmerich. Minister Dobrindt soll eine Chronologie des Handelns der Behörden vorlegen. Der bereits als Gefährder eingestufte mutmaßliche Attentäter war verurteilt worden, aber wegen Bewährung auf freiem Fuß. Das sei für Dobrindt nicht nachvollziehbar. Er will weiter Jugendstrafrecht, Bewährungsregeln und Präventivhaft verschärfen und Fußfesseln für Gefährder ausweiten.
4: Der geplante neue Zivildienst sorgt für gemischte Reaktionen. Mehrere Organisationen zeigten sich bereit, Plätze anzubieten, warnen aber davor, bisherige Freiwilligendienste zu schwächen. Caritas-Präsidentin Welskop-Deffer zum Beispiel fordert Taschengeld auf BAföG-Niveau und ein gratis Deutschland-Ticket als Anreiz.
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8: Wolkig und ziemlich unbeständig ist es heute Abend bei uns in Schleswig-Holstein. Da ziehen immer wieder Schauer durch und auch kräftige Gewitter können noch dabei sein, später vor allem Richtung Ostsee. In der Nacht bleibt stellenweise nass mit Schauern und Gewittern. Die Tiefstwerte liegen um 20 Grad. Der RSH-3-Tage-Trend. Morgen meist sonnig, nur vereinzelt Schauer oder Gewitter, maximal 30 Grad. Donnerstag und Freitag dann mehr Wolken, ab und zu Schauer, dazu auffrischender Wind an der Küste.
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8: Schleswig-Holsteins bester Verkehrsservice mit KI-Unterstützung. Auf der A1 Lübeck Richtung Fehmarn ist zwischen Lübeck Zentrum und Bad Schwartau die rechte Spur gesperrt. Auf der A23 Heide Richtung Hamburg ist zwischen Horst-Elmshorn und Elmshorn der rechte Fahrstreifen gesperrt. Und an der Elbfähre Glückstadt-Wischhafen gibt es lange Wartezeiten von bis zu einer Stunde. Die meisten Blitzer nur bei RSH. In Neumünster auf der Brachenfelder Straße, auf der A1 Hamburg Richtung Lübeck, zwischen Basbüttel und Stapelfeld und ein Blitzer steht auch in Flensburg auf dem Holzkrugweg in Richtung Alter Husumer Weg. Staus und Blitzer meldet ihr uns kostenlos unter 08000 774 774.
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0: Man will es sich ja kaum vorstellen, aber wenn das eigene Kind auf einmal weg ist, mitten im Wald, dann bricht Panik aus. Bei der Suche helfen können im größten Notfall Rettungshunde, die unter anderem beim Verein Rescue Dogs in Schleswig-Flensburg ausgebildet werden. Aber vielleicht nicht mehr lange, denn es gibt ein großes Problem und der Verein braucht dringend eure Hilfe. Ihr wisst ja, zusammen sind wir Schleswig-Holstein. Was benötigt wird, das hört ihr gleich.
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0: 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Genau das bekommt ihr gleich mit dem neuen Song von Loi. Golden Summer ist das hier bei RSH. 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Der Verein Rescue Dogs im Kreis Schleswig-Flensburg hat uns geschrieben. Die haben gerade echt ein großes Problem zu packen und da können wir sicherlich alle zusammen helfen. Der Verein bildet nämlich Rettungshundeteams aus. Die helfen dann dabei, nach vermissten Menschen zu suchen. Also eine ganz wichtige Arbeit, die da geleistet wird. Aber jetzt haben die Frauen und Männer der Rescue Dogs im Kreis Schleswig-Flensburg ein Problem. Edel Schreiber aus dem Verein ist bei mir. Was ist los bei euch, Edel?
1: Wir haben große Waldgebiete gehabt im Kreis Schleswig-Flensburg, die uns jetzt aber, sag ich mal, naja, man kann nicht sagen, weggenommen worden sind. Aber die kriegen wir jetzt nicht mehr zugeteilt. Von diesen, sag ich mal, 8 Gebieten, 9 Gebieten haben wir nur noch 2 nach. Und da dürfen wir auch nur einmal im Quartal rein. Und das ist für uns mega, mega wenig.
0: Okay, also ihr braucht Trainingsgebiete, ja?
1: Genau, und vor allen Dingen auch Waldgebiete, weil unsere Hunde und Hundeführer werden ja ausgebildet im Wald. Das heißt, wir sind ja so, wir werden von Polizei und Feuerwehr gerufen, arbeiten auch mit den Johannitern zusammen. Und meistens ist es so, wenn jemand verschwunden ist, der ist dann irgendwo in den Wald gegangen und hat sich verlaufen oder suizidale Absichten oder sonst irgendwas. Und dafür brauchen wir diese Waldgebiete, damit unsere Hunde wissen, wie sie im Wald suchen müssen.
0: Es werden also Trainingswaldgebiete im Raum Schleswig-Flensburg gesucht. Vielleicht kennt ihr ja jemanden, der jemanden kennt, ihr wisst schon, oder habt selbst auch einen Wald. Gibt ja tatsächlich einige Waldbesitzer bei uns in Schleswig-Holstein. Meldet euch einfach bei uns und wir leiten das dann alles an die Rescue Dogs weiter, damit ihr Ausbilder und eure Hunde weiterhin trainieren könnt. Na, Edel?
1: Genau, genau so ist es.
0: Viel Erfolg und wir melden uns, denn ihr wisst ja, zusammen sind wir Schleswig-Holstein.

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4: Wolkig und ziemlich unbeständig ist es heute Abend bei uns in Schleswig-Holstein. Da ziehen immer wieder Schauer durch und auch kräftige Gewitter können noch dabei sein, später vor allem Richtung Ostsee. In der Nacht bleibt stellenweise nass mit Schauern und Gewittern. Die Tiefstwerte liegen um 20 Grad. Der RSH-3-Tage-Trend. Morgen meist sonnig, nur vereinzelt Schauer oder Gewitter, maximal 30 Grad. Donnerstag und Freitag dann mehr Wolken, ab und zu Schauer, dazu auffrischender Wind an der Küste.
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4: Schleswig-Holsteins bester Verkehrsservice mit KI-Unterstützung. Auf der A23 Hamburg Richtung Heide, Vorsicht, zwischen Pinneberg Nord und Tornesch liegen Fahrzeugteile auf der Autobahn. Auf der A1 Lübeck Richtung Fehmarn ist zwischen Lübeck Zentrum und Bad Schwartau die rechte Spur gesperrt. Und auf der A1 Bremen Richtung Hamburg ist die Autobahn zwischen dem Maschener Kreuz und der Süderelbbrücke auf eine Spur verengt, empfohlene Umleitung U79. Die meisten Blitzer nur bei RSH. In Neumünster auf der Brachenfelder Straße, ein Blitzer steht auch auf der A1 Hamburg Richtung Lübeck, zwischen Basbüttel und Stapelfeld und in Flensburg auf dem Holzkrugweg in Richtung Alter Husumer Weg. Staus und Blitzer meldet ihr uns kostenlos unter 08000 774 774.
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0: Mann, schon wieder kein Netz, wieder kann ich keine Nachricht schicken. Kennen wir alle das Gefühl. RSH hier mit Mike Schüler. Ja, wir schnacken heute über Schleswig-Holsteins weiße Flecken, also über die Orte, wo ihr kein Netz habt, keinen Empfang in der Gemeinde Schönbeck. Da gibt es ja gerade ziemlich Probleme mit dem Netz, weil die Funkmasten abgebaut werden mussten. Die Eigentümer des Hochhauses, wo die Masten drauf standen, die haben nämlich den Vertrag mit den Mobilfunkanbietern gekündigt. Und ihr habt uns heute daraufhin auch schon ganz fleißig von euren Funklöchern hier in Schleswig-Holstein erzählt.
1: Also wenn man auf der A20 rauffährt in Segeberg, hat man ab Geschendorf überhaupt keinen Empfang bis hinter Lübeck. Genauso wie in Altdordesholm und in Flintbek, wenn man Richtung Meimersdorf hinten rausfährt.
2: Wir in Mölln haben tatsächlich auch ein sehr schweres Funkloch. Die Stadt versucht sich immer darum zu kümmern, haben auch schon einen neuen Funkmasten bekommen, aber es bringt gar nichts. Der Empfang hier in der Stadt ist tot.
3: Als ich noch in Handewitt gewohnt habe, da hatte ich immer ganz schlechten Empfang bis gar keinen Empfang zwischen Handewitt und Unaften.
4: Wir sind auf dem Campingplatz Miramar. Katastrophal. WLAN kann man hier kaufen auf dem Campingplatz zusätzlich, was natürlich nicht im Sinne des Erfinders ist.
5: In Heidkarte. Ich komme aus Kiel und wir fahren öfter nach Heidkarte und da ist halt immer Funkloch. Man kann nicht mal irgendwie mal Musik anmachen, dass das nicht irgendwie immer unterbricht oder so, ne?
0: Tja, so ein paar weiße Flecken gibt es dann doch hier bei uns in Schleswig-Holstein. Übrigens, wenn ihr auch ein Funkloch bei euch in der Gegend habt, könnt ihr das bei der Bundesnetzagentur melden. Wenn da genug Meldungen eingehen, wird das überprüft. Es gibt nämlich in Schleswig-Holstein das sogenannte Recht auf Versorgung mit Telekommunikationsdiensten. Alle Infos dazu, wie ihr Funklöcher melden könnt, findet ihr auch nochmal bei uns auf rsh.de.

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4: 8:55. Ich bin Cornelius Dreger. Guten Abend. Eine Fläche so groß wie rund 5300 Fußballfelder ist in der Ostsee vor Schleswig-Holstein nach sogenannten Geisternetzen abgesucht worden. 41 Fischernetze hat man dabei geborgen. Das ist die Bilanz eines zweijährigen Pilotprojektes des Landes. Finn Vierberg, Leiter des WWF Ostseebüros, ist zufrieden. Er sagte uns:
5: Die Überraschung, die wir erlebt haben, ist, dass wir eben auf einer großen Fläche tatsächlich sehr wenig bis gar keine Geisternetze gefunden haben. Da schöpfen wir Hoffnung drauf, dass wir eben zwar einen kontinuierlichen Prozess benötigen, aber dass wir dann das Problem erstmal für eine Zeit lang zumindest auf den Status quo haben, dass eben die Behörden oder Ministerien sich hier der Aufgabe bewusst werden.
4: Es ist eine auffällige Serie von Diebstählen bzw. Versuchen. In Bad Segeberg haben Unbekannte es allein im Juli auf 4 Kunstwerke aus Kupfer oder Bronze abgesehen. Polizeisprecher Mike Seidel.
6: Unabhängig von den Kunstdiebstählen hier in Bad Segeberg haben wir im Direktionsbereich vermehrt das Aufkommen von Buntmetalldiebstahl, sei es Regenrinnen, Kupferkabel. Denn das ist Geld wert und das wird dann entwendet. Und wir gehen aktuell davon aus, dass die Täter sich hier eine zusätzliche Einnahmequelle verschaffen wollen.
4: In ganz Schleswig-Holstein haben Buntmetalldiebe im vergangenen Jahr fast 1,9 Millionen Euro Schaden angerichtet. An der Grund- und Gemeinschaftsschule Schwarzenbeek wird morgen der Ernstfall trainiert. Die Bundespolizei aus Ratzeburg nutzt die Sommerferien und übt dort ihr Vorgehen bei einem möglichen Amoklauf. Auch das Zusammenspiel mit den Rettungskräften aus dem Kreis Herzogtum Lauenburg ist Thema. Die Opposition im Bundestag fordert nach dem Anschlag auf den Berliner CSD Aufklärung. Für die linken Politikerin Clara Bünger sind nach einer Sondersitzung des Innenausschusses dazu noch viele Fragen offen. Sie sagte im Zweiten:
7: Wie es sein kann, dass eine Person, die als hoher Risikofall eingestuft wurde, dass diese Informationen nicht an das Gericht offensichtlich so weitergegeben wurden. Das heißt, die Frage, welche Informationen an das Gericht weitergegeben wurde, die wurde nicht geklärt.
4: Innenminister Dobrindt sieht sich nach der Sitzung in seinen Plänen für ein schärferes Vorgehen gegen sogenannte Gefährder bestärkt. Dass der Zivildienst wiederkommen soll, sorgt bei den betroffenen Organisationen für gemischte Reaktionen. Einige zeigen Bereitschaft, Plätze dafür anzubieten. Allerdings mahnen sie auch vor einer Schwächung bisheriger Freiwilligendienste. Unter anderem fordert der AWO-Bundesverband eine sinnvolle Verzahnung.
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8: Viele Wolken gibt es bei uns in Schleswig-Holstein. Dazu kann es am Abend und in der Nacht immer wieder kräftig regnen und auch Gewitter sind noch dabei. Später zieht das Ganze Richtung Ostsee ab. Die Tiefstwerte liegen nachts bei etwa 20 Grad. Der RSH-3-Tage-Trend. Morgen meist sonnig, nur vereinzelt mal ein Schauer oder Gewitter, maximal 30 Grad. Donnerstag mehr Wolken, an der Nordsee Schauer und windig, Freitag ähnlich mit ein paar Schauern.
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8: Schleswig-Holsteins bester Verkehrsservice mit KI-Unterstützung. Auf der A1 Lübeck Richtung Fehmarn ist zwischen Lübeck Zentrum und Bad Schwartau die rechte Spur gesperrt. Auf der A1 Bremen Richtung Hamburg ist zwischen dem Maschener Kreuz und der Süderelbbrücke die Fahrbahn auf einen Fahrstreifen verengt. Empfohlene Umleitung U79. Die meisten Blitzer nur bei RSH. Auf der A1 Hamburg Richtung Lübeck zwischen Basbüttel und Stapelfeld in Flensburg auf dem Holzkrugweg in Richtung Alter Husumer Weg und ein Blitzer steht auch in Degeling auf der L119 in Höhe des Ortseingangs. Staus und Blitzer meldet ihr uns kostenlos unter 08000 774 774.
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1: Wolken gibt es bei uns in Schleswig-Holstein. Dazu kann es am Abend und in der Nacht immer wieder kräftig regnen und auch Gewitter sind noch dabei. Später zieht das Ganze Richtung Ostsee ab. Die Tiefstwerte liegen nachts bei etwa 20 Grad. Der RSH-3-Tage-Trend. Morgen meist sonnig, nur vereinzelt mal ein Schauer oder Gewitter, maximal 30 Grad. Donnerstag mehr Wolken, an der Nordsee Schauer und windig, Freitag ähnlich mit ein paar Schauern.
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1: Schleswig-Holsteins bester Verkehrsservice mit KI-Unterstützung. Auf der A1 Lübeck Richtung Fehmarn ist zwischen Lübeck Zentrum und Bad Schwartau die rechte Spur gesperrt. Außerdem ist auf der A1 Bremen Richtung Hamburg zwischen dem Maschener Kreuz und der Süderelbbrücke die Fahrbahn auf einen Fahrstreifen verengt. Die empfohlene Umleitung ist die U79. Die meisten Blitzer nur bei RSH. Auf der A1 Hamburg Richtung Lübeck, zwischen Basbüttel und Stapelfeld, in Flensburg auf dem Holzkrugweg in Richtung Alter Husumer Weg und ein Blitzer steht auch in Degeling auf der L119 in Höhe des Ortseingangs. Staus und Blitzer meldet ihr uns kostenlos unter 08000 774 774.
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4: 5 vor 10. Ich bin Finn Riebesel-Freundlieb. Guten Abend. Das Pilotprojekt zur Bergung von Geisternetzen auf dem Ostseegrund ist beendet und wird als Erfolg gewertet. Auf einer Fläche von 38 Quadratkilometern sind 41 Fischernetze geborgen worden. 2 Jahre lang lief das Projekt. Schleswig-Holsteins Fischereiministerin Schmachtenberg sagte uns.
5: Ein Ergebnis ist, dass die Befürchtung, dass es sehr, sehr, sehr viele Netze gibt in der Ostsee, nicht bestätigt werden konnte. Das zweite ist, dass wir aber jetzt besser wissen, wie wir die Netze bergen können, welchen Ablauf wir brauchen. Und das dritte ist, dass wir die Wiederverschmutzung sehr gering befürchten. Das bedeutet, wenn wir einmal aufgeräumt haben, wird es wahrscheinlich nicht mehr dazu kommen, dass viele neue Netze dazukommen, weil Fischerinnen und Fischer heute anders damit arbeiten, als das früher der Fall war.
4: Haben die Behörden im Fall des Berliner CSD-Attentäters versagt? Darauf fordert die Opposition nach der Sitzung im Innenausschuss des Bundestags Antworten. Hanna Messerschmidt fasst zusammen.
6: Die Ausschusssitzung habe gezeigt, dass noch viele Fragen offen sind, sagte der grünen Innenexperte Emmerich. Innenminister Dobrindt soll eine Chronologie des Handelns der Behörden vorlegen. Der bereits als Gefährder eingestufte mutmaßliche Attentäter war verurteilt worden, aber wegen Bewährung auf freiem Fuß. Das sei für Dobrindt nicht nachvollziehbar. Er will weiter Jugendstrafrecht, Bewährungsregeln und Präventivhaft verschärfen und Fußfesseln für Gefährder ausweiten.
4: Bei der Deutschen Bahn ist weiter nur etwa jeder zweite Fernzug pünktlich am Ziel. Im Juli blieb die Quote damit genauso gering wie im Juni, Colin Mock.
7: Ja, nur knapp 53% der Fernzüge waren rechtzeitig da, wo sie sein sollten. Die Bahn begründet den mauen Wert mit den vielen Baustellen und den Hitzewellen. Bei Temperaturen von zeitweise über 41 Grad hätten Arbeiten nicht wie geplant erledigt werden können. Dazu kommt dann noch ein Sabotageakt auf der Strecke Köln-Düsseldorf und ein plötzlicher Brückenschaden in NRW. Immerhin, die Pünktlichkeit im Regionalverkehr hat sich auf fast 88% verbessert.
4: Der geplante neue Zivildienst sorgt für gemischte Reaktionen. Mehrere Organisationen zeigten sich bereit, Plätze anzubieten, warnen aber davor, bisherige Freiwilligendienste zu schwächen. Caritas-Präsidentin Welskop de Farm fordert zum Beispiel Taschengeld auf BAföG-Niveau und ein gratis Deutschland-Ticket als Anreiz. Florian Wellbrock hat bei der Schwimm-EM in Paris Gold geholt. Über 10 Kilometer Freiwasser in der Seine siegte der Bremer vor David Bethlehem aus Ungarn. Bronze sicherte sich Oliver Klemet aus Bad Homburg.
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8: Viele Wolken gibt es bei uns in Schleswig-Holstein. Dazu kann es am Abend und in der Nacht immer wieder kräftig regnen und auch Gewitter sind noch dabei. Später zieht das Ganze Richtung Ostsee ab. Die Tiefstwerte liegen nachts bei etwa 20 Grad. Der RSH-3-Tage-Trend. Morgen meist sonnig, nur vereinzelt mal ein Schauer oder Gewitter, maximal 30 Grad. Donnerstag mehr Wolken, an der Nordsee Schauer und windig, Freitag ähnlich mit ein paar Schauern.
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8: Schleswig-Holsteins bester Verkehrsservice mit KI-Unterstützung. Auf der A1 Lübeck Richtung Fehmarn ist zwischen Lübeck Zentrum und Bad Schwartau die rechte Spur gesperrt. Und auf der A1 Bremen Richtung Hamburg ist zwischen dem Maschener Kreuz und der Süderelbbrücke die Fahrbahn auf einen Fahrstreifen verengt. 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Auf der A1 Hamburg Richtung Lübeck zwischen Basbüttel und Stapelfeld und ein Blitzer steht in Flensburg auf dem Holzkrugweg in Richtung Alter Husumer Weg. Staus und Blitzer meldet ihr uns kostenlos unter 08000 774 774.
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2: Viele Wolken gibt es bei uns in Schleswig-Holstein. Dazu kann es am Abend und in der Nacht immer wieder kräftig regnen und auch Gewitter sind noch dabei. Später zieht das Ganze Richtung Ostsee ab. Die Tiefstwerte liegen nachts bei etwa 20 Grad. Der RSH-3-Tage-Trend. Morgen meist sonnig, nur vereinzelt mal ein Schauer oder Gewitter, maximal 30 Grad. Donnerstag mehr Wolken, an der Nordsee Schauer und windig, Freitag ähnlich mit ein paar Schauern.
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2: Schleswig-Holsteins bester Verkehrsservice mit KI-Unterstützung. Auf der A1 Lübeck Richtung Fehmarn ist zwischen Lübeck Zentrum und Bad Schwartau die rechte Spur gesperrt. Staus und Blitzer meldet ihr uns kostenlos unter 08000 774 774.
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3: 5:11. Ich bin Finn Riebesel, Freundlieb. Guten Abend. 2 Jahre lang sind die Kieler Bucht, die Flensburger Förde und die Lübecker Bucht im Rahmen eines Pilotprojekts nach Fischernetzen abgesucht worden. Jetzt wurde die Aktion mit einer positiven Bilanz beendet. Schleswig-Holsteins Umweltminister Goldschmidt sagte uns:
4: Im Zuge des Projekts haben wir uns insgesamt 38 Quadratkilometer angeschaut. Das sind etwa 5300 Fußballfelder Größe. Da gab es 185 Verdachtsfälle. 51 Punkte sind gefunden worden, wo Netze sind, und 41 davon konnten ganz konkret geborgen werden. Das ist für die Ostsee jetzt erstmal ein kleiner Schritt, aber der große Schritt ist, dass jetzt klar ist, wie es möglich ist, das in Großen auszurollen.
3: Viele Fragen zum Anschlag auf den Berliner CSD sind weiter offen. So sieht es die Opposition nach der Innenausschuss-Sondersitzung. Bundesinnenminister Dobrindt soll die Behördenkommunikation im Vorfeld offenlegen. Der hingegen sieht sich in seinen Plänen für ein schärferes Vorgehen gegen sogenannte Gefährder bestärkt. Der mutmaßliche Attentäter war vor dem Anschlag verurteilt worden, aber auf Bewährung draußen. Deutschlands Flüsse führen derzeit deutlich zu wenig Wasser. Das könnte sich bald auch an den Zapfsäulen bemerkbar machen. Hanna Messerschmidt.
5: Durch das Niedrigwasser könnten Benzin und Diesel in einigen Regionen knapp und damit auch wieder teurer werden. Das sagte Thilo Schäfer vom Institut der Deutschen Wirtschaft dem Spiegel. Dabei spielt zum Beispiel der niedrige Rheinpegel eine Rolle. Frachtschiffe können hier nur noch mit einem Bruchteil ihrer normalen Ladung fahren. Laut Schäfer bedroht das Niedrigwasser auch das Wirtschaftswachstum. Das könnte durch die Lieferengpässe um 0,4 Prozentpunkte schwächer ausfallen.
3: Bei der Deutschen Bahn sieht es in Sachen Pünktlichkeit weiter mau aus. Im Juli kam nur etwa jeder zweite Fernzug rechtzeitig an, wie schon im Juni. Die Bahn begründet das mit den vielen Baustellen und den Hitzewellen. Dazu kam noch eine Sabotageaktion auf der Strecke Köln-Düsseldorf. Im Regionalverkehr hat sich die Pünktlichkeit dagegen verbessert. Fast 9 von 10 Zügen sind da nach Plan gefahren. In Italien hat die Müllabfuhr eine filmreife Suchaktion abgeliefert. Eine Frau hatte ihren Lottoschein im Wert von 1 Million Euro weggeworfen. Und tatsächlich, zu ihrem Glück, konnte er fast unbeschadet gefunden werden. Sie hatte ihn entsorgt, weil sie fälschlicherweise dachte, dass ihre Zahlen verloren hatten.
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6: Viele Wolken gibt es bei uns in Schleswig-Holstein. Dazu kann es am Abend und in der Nacht immer wieder kräftig regnen und auch Gewitter sind noch dabei. Später zieht das Ganze Richtung Ostsee ab. Die Tiefstwerte liegen nachts bei etwa 20 Grad. Der RSH-3-Tage-Trend. Morgen meist sonnig, nur vereinzelt mal ein Schauer oder Gewitter, maximal 30 Grad. Donnerstag mehr Wolken, an der Nordsee Schauer und windig, Freitag ähnlich mit ein paar Schauern.
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6: Schleswig-Holsteins bester Verkehrsservice mit KI-Unterstützung. Es gibt gerade keine Staus oder größere Behinderungen bei uns in Schleswig-Holstein. Staus und Blitzer meldet ihr uns kostenlos unter 08000 774 774.
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2: Viele Wolken gibt es bei uns in Schleswig-Holstein. Dazu kann es am Abend und in der Nacht immer wieder kräftig regnen und auch Gewitter sind noch dabei. Später zieht das Ganze Richtung Ostsee ab. Die Tiefstwerte liegen nachts bei etwa 20 Grad. Der RSH-3-Tage-Trend. Morgen meist sonnig, nur vereinzelt mal ein Schauer oder Gewitter, maximal 30 Grad. Donnerstag mehr Wolken, an der Nordsee Schauer und windig, Freitag ähnlich mit ein paar Schauern.
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2: Schleswig-Holsteins bester Verkehrsservice mit KI-Unterstützung. Auf der A7 Hamburg Richtung Flensburg ist der Elbtunnel bis 5 Uhr gesperrt. Staus und Blitzer meldet ihr uns kostenlos unter 08000 774 774.
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2: 5:12. Ich bin Finn Riebesel-Freundlieb. Guten Abend. Der Anschlag auf den Berliner CSD hat den Innenausschuss des Bundestags beschäftigt. Nach der Sondersitzung sind weiter viele Fragen offen. So sieht es jedenfalls die Opposition. Bundesinnenminister Dobrindt soll nun eine Chronologie des Behördenhandelns vorlegen. Auf die Frage, wie in Zukunft mit Gefährdern umgegangen werden soll, sagte Unionsfraktionschef Frei vorab bei NTV.
3: Das kann die Ausweitung der Präventivhaft sein, das kann der Einsatz der Fußfessel sein oder das kann eben auch die Tatsache sein, dass man im Strafrecht schaut, dass wenn es einschlägige Vorstrafen gibt, staatsgefährdende Taten, dass es dann jedenfalls keine Bewährungsstrafen geben darf.
2: Eine Fläche so groß wie rund 5.300 Fußballfelder ist in der Ostsee vor Schleswig-Holstein nach sogenannten Geisternetzen abgesucht worden. 41 Fischernetze hat man geborgen. Das ist die Bilanz eines zweijährigen Pilotprojekts des Landes. Finn Vierberg, Leiter des WWF Ostseebüros, ist zufrieden. Er sagte uns:
4: Die Überraschung, die wir erlebt haben, ist, dass wir eben auf einer großen Fläche tatsächlich sehr wenig bis gar keine Geisternetze gefunden haben. Da schöpfen wir Hoffnung drauf, dass wir eben zwar einen kontinuierlichen Prozess benötigen, aber dass wir dann das Problem erstmal für eine Zeit lang zumindest auf den Status quo haben, dass eben die Behörden oder Ministerien sich hier der Aufgabe bewusst werden.
2: Dass die Bundesregierung einen neuen Zivildienst plant, sorgt für gemischte Reaktionen. Mehrere Organisationen zeigten sich bereit, Plätze anzubieten, warnen aber davor, bisherige Freiwilligendienste nicht zu schwächen. Mehr von Colin Mock.
5: Caritas-Präsidentin Welskop-Deffer fordert zum Beispiel ein Taschengeld auf BAföG-Niveau und ein gratis Deutschland-Ticket als Anreiz. Der Chef des Paritätischen Gesamtverbands ROC sagt, wer bereits einen Freiwilligendienst geleistet hat, darf nicht zusätzlich zu einem Zivildienst herangezogen werden. Deutliche Kritik gab's von der Opposition. Junge Menschen sind keine Lückenbüßer für einen über Jahre kaputtgesparten Sozialstaat, sagte Linken-Chefin Schwertner der Funke Mediengruppe.
2: Keine konkreten Konsequenzen, aber überraschende Einigkeit. Die gibt's nach der EU-Sondersitzung zum Massenandrang auf die spanische Exklave Ceuta in Nordafrika. Es gab in der Runde volle Solidarität mit Spanien, sagte EU-Innenkommissar Brunner. Vorher hatte sich die Regierung schwere Vorwürfe anhören müssen.
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6: Viele Wolken gibt es bei uns in Schleswig-Holstein. Dazu kann es am Abend und in der Nacht immer wieder kräftig regnen und auch Gewitter sind noch dabei. Später zieht das Ganze Richtung Ostsee ab. Die Tiefstwerte liegen nachts bei etwa 20 Grad. Der RSH-3-Tage-Trend. Morgen meist sonnig, nur vereinzelt mal ein Schauer oder Gewitter, maximal 30 Grad. Donnerstag mehr Wolken, an der Nordsee Schauer und windig, Freitag ähnlich mit ein paar Schauern.
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6: Schleswig-Holsteins bester Verkehrsservice mit KI-Unterstützung. Auf der A23 Hamburg Richtung Heide, Achtung, zwischen Legerdorf und Itzehoe Süd liegen Gegenstände auf der linken Spur. Und auf der A7 Hamburg Richtung Flensburg ist der Elbtunnel bis 5 Uhr gesperrt. Staus und Blitzer meldet ihr uns kostenlos unter 08000 774 774.
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2: Wolkig ist es gerade bei uns in Schleswig-Holstein und ab und zu kann auch mal ein Schauer runterkommen, sonst bleibt es meist trocken. Die Temperaturen liegen aktuell zwischen 18 und 13 Grad. Der RSH-3-Tage-Trend. Heute gibt's viel Sonne, aber vereinzelt sind auch Schauer oder ein Gewitter drin, dazu maximal 30 Grad. Am Donnerstag wird's wechselhaft mit Schauern, an der Küste auch windig und am Freitag geht's ähnlich weiter.
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2: Schleswig-Holsteins bester Verkehrsservice mit KI-Unterstützung. Auf der A7 Hamburg Richtung Flensburg ist der Elbtunnel bis 5 Uhr gesperrt. Staus und Blitzer meldet ihr uns kostenlos unter 08000 774 774.
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8: 5 vor 1. Ich bin Finn Riebesel-Freundlieb. Die Opposition im Bundestag fordert nach dem Anschlag auf den Berliner CSD Aufklärung. Für die linken Politikerin Clara Bünger sind nach einer Sondersitzung des Innenausschusses dazu noch viele Fragen offen. Sie sagte im Zweiten:
9: Wie es sein kann, dass eine Person, die als hoher Risikofall eingestuft wurde, dass diese Informationen nicht an das Gericht offensichtlich so weitergegeben wurden. Das heißt, die Frage, welche Informationen an das Gericht weitergegeben wurde, die wurde nicht geklärt.
8: Bundesinnenminister Dobrindt sieht sich nach der Sitzung in seinen Plänen für ein schärferes Vorgehen gegen sogenannte Gefährder bestärkt. An der Grund- und Gemeinschaftsschule Schwarzenbeek wird am Tag der Ernstfall trainiert. Die Bundespolizei aus Ratzeburg nutzt die Sommerferien und übt dort ihr Vorgehen bei einem möglichen Amoklauf. Auch das Zusammenspiel mit den Rettungskräften aus dem Kreis Herzogtum Lauenburg ist Thema. Britt Rose von der Bundespolizei sagte uns:
10: Das haben wir in dieser Form noch nie durchgeführt. Herzogtum Lauenburg ist da sehr, sehr offen, auch mit uns da mal zu üben oder eben dieses ganze Szenario mal zu üben, weil das haben sie ja Gott sei Dank nicht allzu häufig, dass man da eine gewisse Praxis erarbeiten kann.
8: Deutschlands Flüsse führen derzeit deutlich zu wenig Wasser. Das könnte sich bald auch an den Zapfsäulen bemerkbar machen. Hanna Messerschmidt.
11: Durch das Niedrigwasser könnten Benzin und Diesel in einigen Regionen knapp und damit auch wieder teurer werden. Das sagte Thilo Schäfer vom Institut der Deutschen Wirtschaft dem Spiegel. Dabei spielt zum Beispiel der niedrige Rheinpegel eine Rolle. Frachtschiffe können hier nur noch mit einem Bruchteil ihrer normalen Ladung fahren. Laut Schäfer bedroht das Niedrigwasser auch das Wirtschaftswachstum. Das könnte durch die Lieferengpässe um 0,4 Prozentpunkte schwächer ausfallen.
8: Der geplante neue Zivildienst sorgt für gemischte Reaktionen. Mehrere Organisationen zeigten sich bereit, Plätze anzubieten, warnen aber davor, bisherige Freiwilligendienste zu schwächen. Caritas-Präsidentin Welskop de Farm fordert zum Beispiel Taschengeld auf BAföG-Niveau und ein gratis Deutschland-Ticket als Anreiz. Florian Wellbrock hat bei der Schwimm-EM in Paris Gold geholt. Über 10 Kilometer Freiwasser in der Seine siegte der Bremer vor David Bethlehem aus Ungarn. Bronze sicherte sich Oliver Klemet aus Bad Homburg.
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12: Wolkig ist es gerade bei uns in Schleswig-Holstein und ab und zu kann auch mal ein Schauer runterkommen, sonst bleibt es meist trocken. Die Temperaturen liegen aktuell zwischen 18 und 13 Grad. Der RSH-3-Tage-Trend. Heute gibt's viel Sonne, aber vereinzelt sind auch Schauer oder ein Gewitter drin, dazu maximal 30 Grad. Am Donnerstag wird's wechselhaft mit Schauern, an der Küste auch windig und am Freitag geht's ähnlich weiter.
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12: Schleswig-Holsteins bester Verkehrsservice mit KI-Unterstützung. Auf der A7 Hamburg Richtung Flensburg ist der Elbtunnel bis 5 Uhr gesperrt. Staus und Blitzer meldet ihr uns kostenlos unter 08000 774 774.
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6: Wolkig ist es gerade bei uns in Schleswig-Holstein und ab und zu kann auch mal ein Schauer runterkommen, sonst bleibt es meist trocken. Die Temperaturen liegen aktuell zwischen 18 und 13 Grad. Der RSH-3-Tage-Trend. Heute gibt's viel Sonne, aber vereinzelt sind auch Schauer oder ein Gewitter drin, dazu maximal 30 Grad. Am Donnerstag wird's wechselhaft mit Schauern, an der Küste auch windig und am Freitag geht's ähnlich weiter.
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6: Schleswig-Holsteins bester Verkehrsservice mit KI-Unterstützung. Auf der A7 Hamburg Richtung Flensburg ist der Elbtunnel bis 5 Uhr gesperrt. Staus und Blitzer meldet ihr uns kostenlos unter 08000 774 774.
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5: 5:05. Ich bin Finn Riebesel-Freundlieb. Haben die Behörden im Fall des Berliner CSD-Attentäters versagt? Darauf fordert die Opposition nach der Sitzung im Innenausschuss des Bundestags Antworten. Hanna Messerschmidt fasst zusammen.
6: Die Ausschusssitzung habe gezeigt, dass noch viele Fragen offen sind, sagte der grünen Innenexperte Emmerich. Innenminister Dobrindt soll eine Chronologie des Handelns der Behörden vorlegen. Der bereits als Gefährder eingestufte mutmaßliche Attentäter war verurteilt worden, aber wegen Bewährung auf freiem Fuß. Das sei für Dobrindt nicht nachvollziehbar. Er will weiter Jugendstrafrecht, Bewährungsregeln und Präventivhaft verschärfen und Fußfesseln für Gefährder ausweiten.
5: Bei der Deutschen Bahn ist weiter nur etwa jeder zweite Fernzug pünktlich am Ziel. Im Juli blieb die Quote damit genauso gering wie im Juni, Colin Mock.
7: Ja, nur knapp 53% der Fernzüge waren rechtzeitig da, wo sie sein sollten. Die Bahn begründet den mauen Wert mit den vielen Baustellen und den Hitzewellen. Bei Temperaturen von zeitweise über 41 Grad hätten Arbeiten nicht wie geplant erledigt werden können. Dazu kommt dann noch ein Sabotageakt auf der Strecke Köln-Düsseldorf und ein plötzlicher Brückenschaden in NRW. Immerhin, die Pünktlichkeit im Regionalverkehr hat sich auf fast 88% verbessert.
5: Das Pilotprojekt zur Bergung von Geisternetzen auf dem Ostseegrund ist beendet und wird als Erfolg gewertet. Auf einer Fläche von 38 Quadratkilometern sind 41 Fischernetze geborgen worden. 2 Jahre lang lief das Projekt. Schleswig-Holsteins Fischereiministerin Schmachtenberg sagte uns.
8: Ein Ergebnis ist, dass die Befürchtung, dass es sehr, sehr, sehr viele Netze gibt in der Ostsee, nicht bestätigt werden konnte. Das zweite ist, dass wir aber jetzt besser wissen, wie wir die Netze bergen können, welchen Ablauf wir brauchen. Und das dritte ist, dass wir die Wiederverschmutzung sehr gering befürchten. Das bedeutet, wenn wir einmal aufgeräumt haben, wird es wahrscheinlich nicht mehr dazu kommen, dass viele neue Netze dazukommen, weil Fischerinnen und Fischer heute anders damit arbeiten, als das früher der Fall war.
5: Der Tiger ist in Zentralasien zurück in freier Wildbahn. Kasachstan hat 4 Amur-Tiger ausgewildert, damit sich die Katzen dort endlich wieder ansiedeln und verbreiten. Weltweit leben nur noch um die 4000 Tiger in freier Wildbahn.
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9: Wolkig ist es gerade bei uns in Schleswig-Holstein und ab und zu kann auch mal ein Schauer runterkommen, sonst bleibt es meist trocken. Die Temperaturen liegen aktuell zwischen 18 und 13 Grad. Der RSH-3-Tage-Trend. Heute gibt's viel Sonne, aber vereinzelt sind auch Schauer oder ein Gewitter drin, dazu maximal 30 Grad. Am Donnerstag wird's wechselhaft mit Schauern, an der Küste auch windig und am Freitag geht's ähnlich weiter.
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9: Schleswig-Holsteins bester Verkehrsservice mit KI-Unterstützung. Auf der A7 Hamburg Richtung Flensburg ist der Elbtunnel bis 5 Uhr gesperrt. Staus und Blitzer meldet ihr uns kostenlos unter 08000 774 774.
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